0: in Flüssen wie Rhein, Elbe und Donau. Tine Klimach, Nachrichtenredaktion.
1: In den Trümmern wird weiter nach Überlebenden gesucht. Erst langsam zeigt sich das ganze Ausmaß der Erdbebenkatastrophe in Kolumbien. In Cali gelang es der Feuerwehr jedoch nach 16-stündigem Einsatz am zweiten Tag nach dem Beben eine Frau lebend zu retten. Nach einer vorläufigen Bilanz kamen mindestens 181 Menschen ums Leben. Erstmals seit mehr als 25 Jahren können Fans der deutschen Fußballnationalmannschaft wieder Stehplatztickets für Heimspiele kaufen. Das teilte der Deutsche Fußballbund mit. Die entsprechenden Gremien hätten dies beschlossen.
2: Der große Motivator Jürgen Klopp will wieder Euphorie entfachen bei der Mannschaft und den Fans. Da passt es gut, dass es bald auch wieder preiswerte Stehplätze geben wird. Schon bei den Klopp-Heimpremieren in rund 6 Wochen in Augsburg und München werden die Tickets angeboten für 18 Euro. Stehplätze seien ein wichtiger Bestandteil der Fankultur und des Stadionerlebnisses, sagt DFB-Präsident Neuendorf. Die neue Regelung gilt auch für europäische Wettbewerbe der Frauen und des U21-Nachwuchses. Thomas Bremser, Nachrichtenredaktion.
1: Der von einer Sperre bedrohte deutsche Sprinter Owen Ansah hat über 100 Meter die Bronzemedaille bei den Leichtathletik-Europameisterschaften in Birmingham gewonnen. Ansah soll eine Dopingprobe verweigert haben. Sollte er nachträglich gesperrt werden, droht ihm die Aberkennung der Medaille. Vor dem 100-Meter-Lauf hatte Hammerwerfer Merlin Hummel Silber geholt.
3: Das Wetter.
4: Kein Regen in Sicht, das ist eine klare Nacht, deswegen ist es auch kühl, 13 bis 9 Grad nur noch. Tagsüber heute dann viel Sonne, kein Regen bis 33 Grad, am Donnerstag ähnlich bis 36 Grad da.
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5: Zurzeit liegen uns keine Meldungen vor, wir wünschen allen unterwegs gute Fahrt.
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4: Hallo zusammen und habt ihr euch schon einen Spot ausgesucht, wo ihr heute Abend gucken könnt? Partielle Sonnenfinsternis hier bei uns in NRW, ne? Der Mond schiebt sich dann vor die Sonne und wirft einen Schatten auf die Erde. Bis zu 90% der Sonne verschwindet dann hinter dem Mond. Das war so stark zuletzt 1999. Und eine ähnlich dolle Sonnenfinsternis gibt es bei uns erst wieder 2075. Und bei so einer Sonnenfinsternis sind wir nicht nur wir aufgeregt, muss man sagen. Auch zum Beispiel Tiere sind nervös, verhalten sich anders als sonst und auch Pflanzen. Und das schauen wir uns gleich mal genauer an, das Thema. Kommt gut durch die Nacht mit uns und vor allen Dingen gut in diesen Mittwoch. Hallo zusammen.

0: Und habt ihr alle schon eine Sonnenfinsternisbrille? Die sind vielerorts ja schon vergriffen. Manche Optiker verkaufen sie noch oder Planetarien, da könnt ihr sie auch noch kriegen. Wir sind im Sonnenfinsternisfieber. Jawohl, heute Abend ist es soweit. Partielle Sonnenfinsternis in NRW. Und der Kollege Sascha Fassbender ist da. Hallo.
1: Hallo.
0: Wir sind aufgeregt,
1: ja. Die
0: Tiere aber auch.
1: Ja, das ist für die natürlich so komplett ungewöhnlich. Die haben ja kein Radio, so Tierradio oder so, dass sie hören können. Und dass sie dann darauf aufmerksam macht, hey Leute, Sonnenfinsternis oder hey Tiere vielmehr.
0: Ich würde gern bei so einem Tierradio arbeiten.
1: Ja. Wuff, wuff und miau, miau. Also Tiere verhalten sich bei einer Sonnenfinsternis auf jeden Fall seltsam, zumindest zum Teil. Vögel hören auf zu piepsen und zu singen, weil sie denken, yo, es ist Nacht. Gleichzeitig werden Fledermäuse aktiv und Elefanten fangen an, sich auf die Nacht vorzubereiten.
0: Rüssel putzen und ab ins Bett, oder?
1: Bestimmt. Und einen sehr großen Schlafanzug anziehen. Übrigens, Galapagos-Schildkröten gehen sehr menschlich mit Dunkelheit um. Bei denen ist am Abend dann auch so Knicki-Knacki-Time angesagt. Bedeutet, während einer Sonnenfinsternis wurde beobachtet, die Schildkröten zeigen plötzlich ein Paarungsverhalten.
0: Oha.
1: Ja. Knicki-knacki, ja. Bei vielen Pflanzen unterbricht dann auch noch die Photosynthese während der Sonnenfinsternis. Aber grundsätzlich können wir sagen, das Spektakel ist komplett ungefährlich für Tiere, Pflanzen und deren Biorhythmus.
0: Früher haben wir Menschen darüber noch anders gedacht, ne?
1: Ja, das ist schon wild. In der Antike dachten die Menschen teilweise, ein Drache würde so hergeflogen kommen und würde die Sonne verschlingen. Dank Trommeln und anderem Lärm, den die Menschen dann gemacht haben sollen, soll der Drache die Sonne aber wieder ausgespuckt haben. So der Aberglaube.
0: Vielleicht hatte der auch einfach Magen-Darm. Naja.
1: Witzig, Laura.
0: Du hast gelacht.
1: Ja, aus Höflichkeit. Was ich noch ganz cool finde, rund 600 Jahre vor Christus gab es eine Sonnenfinsternis während einer Schlacht in Asien. Die Soldaten haben dann wegen der Dunkelheit die Kämpfe unterbrochen und haben tatsächlich Frieden geschlossen.
0: Vielleicht sind wir heute Abend einfach auch alle ein bisschen friedlicher mit allem.
1: Ja, hoffentlich.
0: Heute Abend steht bei uns eine Sonnenfinsternis an, haben wir für euch im Blick. Natürlich nur mit Schutzbrille, ne,
1: so.
0: Sascha? Ja, so.
2: Jetzt

0: Das Wetter.
1: 13 bis 9 Grad sind es nur jetzt in der Nacht. Dazu keine Wolken dabei, meist klar. Tagsüber bekommt ihr dann viel Sonne ab. Es regnet weiter nicht. Bis 33 Grad sind drin. Gute Sicht also für die Sonnenfinsternis am Abend. Ja, und der Donnerstag wird noch heißer. Bis 36 Grad, dazu weiter sonnig.
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2: A2 Dortmund-Hannover zwischen Flotow West und Kreuzbad Oeynhausen. 1 Kilometer Stau. Wir wünschen allen unterwegs gute Fahrt.
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1: Es ist noch ganz früh an diesem Mittwoch. Wir begleiten euch jetzt in den Tag mit den Klängen von Vanessa Carltons Klavier. Das ist A Thousand Miles.

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0: Wunderschöne Nummer von The Goo Goo Dolls, das war Iris, hallo zusammen. Dass mal Dobby, der Hauself, ein Unterseekabel verschieben würde, ja, verhindern würde, das hätte wohl auch kein Schwein gedacht. Es geht um ein Unterseekabelprojekt, das eigentlich Irland mit dem Vereinigten Königreich verbinden soll. Das Problem, das Kabel verlief eigentlich an einem für Harry Potter-Fans sehr, sehr wichtigen Strand. Das ist ein Strand in Wales, wo, Achtung Spoiler, wo Dobby begraben liegt in den Büchern. Ja, und da pilgern eben immer wieder Fans hin. Und das Kabel hätte diesen Strandabschnitt unpassierbar gemacht. Ja, und dann gab es eben so eine Planungsphase und dann ist ein Mitarbeiter zum Projektmanager gekommen und meinte so, das können wir nicht machen. Das würde ich lassen, das Kabel da lang zu verlegen. Und der Manager so, wir reden von Dobby. Das ist eine fiktive Figur in einem Fantasy-Buch. Das Ganze ist Fiktion. Was zum Teufel wollen Sie mir sagen? Ja, aber tatsächlich, das Kabel wurde trotzdem woanders lang gelegt. Krass, oder? Also Dobby hat immer noch magische Kräfte.
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1: Ich bin Doc Zeitler. Bewegende Rettung nach dem schweren Erdbeben in Kolumbien. Fast 30 Stunden lang war eine Frau eingeklemmt zwischen den Trümmern eines Gebäudes in der Stadt Cali, ehe die Feuerwehr die 31-Jährige unter dem Applaus der Bevölkerung retten konnte. Der Kampf der Feuerwehrleute um Menschenleben geht jedoch weiter. Nach einer vorläufigen Bilanz kamen bei dem Beben mindestens 181 Menschen ums Leben. Bundesverkehrsminister Bilger sieht vorerst kein schnelles Ende der Beeinträchtigungen für die Binnenschifffahrt wegen Trockenheit. Man müsse davon ausgehen, dass die Niedrigwasserproblematik den gesamten August über andauern werde, sagte Bilger in Neumünster.
2: Es hat zwar immer mal wieder geregnet, aber es reicht bei weitem nicht aus, um die Flüsse annähernd zu füllen. Das stellt auch Verkehrsminister Bilger fest. Er will sich an diesem Mittwoch wieder mit seinen Kollegen aus den Ländern über die Lage und weitere, auch kurzfristige Maßnahmen austauschen. Mehrere Bundesländer haben schon das Sonntagsfahrverbot für Lastwagen vorübergehend ausgesetzt. Um Logistikketten aufrechtzuerhalten, sollen Transporte so zumindest teilweise auf die Straße verlagert werden. Niedrige Wasserstände gibt es etwa in den Flüssen wie Rhein, Elbe und Donau. Tine Klimach, Nachrichtenredaktion.
1: Auf der italienischen Mittelmeerinsel Sizilien sitzen wegen des jüngsten Ausbruchs des Vulkans Ätna mitten in der Hauptreisezeit mehrere tausend Urlauber fest. Wegen der Aschewolken können auf dem größten Flughafen der Insel in Catania kaum Flugzeuge starten und landen.
3: Inzwischen mussten mehr als 200 Flüge umgeleitet oder ganz gestrichen werden. Auch viele Deutsche sind betroffen. Damit wird vor allem die Heimreise zur Tortur. Manche Familien mussten auf dem Flughafen sogar übernachten. Zudem sind die Flüge und die Züge weg von der Insel ausgebucht. Aus einem 2,5-Stunden-Flug von Catania nach Deutschland wird so eine Reise von 2,5 Tagen. Aus Rom, Christoph Sator.
1: Zum Sport. Freistilschwimmerin Isabel Gose hat EM-Silber über 800 Meter gewonnen. Die 24-Jährige musste sich nur ihrer Dauerrivalin Simona Quadarella aus Italien geschlagen geben. Bronze sicherte sich die zweite deutsche Finalteilnehmerin Maja Werner.
4: Das Wetter.
5: Jetzt in der Nacht ist es klar und trocken. Die Temperaturen haben sich so eingependelt zwischen 13 und 9 Grad. Morgen der Tag oder nachher der Tag wird sonnig und trocken, bis 33 Grad sind drin. Also das wird ein richtig schöner sommerlicher Mittwoch.
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6: Zurzeit liegen uns keine Meldungen vor. Wir wünschen allen unterwegs gute Fahrt.
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5: Kurz nach 3, ja, herzlichen Glückwunsch, da habt ihr mich wieder an der Backe. Robert Janz ist hier und wenn ihr jetzt gerade wirklich aus einer Bar kommt, habt ihr zumindest, also ich weiß nicht, ob ihr alles falsch oder alles richtig gemacht habt. Auf jeden Fall habe ich den Soundtrack dafür für euch. Ich spiele euch Shibuzi mit Bar Song.

0: So geht's hier durch die Nacht und wenn in ein paar Stunden die Sonne wieder ballert und man dann so den Rasen sieht, ne, dann sieht der eher so nach Mallorca im August aus als nach gepflegtem englischen Rasen. Aber keine Sorge, ne, wenn das so irgendwie bei euch im Garten ist oder so, ihr seid damit nicht allein. Das sieht ja inzwischen fast überall so aus bei dieser Hitze und Trockenheit. Aber die Amis, die haben da natürlich mal wieder eine herrlich pragmatische Lösung. Die malen den Rasen einfach grün an. Ja, dafür gibt es da sogar extra Leute, sogenannte Lawn Painter. Die kommen vorbei, sprühen das vertrocknete Gras einfach mal grün an, zack, fertig ist der Traumgarten. Also statt gießen, einfach lackieren. Ja, der Rasen ist zwar immer noch tot, aber wenigstens sieht er wieder glücklich aus.
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0: Das Wetter.
1: Draußen ist es gerade klar und trocken bei 13 bis 9 Grad. Regen ist auch in den nächsten Stunden gar kein Thema. Stattdessen wartet später richtig viel Sonne auf uns bei bis zu 33 Grad. Und ja, so sommerlich geht es dann auch in dieser Woche weiter.
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2: Zurzeit liegen uns keine Meldungen vor. Wir wünschen allen unterwegs gute Fahrt.
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1: Robert Janz ist hier und so langsam können wir ja schon mal über Daylight sprechen. Ne? Auch wenn draußen noch nicht ganz so viel davon zu sehen ist, aber das ändert sich ja gleich. Und das hier ist jetzt wirklich mal so eine kleine Zeitreise. Daylight in Your Eyes von den No Angels kam 2001 raus. Und jetzt, 25 Jahre später, feiern die vier gerade ihr großes Bandjubiläum. Und das haben sie uns mal im Interview verraten, diesen Song, den lieben sie immer noch. Hier sind die No Angels mit Daylight in Your Eyes.

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0: war das mit Fever Dream. So geht's hier durch die Nacht. Jupiter Jones sind zurück mit neuem Album, mit ganz viel frischer Musik. Und viele von euch verbinden sie ja ganz besonders mit diesem Song.
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0: Ja, wer nachts nicht schlafen kann, der hört jetzt mich. Aber es gibt auf jeden Fall jetzt neue Musik von Jupiter Jones. Wir haben mit Sänger Nicolas gesprochen und Gitarrist Sascha über die aktuelle Single Wo diese Liebe hinfällt, Klammer auf, Krater, Klammer zu, so heißt sie. Und besonders der Krater hat eine wichtige Bedeutung.
2: Also es ist weniger das, wo die Liebe hinfällt, sondern eher, wo die Liebe aufs Maul fällt. Na, also da, wo, wenn das hier vorbei ist, dann soll ein Krater sein, so dann. Dann ist Ende. Und ist vielleicht ein bisschen drastisch und dramatisch, aber eigentlich auch ein ganz schönes Bild. Ne?
0: Ja, mein Gott. Der Song ist auch auf dem neuen Album und das hat auch einen spannenden Titel. Ich trag den Sarg, du trägst was Buntes. Aha, da muss man erstmal schlucken bei dem Titel. Trotzdem steckt ganz viel dahinter und am Ende wünschen sich die Jungs, dass vor allem etwas hängen bleiben soll.
2: Wir müssen nicht das Rad neu erfinden und wir müssen auch nicht irgendwie uns selbst jedes Mal übertreffen, weil ich glaube, dann wird es häufig genug auch echt ein bisschen bräsig so, wenn man sich so selber hinterher rennt. Aber das, ich finde das gut. Das ist für jeden und für jeden Gemütszustand was dabei.
3: Also wenn der Fan das dann hören würde und dann die Platte ausmacht und sich denkt, das klingt nach Jupiter Jones, diese Liebe, wenn das hängen bleibt, finde ich gut.
0: Also neue Musik, die vertraut klingt und trotzdem ein neues Kapitel aufmacht. Jupiter Jones mit einem neuen Album und der Single Wo diese Liebe hinfällt, Klammer auf, Krater, Klammer zu. So, Rechtschreibung war noch nie meine Stärke. Und genau diesen Song, den spielen wir euch jetzt.
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1: Ich bin Dirk Zeitler. Zur Beobachtung einer Sonnenfinsternis werden sich am Abend Millionen Blicke auf den westlichen Horizont richten. Einige Zeit vor Sonnenuntergang schiebt sich der Mond vor die Sonne und in weiten Teilen Europas ist es plötzlich dämmerig oder gar ganz dunkel. In Deutschland wird der Mond die Sonnenscheibe zwar nicht vollständig verdecken, aber in großen Teilen Spaniens wird es erstmals seit mehr als 100 Jahren wieder eine totale Sonnenfinsternis geben. Bundesverkehrsminister Bilger sieht vorerst kein schnelles Ende der Beeinträchtigungen für die Binnenschifffahrt wegen Trockenheit. Man müsse davon ausgehen, dass die Niedrigwasserproblematik den gesamten August über andauern werde, sagte Bilger in Neumünster.
2: Es ist also keine Entspannung in Sicht. Schiffe fahren am Rhein zwar weiter, aber nur mit deutlich weniger Fracht. Das macht den Transport teurer, weil auf Lkw oder Schiene ausgewichen wird und weniger auf einmal transportiert werden kann. Da über den Rhein auch Öl, Benzin und Diesel geschippert wird, kann es regional zu höheren Spritpreisen kommen, sagt der ADAC. Immer mehr Bundesländer heben außerdem das Sonntagsfahrverbot für Lkw auf. Tine Klimach, Nachrichtenredaktion.
1: Bewegende Rettung nach dem schweren Erdbeben in Kolumbien. Fast 30 Stunden lang war eine Frau eingeklemmt zwischen den Trümmern eines Gebäudes in der Stadt Cali, ehe die Feuerwehr die 31-Jährige unter dem Applaus der Bevölkerung retten konnte. Nach einer vorläufigen Bilanz kamen bei dem Beben mindestens 181 Menschen ums Leben.
3: Besonders schwierig ist die Suche nach Vermissten. In den betroffenen Regionen arbeiten Rettungskräfte mit Baggern und Kränen. Teilweise müssen sie sich aber auch von Hand durch die Trümmer vorarbeiten. Gleichzeitig erschweren beschädigte Straßen und unterbrochene Versorgungs- und Kommunikationsverbindungen den Einsatz. Auch nach dem Hauptbeben erschüttern weitere Nachbeben die Region. Aus Rio de Janeiro, Philipp Znieder.
1: Auf der italienischen Mittelmeerinsel Sizilien sitzen wegen des jüngsten Ausbruchs des Vulkans Ätna mitten in der Hauptreisezeit mehrere tausend Urlauber fest. Wegen der Aschewolken können auf dem größten Flughafen der Insel in Catania kaum Flugzeuge starten und landen.
4: Das Wetter. Das ist der ganz frühe Mittwoch und in den nächsten Stunden bleibt das Wetter weiter ganz entspannt und sobald der Tag richtig losgeht, übernimmt dann auch die Sonne bei bis zu 33 Grad und genauso schön geht's dann die Woche weiter.
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5: A2 Dortmund-Oberhausen zwischen Gelsenkirchen, Buhr und Gladbeck-Ellinghorst, dichter Verkehr, 5 Minuten Zeitverlust. Wir wünschen allen unterwegs gute Fahrt.
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4: Einen schönen guten Morgen, das darf man ja schon mal sagen, so um kurz nach 4 am Mittwoch. Das Wochenende ist erschreckend weit weg. Trotzdem holen wir uns das musikalisch hier schon mal ein bisschen ran, würde ich mal vorschlagen. Und zwar übernehmen das jetzt Beyoncé zusammen mit Coldplay.

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0: zusammen. Wir sind in der zweiten Sommerferienhälfte. Da ändert auch diese Uhrzeit gerade nichts dran. Die nächste Rutsche Urlauber startet jetzt quasi in den Urlaub und dann werden die Computer in den Büros runtergefahren und vorher werden diese ganzen langweiligen Abwesenheitsnotizen in E-Mail-Programme reingehauen. Ihr kennt das. Kollege Kevin Zimmer, der ist für mehr Spaß in Abwesenheitsnotizen.
1: In den kommenden 2 Wochen bin ich nicht im Büro. Die E-Mails werden nicht weitergeleitet. Ich bin am Montag wieder da.
2: Da bin ich!
1: Ja, wenn man wieder da ist, wird es keinen interessieren, weil ja die Abwesenheitsnotiz schon keinen interessiert hat, weil sie einfach so unfassbar langweilig ist. Ja, sorry.
3: Kennen wir, sind ein bisschen peppiger, ein bisschen moderner.
1: Ja, dann hauen wir mal einen raus. Um mal so einen richtigen Neidfaktor auszulösen, empfehle ich folgende Abwesenheitsnotiz. Ich bin ohne Computer im Urlaub. Jede dringende Mail wird automatisch in ein Foto von mir in Badehose mit einem lustigen Spaßgetränk in der Hand verwandelt und Ihnen zurückgeschickt. Bitte tun Sie das also nicht. Und im Zeitalter der Digitalisierung kann man die Abwesenheitsnotiz vielleicht auch wie so eine Computerfehlermeldung aussehen lassen. Dann ist es gewohnter für den Leser. Fehler 404, Mitarbeiter leider nicht gefunden, Grund Urlaub. Neustart voraussichtlich am 31. August. Oder ihr baut in der automatischen E-Mail-Urlaubsantwort ein paar Herausforderungen ein. Ich bin derzeit nicht im Büro, sondern im Urlaub. Ich habe ein Handy mitgenommen, werde die Telefonnummer aber nicht herausgeben. Wenn Sie die Nummer jedoch erraten können, werde ich Ihren Anruf entgegennehmen. Viel Erfolg. Und meine Lieblingsabwesenheitsnotiz. Ich bin gerade unterwegs, um zu prüfen, ob das Meerwasser genauso gut ist wie das aus der Kaffeemaschine im Büro. Die ersten Berichte sind sehr, sehr positiv. In diesem Sinne, viel Spaß im Urlaub und allen anderen viel Spaß beim Lesen der Abwesenheitsnotiz.

0: Das Wetter.
1: Noch ist es richtig angenehm da draußen. Ganz klar ist es. 13 bis 9 Grad. Irgendwo da haben sich die Temperaturen eingependelt. In den nächsten Stunden geht's aber ganz schnell in Richtung Sommerwetter. Ganz viel Sonne und heute bis zu 33 Grad. Und auch morgen bleibt uns die Hitze erhalten.
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2: A4 Köln-Olpe zwischen Wenden und Krombach. 1 Kilometer Stau. Wir wünschen allen unterwegs gute Fahrt.
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1: Robert Janz ist hier. Einen schönen guten Morgen. Ja, das ist wirklich gottlos früh an diesem Mittwoch. Ich weiß. Und falls ihr jetzt gerade so ins Badezimmer getapert seid und da in den Spiegel schaut und euch denkt, ja, ausgeschlafen, sieht anders aus, ja, mag sein, aber die gute Nachricht, Christina Aguilera, die regelt es jetzt. Hier ist sie mit Beautiful, so wie ihr.
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0: Michael Schulte war das mit 5 a.m. Ja, und das haben wir auch gleich. Ne? Wir nähern uns immer weiter 5 Uhr an diesem Mittwoch. Und ich hatte hier eben so ein Video gesehen. Da hat eine Frau ihre Brille für die Sonnenfinsternis 1999 wiedergefunden. Hat sie in einem alten Tagebuch von sich entdeckt, hatte sie da so eingeklebt. Glück gehabt, würde ich sagen, weil die Teile sind ja im Moment, klar, extrem beliebt und darum auch oft ausverkauft. Und ich sag mal, bis heute Abend wird das auch nichts mehr mit dem Online-Bestellen. Oder es wird zumindest maximal sportlich. Der Expressversand hoch 33.000 müsste man haben. Wir haben aber natürlich Alternativen für euch. Und zwar könnt ihr die Sonnenfinsternis heute auch durch eine selbstgebastelte Lochkamera beobachten. Und unser Reporter Stefan Rehek, der hat das für uns mal ausprobiert und die Bastelschere in die Hand genommen.
1: Also hier nochmal zum Auffrischen für alle, die es nicht mehr auf dem Schirm haben. Eine Lochkamera ist quasi eine Kamera, aber in einfach. Ihr braucht einen kleinen dunklen Karton. Ich habe hier mal einen Schuhkarton. Der hat ja zwei kurze und zwei längere Seiten. In eine der kurzen stecht ihr jetzt ein kleines Loch rein. Die gegenüberliegende Seite schneidet ihr dann aus und ersetzt die durch transparentes Papier, zum Beispiel weißes Backpapier. Durch das kleine Loch, das ihr gestochen habt, kommt dann Licht in den Schuhkarton und dadurch entsteht auf der anderen Seite ein Bild. Und da die andere Seite ja transparentes Papier ist, könnt ihr euch das dann von außen anschauen. Heißt, ihr haltet die Seite mit dem kleinen Loch in Richtung Sonne und guckt dann auf euren Papierbildschirm. Ja, und jetzt habe ich mich mit meiner Bastelschere bewaffnet und eigentlich kann ich jetzt loslegen. Die Lochkamera ist fertig und die muss jetzt natürlich getestet werden. Deswegen gehe ich jetzt raus und check das Ganze mal ab. Als Motiv habe ich jetzt erstmal einen Kran gewählt und man erkennt ihn tatsächlich ein bisschen. Es ist jetzt kein gestochen scharfes Bild, aber man erkennt was. Und wenn ich die Lochkamera jetzt genau auf die Sonne richte, dann sehe ich die sogar ziemlich deutlich auf dem Papier. Also ich glaube, ich war ziemlich erfolgreich und die Sonnenfinsternis kann jetzt kommen.
0: Ja, kommt sie auch. Und zwar heute gegen 19.15 Uhr, dann geht's los. Und wenn ihr euch auch selbst auch mal so eine Lochkamera basteln möchtet, dann ab auf unsere Homepage, da gibt's eine detaillierte Anleitung, sogar mit Video, für so unbegabte Bastelmenschen wie mich.
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1: Ich bin Dirk Zeitler. Zur Beobachtung einer Sonnenfinsternis werden sich am Abend Millionen Blicke auf den westlichen Horizont richten. Einige Zeit vor Sonnenuntergang schiebt sich der Mond vor die Sonne und in weiten Teilen Europas ist es plötzlich dämmerig oder ganz dunkel. In Deutschland wird der Mond die Sonnenscheibe zwar nicht vollständig verdecken, aber in großen Teilen Spaniens wird es erstmals seit mehr als 100 Jahren wieder eine totale Sonnenfinsternis geben. Bald soll es für Kinder Geld vom Staat geben. Konkret geht es um die Frühstartrente. Jeden Monat 10 Euro vom Staat für alle Kinder zwischen 6 und 18 Jahren, das ist der Plan. Das Bundeskabinett will heute den entsprechenden Gesetzentwurf auf den Weg bringen.
2: Das Geld soll in ein persönliches Altersvorsorgedepot fließen und den Betreffenden mit 65 ausgezahlt werden. Das wären dann gut 53.000 Euro. Eröffnen müssen die Eltern das Depot bei einem Anbieter ihrer Wahl. Sie können selbst auch dort einzahlen und die Gesamtsumme so nach oben schrauben. Losgehen soll's nächstes Jahr mit dem Geburtsjahrgang 2020, rückwirkend zum 1. Januar 26. Und dann weiter jährlich immer mit den jeweils 6-Jährigen. Thomas Thonfeld, Nachrichtenredaktion.
1: Bewegende Rettung nach dem schweren Erdbeben in Kolumbien. Fast 30 Stunden lang war eine Frau eingeklemmt zwischen den Trümmern eines Gebäudes in der Stadt Cali, ehe die Feuerwehr die 31-Jährige unter dem Applaus der Bevölkerung retten konnte. Nach einer vorläufigen Bilanz kamen bei dem Beben mindestens 181 Menschen ums Leben.
3: Besonders schwierig ist die Suche nach Vermissten. In den betroffenen Regionen arbeiten Rettungskräfte mit Baggern und Kränen. Teilweise müssen sie sich aber auch von Hand durch die Trümmer vorarbeiten. Gleichzeitig erschweren beschädigte Straßen und unterbrochene Versorgungs- und Kommunikationsverbindungen den Einsatz. Auch nach dem Hauptbeben erschüttern weitere Nachbeben die Region. Aus Rio de Janeiro, Philipp Znieder.
1: Zum Sport. Freistilschwimmerin Isabel Gose hat EM-Silber über 800 Meter gewonnen. Die 24-Jährige musste sich nur ihrer Dauerrivalin Simona Quadarella aus Italien geschlagen geben. Bronze sicherte sich die zweite deutsche Finalteilnehmerin Maja Werner.
4: Das Wetter.
5: Der Mittwoch startet richtig freundlich. Noch ist es klar und trocken bei 13 bis 9 Grad. Und in den nächsten Stunden kommt dann immer mehr Sonne dazu. Heute werden in der Spitze bis zu 33 Grad erreicht. Also Sonnenbrille nicht vergessen. Und morgen geht's dann weiter mit sommerlich heißem Wetter.
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6: A31 Gronau-Oberhausen zwischen Gescher, Coesfeld und Reken. 1 Kilometer Stau, 60 Minuten. Zeitverlust. Und A40 Essen-Dortmund zwischen Dortmund-Barob und Dortmund-Hombruch. 1 Kilometer stockender Verkehr. Wir wünschen allen unterwegs gute Fahrt.
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5: 5 Uhr ist durch. Robert Jantz ist hier. Guten Morgen. Die einen stehen gerade auf, die anderen wären sehr gerne noch im Schlaf und würden sich Dreamer nennen. Malik Harris, der singt zumindest noch davon. Hier ist er.
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1: Rag & Bowman war das mit Skin. Und heute ist er endlich da, der Tag der Tage. Lange haben wir darüber geredet. Heute ist es endlich soweit. Kollege Kevin Zimmer ist da.
2: Aber ich war gestern schon da und ich wollte eigentlich morgen auch nochmal wiederkommen.
1: Es geht ja auch nicht immer um dich.
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1: Sondern es geht um ein Naturschauspiel.
2: Ach so.
1: Ich weiß, es geht um mich.
2: Ich hoffe, du hast eine Sophie-Brille. Ich habe übrigens keine. Heute ist der Tag der Sonnenfinsternis. Wir bekommen eine partielle Sonnenfinsternis heute ab. Ein bisschen gedulden müssen wir uns trotzdem noch. Erst heute Abend um 19.10 Uhr, 19.15 Uhr okay. Geht's los. Höhepunkt wird dann 20.10 Uhr sein. Bis dahin versorgen wir euch natürlich noch mit Tipps und Tricks für das beste Sophie-Erlebnis.
1: Sag mal, bringt der Tag denn noch etwas anderes außer die Sonnenfinsternis? Ich höre nur Sonnenfinsternis, Sonnenfinsternis.
2: Nein! So, beendet das Ganze. Nein, es gibt auch noch den Höhepunkt des Persidenstroms, also der Sternschnuppen haben wir auch, aber die Sternschnuppen werden sich bei der Sonnenfinsternis bedanken. Angeber, deswegen erwähne ich sie hier.
1: Also ich merke schon, die Sonnenfinsternis, die Sophie, wie du immer so schön sagst,
2: ja,
1: die überlagert alles.
2: Ja, Moment, eins ist noch wichtig, ja, weil uns das alle betrifft. Ab heute gilt die neue EU-Verpackungsordnung. Klingt langweilig. Verpackungen müssen jetzt besser wiederverwertbar sein und einige Inhaltsstoffe, bei denen vermutet wird, dass sie krebserregend sein könnten, dürfen jetzt nicht mehr in Verpackungen sein. Also ist eine gute Nachricht.
1: Das würde ich mal sagen. Und Sommerferien laufen ja auch noch. Hast du da vielleicht noch einen Tipp für uns?
2: Ja, es läuft ja noch das größte Volksfest in NRW. Kranger Kirmes. Ja. Da kann man heute Geld sparen. Es ist Familientag. Das bedeutet, den ganzen Tag sind die Preise an Fahrgeschäften und Buden reduziert. Oder es gibt ein besonderes Familienangebot.
1: Ach, also guck, es gibt doch mehr als die Suche zu erleben. Siehste? Danke.
2: Gerne.
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0: Das Wetter.
1: Noch ist es wirklich angenehm und frisch. 13 bis 9 Grad, da haben sich die Temperaturen eingependelt. Aber das ändert sich in den nächsten Stunden ziemlich schnell. Die Sonne kommt gleich so richtig raus und später sind dann bis zu 33 Grad drin. Ein richtig heißer Sommertag wartet also auf uns. Und auch morgen bleibt es so sommerlich heiß.
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2: A31 Gronau-Oberhausen zwischen Borken und Reken. Dichter Verkehr, 10 Minuten Zeitverlust. Wir wünschen allen unterwegs gute Fahrt.
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1: Robert Janz ist hier. Einen schönen guten Morgen am Mittwoch. Kommt gut rein in diesen Tag. Heute hier auch Sonnenfinsternis. Mein Gott, das wird ja ein ganz spektakulärer Tag. Können wir uns drauf freuen? Jetzt erstmal geht's zurück in die 2000er. Ich spiele euch Bob Sinclair mit Love Generation.

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0: Mit Musik von den Backstreet Boys geht's rein in diesen Mittwochmorgen. Schön, dass ihr mit am Start seid. Und ja, auch um diese Uhrzeit kann man ja mal sagen, es gibt, ja, wie sage ich das, so Themen, über die spricht man einfach nicht so gerne. Und da gehört mit Sicherheit auch alles rund um das Lebensende dazu. Umso besser, wenn es Menschen gibt, die genau das machen.
1: Augenblick mal.
2: Ich finde, es ist ein sehr bereicherndes Ehrenamt. Es ist so abwechslungsreich, wie die Menschen sind, und voller Überraschungen und lehrt einen sehr viel über einen selbst.
3: Marina Müller-Klösel ist beim ambulanten Hospizdienst der Caritas in Düsseldorf. Dort begleitet sie Menschen in ihrer letzten Lebensphase. Ein schwieriges Ehrenamt mit einem belastenden Thema, meint ihr Bekanntenkreis. Das sieht sie nicht so.
2: Das Thema ist nicht so traurig, wie man denkt, wenn man sich damit beschäftigt.
3: In einem sogenannten Befähigungskurs hat sie sich auf diese Aufgabe vorbereitet, mehrere Monate lang. Viele Punkte rund um das Thema Sterben wurden dabei angesprochen.
2: Es ist ein Thema, das hier oft ausgegrenzt wird. Viele Leute sind nicht bereit, über das Lebensende nachzudenken. Die schieben das ganz weit von sich weg.
3: Dabei ist es ein Thema, das jede und jeden betreffen wird. Deshalb gibt es überall in Nordrhein-Westfalen die Hospizdienste der Caritas. In Düsseldorf ist Helge Smulcinski seit 3 Jahren dabei und hat seitdem einige Menschen auf ihrem letzten Lebensweg begleitet.
4: Dass dieses sich hinbewegen auf das Ende des Lebens etwas ganz Natürliches ist und wir leider verlernt haben, damit auch genauso natürlich umzugehen. Das war eine unheimliche Bereicherung für mich.
3: Er macht Menschen Mut, sterbenden oder schwerstkranken Menschen zu begegnen.
4: Das, was ich persönlich mitgenommen habe, ist, wenn ich mich auf den Menschen einstelle, dann brauche ich auch keine Angst zu haben.
3: Mehr dazu auf augenblickmalonline.de. Annette Florin von der Katholischen Kirche für Augenblick mal.
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1: Mit Malte Albrecht. Guten Morgen. Die EU macht ernst im Kampf gegen Plastikmüll. Sie führt neue Regeln ein, um die Umwelt deutlich sauberer zu machen. Erste Verbote gelten schon ab heute. Weitere sollen schrittweise in den nächsten Jahren folgen. Thorsten Adolfs aus dem News-Team. Was ändert sich denn ab sofort für uns Verbraucher?
2: Ja, die Hersteller müssen jetzt bei Lebensmittelverpackungen auf sogenannte Ewigkeitschemikalien, kurz PFAS, verzichten. Diese Stoffe wurden bis jetzt oft als Wasser- oder fettabweisende Beschichtung von Verpackungen genutzt. Das ist aber nur der erste Schritt. Bis 2030 verschwinden dann auch schrittweise leichte Plastiktüten an der Kasse oder beim Obst und beim Gemüse und Schrumpffolien. Das sind ganz dünne Folien, die zum Beispiel im Frachtbereich an Flughäfen genutzt werden oder bei der Lieferung größerer Artikel auf Paletten. Ziel der EU ist es, die riesigen Berge an Verpackungsmüll, die wir pro Kopf produzieren, deutlich zu verkleinern.
1: Und auch die Gastronomie muss sich bald umstellen.
2: Genau, ab Februar nächsten Jahres dürfen wir in Cafés und Restaurants unsere eigenen Becher oder Brotdosen mitbringen. Größere Ketten werden sogar verpflichtet, selbst Mehrwegbecher anzubieten. Und für alle, die gerne Essen zum Mitnehmen bestellen, ab 2029 sind die typischen weißen Styroporboxen Geschichte. Außerdem wird es für Firmen schon bald teurer, Plastik zu nutzen. Die sogenannte Plastiksteuer, die bis jetzt der Staat bezahlt hat, muss dann direkt von den Unternehmen gezahlt werden. Auch darin sieht die EU einen Anreiz, bei Verpackungen öfter als bisher zu nachhaltigen Alternativen zu greifen.
1: Danke, Thorsten. Und das sind weitere Themen heute Morgen. Das Bundeskabinett will heute mehrere wichtige Reformpläne auf den Weg bringen. Unter anderem sollen Nachrichtendienste wegen der wachsenden hybriden Bedrohung mehr Befugnisse bekommen. Beschlossen werden soll außerdem die für nächstes Jahr geplante Erhöhung der BAföG-Sätze für Schüler und Studierende. Bundesverkehrsminister Bilger sieht trotz des Niedrigwassers derzeit keine Versorgungsengpässe. Das hat er der RP gesagt. Um das Risiko zu senken, müsse mehr Güterverkehr von den Wasserstraßen auf Schiene und Straße verlagert werden. Bilger will heute mit den Verkehrsministern der Länder über weitere Maßnahmen beraten. Für junge Menschen wird der Einstieg ins Berufsleben weltweit schwieriger. Gründe seien das schwache Wirtschaftswachstum, weltweite Spannungen, aber auch künstliche Intelligenz, heißt es von der Internationalen Arbeitsorganisation. Heute Abend werden Millionen Menschen fasziniert zum Horizont schauen. Es gibt eine Sonnenfinsternis. Schon vor dem Sonnenuntergang schiebt sich der Mond vor die Sonne. In weiten Teilen Europas wird es dämmerig oder sogar richtig dunkel. In Deutschland verdeckt der Mond die Sonne nur teilweise. Das Ganze passiert etwa zwischen 19 und 21 Uhr. Wer das Schauspiel beobachten will, sollte eine spezielle Schutzbrille tragen, sonst könnten die Augen schwer geschädigt werden. Und das waren die Nachrichten mit Malte Albrecht.
3: Jetzt das Wetter für Hamm. Wir gehen wieder rein in die nächste Hitzewelle. Heute Sonne und um die 30 Grad. Aktuell sind es noch sehr frische 12 Grad, zum Beispiel bei euch in Westhünn am Kallenower Weg. Und morgen dann wieder ganz viel Sonne und Werte um die 33 Grad. Dabei ist und bleibt es auch trocken in Hamm.
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3: Jetzt nur bei uns die aktuellen Blitzer. Radbadstraße bei 50, auf der Becke bei 50 und Unnerstraße bei 30. Habt ihr noch mehr Blitzer gesehen oder Störungen oder Staus? Dann gebt uns gerne Bescheid. Kostenlos unter 0800 15 15 105.
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3: Kommt gut raus und kurz auf

0: und auf einmal ist ganz Hamm hyped. Hier ist die Lippewelle um 10 nach 6. Heute gibt es die größte Sonnenfinsternis seit über 25 Jahren. Leider keine vollständige, aber der Mond soll die Sonne immerhin bis zu 90% verdecken. Also ist schon cool, wenn man sowas miterleben kann. Apropos, habt ihr überhaupt schon mal eine Sonnenfinsternis miterlebt?
1: Da war ich noch in der Ausbildung, also ist jetzt locker, ich glaube, 26 Jahre her. Mit meinen Schulkollegen haben wir im Hof gestanden, mit Brille, die es überall in den Zeitschriften und so gab, und haben uns das angeschaut, ja genau.
2: Ich habe bis jetzt noch keine gesehen, ich würde es mir aber auch gerne mal anschauen.
3: Nee, also bisher nicht. Es gab wahrscheinlich schon eine, seitdem ich auf der Welt bin, aber ich habe es immer irgendwie verpasst.
4: Ja, als Kind habe ich schon mal eine miterlebt. Man darf da ja nur durch so spezielle Brillen schauen, und mein Opa hatte uns extra welche besorgt.
0: Oh, beste Opa. Jetzt ist es aber wohl ziemlich schwierig, noch an diese Brillen ranzukommen, wie ich so nebenbei mitbekommen habe. Also werde ich mir wahrscheinlich einfach im Nachhinein die Fotos angucken, die alle davon machen. Ab etwa 19 Uhr soll die Sonnenfinsternis heute losgehen und gegen 20 Uhr ihren Höhepunkt haben. Gehört habt ihr es hier auf der Lippewelle.

Viertel nach sechs am Mittwochmorgen auf der Lipperwelle. 5 Jahre ist es jetzt schon her, dass er hier live auf der Waldbühne in Heesen aufgelegt hat. Das ist Topic. Und die dabei waren, erinnern sich, dass er damals inmitten von Corona aufgelegt hat. Eine Zeit, wo gerade mal irgendwie die Feierei so in gewissem Maße wieder erlaubt war. Mega, mega schönes Event und seitdem war er sehr, sehr fleißig im Tonstudio, unter anderem mit Künstlerin Becky G. Und die haben wir jetzt auch neu zusammen im besten Mix. Das ist ein Topic. Und Becky G auf der Lipperwelle mit Sorry Puppy. 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

0: Topic und Becky G mit Sorry Papi auf der Lippe, weil die Musik zum Wachwerden an diesem Mittwochmorgen. Und diese hier ist für alle, die vielleicht ein bisschen entspannter reinstarten wollen. Luis Capaldi mit Someone You Loved. Ich bin Lena Hesse. Schönen guten Morgen um 6.19 Uhr.
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0: Morgen um 6.30 Uhr am Mittwochmorgen auf der Lippewelle. Ich bin Lena Hesse und Rainer Wilkes hat jetzt für euch die Nachrichten. Schönen guten Morgen, Rainer.
1: Schönen guten Morgen.
0: In Hamm können wir heute Abend ein ganz besonderes Himmelsspektakel beobachten, nämlich eine partielle Sonnenfinsternis.
1: Zwischen 7:15 und 7:45 schiebt sich der Mond vor die Sonne. Bis zu 90% werden verdeckt. Wer das live sehen will, braucht unbedingt einen freien Blick Richtung Westen, zum Beispiel von einer der Halden aus, und eine zertifizierte Schutzbrille. Normale Sonnenbrillen oder alte Exemplare mit Kratzern reichen nicht aus und riskieren bleibende Augenschäden. Das betont Lena Falkenstein, die Chefin von Optik Kohlhase.
2: Also sich selber Sonnenschutzbrillen zu basteln, wurde jetzt schon am Telefon gefragt. Da wäre ich wirklich sehr, sehr vorsichtig. Auch eine normale Sonnenbrille schützt in keinem Fall davor. Das ist wirklich sehr gefährlich und da sollte man wirklich an seine Augen denken. Man hat nur dieses eine Paar und das braucht den Schutz.
1: Schutzbrillen sind in Hamm allerdings schon seit Tagen nicht mehr zu bekommen. Wer keine Spezialbrille mehr ergattern konnte, greift am besten auf Livestreams im Internet zurück, denn die Optiker in Hamm sind restlos ausverkauft.
0: Bombenfunde, so ist das Wort, sind bei uns in Hamm ja fast Alltag. Dass aber 6 Blindgänger aus dem Zweiten Weltkrieg gleichzeitig gefunden werden, das ist die Ausnahme. Das war gestern in Berge aber der Fall und die Entschärfung, Rainer, die dauerte dann auch länger als erwartet.
1: Die 6 Blindgänger waren auf einem Feld zwischen Hellweg und in der Lengde gefunden worden. Gegen 6:30 abends konnte der Kampfmittelräumdienst Entwarnung geben. Alle Bomben wurden unschädlich gemacht. Eigentlich sollte die Entschärfung schon am frühen Nachmittag starten. Dann hatte es Verzögerungen gegeben, weil die Sprengkörper erst aufwendig freigelegt werden mussten. Betroffen von der Evakuierung waren nur wenige Anwohner, weil in dem Bereich nur 4 Häuser stehen. Auch der Verkehr auf der A2 konnte weiterlaufen, anders als beim Bombenfund vor 4 Wochen in Rhinern.
0: Und wir schauen noch auf ein weiteres Thema. Bei uns in Hamm könnte das neue Maxi-Sport- und Freizeitgelände bald den Namen von Sabine Zech tragen. Das fordert jetzt die Ratsgruppe der Linken.
1: Sabine Zech war die erste Oberbürgermeisterin der Stadt Hamm. Vor 3 Wochen war sie überraschend im Alter von 85 Jahren gestorben. Zech war jahrzehntelang SPD-Mitglied. Laut der Linken hat Sabine Zech den Strukturwandel in Hamm maßgeblich geprägt. In ihrer Amtszeit wurde 1984 der Maximilianpark auf dem alten Zechengelände eröffnet, um diese Leistung dauerhaft zu würdigen, soll das direkt angrenzende neue Freizeitgelände nun den Namen Sabine Zech als Zusatz bekommen. Ob der Rat dem Antrag zustimmt, entscheidet sich in der kommenden Sitzung im Oktober.
0: Das waren die Nachrichten mit Rainer Wilkes. 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Ab heute wird es wieder richtig heiß, also genießen wir besser mal die frischen 13 Grad, die wir jetzt gerade noch bei euch im Hammer Westen messen. An der Dortmunder Straße zum Beispiel. Auf 30 Grad geht es heute nämlich noch hoch mit ganz viel Sonne. Und auch morgen ist es den ganzen Tag sonnig und trocken, dann bei Werten um die 33 Grad.
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0: Jetzt nur bei uns die aktuellen Blitzer. Radbadstraße bei 50, auf der Becke bei 50 und Unnaerstraße bei Tempo 30. Habt ihr noch mehr gesehen, dann sagt gerne Bescheid und gebt's durch kostenlos unter 0800 15 15 105. Gute Fahrt euch.
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0: Kommt gut raus am Mittwoch.

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0: Guten Morgen Mittwoch, die Lippewelle hier um 20 vor 7. Ein Mittwoch, an dem viele in Hamm schon auf die Sonnenfinsternis heute Abend warten. Aber hier nochmal die Erinnerung, man kann sich das nicht mit einer normalen Sonnenbrille angucken. Das macht die Augen kaputt. Aber dafür könnt ihr mit euren Sonnenbrillen jetzt einfach anders bei uns punkten.
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0: Gleich 7:15 am Mittwoch auf der Lippewelle. Es gibt einen neuen Blitzer, der steht auf der Martinstraße bei Tempo 50. So ist angenehm, finde ich. Also so wie wir jetzt gerade in den Tag starten, so mit schön 15 Grad zum Beispiel, messen wir die bei euch am Westberger Weg im Hammer Norden. Und ich glaube, viele in Hamm würden am liebsten an diesen Temperaturen festhalten. Rainer Wilkes aus dem Lippewelle Morgenteam.
1: Ja, allerdings verdoppelt sich der Wert heute im Laufe des Tages auf 30 Grad. Dabei scheint die Sonne ungestört. Bis ganz genau heute Abend 7:15.
0: Ja.
1: Dann schiebt sich nämlich der Mond vor die Sonne und verdeckt sie bis zu 90%. Eine partielle Sonnenfinsternis erwartet uns. Etwa eine Stunde lang in Hamm, vorausgesetzt der Blick nach Westen ist frei. Dann könnt ihr das auch sehen und ihr habt eine entsprechende Schutzbrille. Morgen ist die Sonne dann wieder voll dabei, sorgt für Werte um 33 Grad. Am Freitag sogar 35 Grad, das Ganze weiter ohne Regen. Und gestern Abend eine Mail bekommen von einem Hörer, der sagt, das ist doch kein schönes Wetter. Regen und 15 Grad, das sei für ihn Traumwetter. Und ich würde sagen, wollen wir gar nicht widersprechen.
0: Also ich bin ja Herbstfreund, ne? Ich betone es immer wieder. Ich möchte nur niemandem seinen Sommer madig machen. Aber also so ein bisschen Regen, ich glaube, da können wir uns alle drauf einigen, wer wahrscheinlich nicht verkehrt in diesen Tagen haben.
1: Bitte.

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1: Mit Malte Albrecht. Guten Morgen. Millionen Menschen werden heute Abend gespannt in den Himmel schauen, denn es gibt ein sehr seltenes Phänomen zu sehen. Eine Sonnenfinsternis. In Spanien wird der Mond die Sonne komplett verdecken, in Deutschland nur bis zu 90%. Trotzdem versuchen viele Menschen seit Tagen noch spezielle Schutzbrillen zu ergattern, was nicht immer leicht ist. Danny Hoppe aus den Nachrichten. Lass uns zuerst mal auf die Sichtbedingungen in NRW schauen. Die sind gut.
2: Auf jeden Fall. Der Deutsche Wetterdienst erwartet in NRW heute viel Sonne und nur dünne Wolken, also ideale Sicht auf die Sonnenfinsternis. Danach kann übrigens auch noch der Perseidenstrom beobachtet werden, das heißt, es werden viele Sternschnuppen zu sehen sein. Die Sonnenfinsternis beginnt bei uns in NRW so in etwa ab 19.15 Uhr, davon geht die Sternwarte Bochum aus. Der Höhepunkt ist dann so um 20.10 Uhr und kurz nach 21 Uhr ist das Spektakel dann wieder vorbei, dann geht die Sonne am Horizont unter.
1: Ganz wichtig dabei ist aber die richtige Brille.
2: Definitiv, denn wer ohne den richtigen Schutz in die Sonne schaut, riskiert dauerhafte Schäden am Auge. Auch eine normale Sonnenbrille reicht nicht. Es muss eine spezielle Schutzbrille sein. Die gibt es zum Beispiel bei Optikern, Sternwarten und Planetarien, auch bei Online-Händlern, aber da wird es ein bisschen knapp. In den letzten Tagen gab es einen ziemlichen Run auf Schutzbrillen. Vom Zentralverband der Augenoptiker hieß es schon gestern, in vielen Betrieben seien die Brillen schon ausverkauft. Alternativ geht auch eine Lochkamera, die projiziert das Bild der Sonne durch ein kleines Loch im Karton auf eine helle Fläche.
1: Danke, Danny. Und jetzt weitere Meldungen. Die EU sagt dem Verpackungsmüll den Kampf an. Heute tritt eine neue Verordnung in Kraft, die schrittweise etwa Plastik und große Verpackungen aus dem Alltag weiter verbannen soll. Unter anderem gelten jetzt strengere Grenzwerte für sogenannte Ewigkeitschemikalien. Die sollen zum Beispiel verhindern, dass Pommes-Schachteln durchweichen, sind aber teilweise gesundheitsschädlich. Seit Beginn des Ukraine-Kriegs vor 4 Jahren hat die Bundeswehr deutlich mehr Drohnen in Deutschland gesichtet als früher. Es seien hauptsächlich nur einzelne Drohnen, aber mitunter auch ganze Schwärme gewesen, sagte ein Bundeswehrsprecher dem RND. In Duisburg wird nach dem Tod eines Mannes weiter gegen 6 Polizisten und 2 Mitarbeiter des Rettungsdienstes ermittelt. Das hat die Duisburger Staatsanwaltschaft mitgeteilt. Unter anderem geht es um den Verdacht der Körperverletzung mit Todesfolge. Mitte Juli war die Polizei zu einer Wohnung gerufen worden, weil ein 37-Jähriger im Bad randaliert hatte. Die Beamten fesselten ihn an Händen und Füßen und riefen den Rettungsdienst dazu. Der Mann verlor das Bewusstsein, konnte zwar reanimiert werden, starb aber später im Krankenhaus. Todesursache war laut Obduktion Sauerstoffmangel. Ob das auch etwas mit der Fesselung in Bauchlage zu tun hat, ist noch unklar. Und das waren die Nachrichten mit Malte Albrecht.
3: Jetzt das Wetter für Hamm. Heiße Kiste heute wieder bei uns. 30 Grad bekommen wir mit ganz, ganz viel Sonne. Gerade ist es noch sehr angenehm mit 14 Grad bei euch im Hammer Süden an der Richard-Wagner-Straße. Und morgen geht's dann weiter mit ganz, ganz viel Sonne. Und dann werden um die 33 Grad in Hamm.
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3: 4 Blitze habt ihr uns gemeldet. Einmal Martinstraße bei 50, Radbottstraße bei 50, auf der Becke bei 50 und auf der Unnastraße bei 30. Außerdem A44, Kassel Richtung Dortmund. Zwischen Unna Ost und Kreuz Dortmund Unna 1 Kilometer Stau. Und wenn ihr noch mehr gesehen habt, sagt gerne Bescheid. Staus, Blitzer und Störungen könnt ihr uns immer kostenlos melden. Unter 0800 15 15 105.
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3: Und Musik aus den 2000ern, das ist Nelly Furtado für euch mit Powerless. Habt einen schönen Start in diesen Mittwoch.

0: gleich 6:55 auf der Lippewelle am Mittwochmorgen. Egal, was so am Himmel passiert, es ist irgendwie immer interessant für uns, ne? Ob es jetzt eine Sternschnuppe ist, ein Sonnenauf- oder Untergang. Man guckt sich's einfach gerne an. Und vor allem heute bei der partiellen Sonnenfinsternis wird das mit Sicherheit so sein, falls ihr euch das auch anschauen möchtet. Gibt's aber ein bisschen was zu beachten beim Beobachten, sagt Expertin Lena Falkenstein von Optikol Hase.
1: Ja, am besten eben mit dieser zertifizierten Sonnenschutzfinsternisbrille. Da ist wirklich wichtig, darauf zu achten, dass sie eben dieses ISO-Zeichen mit drin hat. Alles andere würde ich stark von abraten.
0: Das heißt also, diese alten Tricks von früher, wie man es irgendwie bei der letzten Sonnenfinsternis, wann war das, 99 oder so gemacht hat, also einfach Glasscheibe über eine Kerze halten und dann durch den Ruß schauen, das sollte man auch besser lassen?
1: Also sich selber Sonnenschutzbrillen zu basteln, da wäre ich wirklich sehr, sehr vorsichtig. Auch eine normale Sonnenbrille schützt in keinem Fall davor. Das ist wirklich sehr gefährlich und da sollte man wirklich an seine Augen denken. Man hat nur dieses eine Paar und das braucht den Schutz.
0: Ja, und wir wollen es natürlich genau wissen, was kann denn da passieren, wenn wir das alles nicht beachten?
1: Man schaut in die Sonne und dadurch, dass es ja partiell jetzt verdunkelt wird, hat man auch das Gefühl, man könnte länger hinschauen. Das macht wirklich Schäden an der Netzhaut. Man merkt es erst später und das sind Schäden, die lassen sich nicht mehr reparieren. Natürlich ist es schöner, wenn man selber da reinschaut, das verstehe ich auch, aber da sollte man wirklich kein Risiko eingehen.
0: Also ich glaube, das ist es auch einfach nicht wert, ne? Diese speziellen Schutzbrillen sind bei sehr vielen Hammer-Optikern auch schon tatsächlich ausverkauft. Wenn ihr also keine mehr abbekommen habt, dann könnt ihr euch die Sonnenfinsternis aber zumindest mal im Livestream anschauen. Der Höhepunkt wird wahrscheinlich so um 7:45 heute Abend erreicht sein. Wir wünschen natürlich allen, die da am Start sind, viel Spaß beim Zuschauen und passt auf eure Euxgen auf.

0: Musik aus den 80ern auf der Lippewelle, Cutting Crew mit Died in Your Arms. Schönen guten Morgen um 7.16 Uhr. Ich habe so das Gefühl, dieses Event wird mehr gehypt als die gesamte Fußballweltmeisterschaft. Die partielle Sonnenfinsternis, die heute Abend ansteht. Jan Zerbst ist auch schon ganz aus dem Häuschen.
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2: Jetzt wird's ganz finster. Das gilt ja für viele Schlagzeilen im Moment, aber auf die partielle Sonnenfinsternis freuen wir uns. Vermutlich klingt das dann so.
3: Und da kommt der Mond von links. Was für ein Antritt. Jetzt schiebt er sich Stück für Stück vor die Sonne. Die ist nur noch eine lächerliche Sichel. Aber nach nur einer Minute kommt sie zurück. Was für ein Comeback. Hier am Himmel.
2: In der Realität ist es ja meistens unspektakulärer. Irgendwer ruft immer wieder:
4: Hier, jetzt geht's, glaube ich, los.
2: Ein anderer fotografiert permanent, aber nur Wolken. Irgendwer lenkt ab.
4: Hier, ist das der große Wagen oder die Perseiden?
2: Und am Ende sagt irgendein ganz Schlauer:
3: Ich habe die Sonnenfinsternis parallel über Livestream in Spanien und Grönland gesehen. War viel besser.
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0: Was ein schöner Tag heute. Sonne scheint. Ich glaube, da gönne ich mir doch mal direkt einen richtig fetten Nussbecher. Hä? Wieso hat denn jetzt ausgerechnet heute meine Eisdiele zu?
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0: Mittwochmorgen auf der Lippewelle. 7.30 Uhr haben wir es mittlerweile. Ich bin Lena Hesse und Rainer Wilkes hat jetzt für euch die Nachrichten. Guten Morgen, Rainer.
1: Schönen guten Morgen.
0: Heute Abend blicken wir hier in Hamm in den Himmel. Eine partielle Sonnenfinsternis steht nämlich an.
1: Ab 7:15 schiebt sich der Mond vor die Sonne. Seinen Höhepunkt erreicht das Spektakel gegen 7:50. Dann sind fast 90% der Sonne verdeckt. Voraussetzung ist der freie Blick Richtung Westen, zum Beispiel von einer Halde aus. Ganz wichtig, schaut auf keinen Fall ohne zertifizierte Schutzbrille in die Sonne. Normale Sonnenbrillen oder rußiges Glas reichen nicht aus. Das betont die Optikerin Lena Falkenstein von Optik Kohlhase im Hammer Westen.
2: Wenn man Schäden an der Netzhaut hat, die sind in den meisten Fällen irreparabel. Man merkt es leider auch nicht direkt. Man schaut in die Sonne und dadurch, dass es ja partiell jetzt verdunkelt wird, hat man auch das Gefühl, man könnte länger hinschauen. Das macht wirklich Schäden an der Netzhaut. Man merkt es erst später und das sind Schäden, die lassen sich nicht mehr reparieren.
1: Spezialbrillen sind in Hamm allerdings ausverkauft. Wer keine mehr ergattern konnte, kann das Ereignis online in Livestreams auch sicher verfolgen.
0: Ein anderes Thema heute Morgen, dass ein Blindgänger entschärft werden muss, kommt bei uns in Hamm ja alle paar Wochen mal vor. Aber in Berge hat der Kampfmittelräumdienst gestern Abend direkt mal 6 Fliegerbomben aus dem Zweiten Weltkrieg auf einmal entschärft.
1: Die Bomben lagen auf einem Feld zwischen dem Hellweg und der Straße in der Lengde. Weil die Experten die Sprengkörper erst aufwendig im Erdreich freilegen mussten, hat sich die Entschärfung bis gegen 6:30 gestern Abend verzögert. Der Evakuierungsradius lag bei 500 Metern. Laut Stadt waren davon aber nur 4 Wohnhäuser betroffen. Im Gegensatz zu einem ähnlichen Fall vor 4 Wochen konnte der Verkehr auf der Autobahn 2 diesmal problemlos weiterrollen.
0: Von Berge schauen wir jetzt weiter nach Verries. Das neue Maxi-Sport- und Freizeitgelände bekommt vielleicht bald einen neuen Namen. Die Ratsgruppe der Linken fordert es nach der verstorbenen Altoberbürgermeisterin Sabine Zech zu benennen.
1: Zech war die erste Frau an der Spitze der Stadt Hamm und ist vor gut 3 Wochen im Alter von 85 Jahren gestorben. Laut den Linken hat Zech den Strukturwandel in Hamm geprägt. Unter anderem wurde in ihrer Amtszeit der Maxi-Park eröffnet. Dass der Antrag von der Linke kommt, ist bemerkenswert, denn Sabine Zech war jahrzehntelang SPD-Mitglied. Ob das neue Freizeitgelände am Maxi-Park künftig ihren Namen trägt, entscheidet der Hammer Stadtrat in seiner Sitzung im Oktober.
0: 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Die nächste Hitzewelle rollt an. Heute Sonne und um die 30 Grad. Aktuell ist noch schön angenehm mit 13 Grad zum Beispiel bei euch im Bockum an der Basener Straße. Und morgen dann auch wieder den ganzen Tag sonnig und furztrocken bei Werten um die 33 Grad.
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0: Geblitzt wird aktuell auf der Martinstraße bei 50, Radbottstraße bei 50 und auf der Becke bei 50. Außerdem auf der Unnarstraße bei Tempo 30. Ein Blick noch auf die Autobahn, auf die A44, Kassel Richtung Dortmund. Zwischen Unna Ost und Kreuz Dortmund Unna 1 Kilometer. Stau sind nur 4 Minuten obendrauf. Sag gerne Bescheid, sobald ihr Staustörungen oder Blitzer seht, könnt ihr uns kostenlos eben durchgeben unter 0800 15 15 105.
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0: Und mit entspannter Musik, um perfekt in diesen Mittwochmorgen zu starten. Das ist ein bisschen Gitarrengezuppel von Justin Timberlake. What goes around, comes around. Einen schönen guten Morgen zusammen.

0: Guten Morgen um 7.41 Uhr auf der Lippewelle. Wir sind in Sommerferienwoche 4 und wollen euch eine schöne Zeit machen. Deswegen schicken wir euch in den Sauerlandpark HEMA inklusive Dino-Garten. Bewerben könnt ihr euch dafür auf lippewelle.de. Und seien wir ehrlich, Dinos sind ja auch für alle was. Kinder haben eh irgendwann mal so eine Phase, wo die Dinos lieben. Und Erwachsene finden sie oftmals insgeheim auch cool. Aber woran liegt das eigentlich? Lippewelle-Kollegin Friederike Umminger ist abgetaucht in die Kreidezeit.
1: Faszination Dinos. Ich muss ja gestehen, auch ich hatte in den 90ern so eine kleine Dino-Phase. Natürlich deswegen.
2: Und sie nannten es Littlefoot.
1: Und auch deswegen.
3: Willkommen im Jurassic Park.
1: Oder wer erinnert sich noch an die Dino-TV-Serie? Die mit dem Baby.
4: Nicht die Mama, nicht die Mama.
1: Dann natürlich Yoshi bei Super Mario. Ihr merkt schon, alles keine echten Dinos, aber auch Tyrannosaurus, Triceratops und Ankylosaurus-Viecher haben so ihre Fans. Faszination Dino startet im 19. Jahrhundert. Damals wurden Dinosaurierfossilien zum ersten Mal echten Tieren zugeordnet, die es mal irgendwann auf diesem Planeten gab. Zur Weltausstellung in Großbritannien zum Beispiel wurden riesige Saurierkonstruktionen unter freiem Himmel gezeigt. Und daher kommt auch das Bild, das wir vom Dino kennen und das Kinder so abfeiern, besonders im Alter von 3 bis 6. Und auch das hat tatsächlich seine Gründe. Sind gigantisch, stark, furchteinflößend, aber auch seit Millionen Jahren ausgestorben. Daher droht da jetzt keine echte Gefahr, wie jetzt von Monstern unterm Bett zum Beispiel. Gruselig. Und kleine Kinder wissen oft mehr über Dinos als wir Erwachsene. Und das gibt ihnen ein Gefühl von Macht und Kontrolle. Ein verschnupfter Tyrannosaurus Rex zum Beispiel konnte wegen seinen riesigen Nasenhöhlen schätzungsweise bis zu 26 Liter Schleim produzieren. Ich garantiere euch, eure Kita-Kinder zu Hause wissen das. Und das werdet ihr alles zu hören bekommen. 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

7.46 Uhr am Mittwoch. Die Hälfte der Woche ist schon geschafft. Damit geht man doch direkt ein bisschen motivierter durch den Tag. Und die Musik dazu kommt von uns. Das ist Sommer mit Homewrecker auf der Lippewelle. Ich bin Lena Hesse. Schönen guten Morgen zusammen.

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1: Mit Malte Albrecht. Guten Morgen. Egal ob Rhein, Donau oder Elbe, das Niedrigwasser in den Flüssen macht immer größere Probleme. Die Pegelstände sinken wegen der Trockenheit immer weiter. Die Binnenschifffahrt ist deshalb eingeschränkt und das stellt die Wirtschaft vor immer größere Probleme. Heute soll nach Lösungen gesucht werden. Bundesverkehrsminister Bilger bespricht sich dazu mit seinen Kollegen aus den Ländern. Danny Hoppe aus dem News-Team. Bilger hat schon gesagt, er geht davon aus, dass das Niedrigwasser uns noch den ganzen August beschäftigen wird.
2: Genau, und deshalb wurden erste Maßnahmen auch schon umgesetzt. Statt mit dem Schiff werden einige Waren jetzt mit dem LKW oder dem Güterzug transportiert. In mehreren Bundesländern dürfen LKW deshalb ja vorübergehend auch an Sonn- und Feiertagen fahren, auch bei uns in NRW. Auch die Bahn hat Bilger schon dafür gelobt, dass sie weitere Waggons bereitgestellt hat und noch weitere bereitstellen will. Trotzdem wird uns das Thema Niedrigwasser auch in den nächsten Jahren weiter beschäftigen, Stichwort Klimawandel. Und deshalb will Bilger heute mit den Ländern auch über langfristigere Maßnahmen sprechen. Er will zum Beispiel die Flüsse weiter ausbauen. Das heißt, an Engstellen könnten zum Beispiel Fahrrinnen vertieft werden, damit die Schiffe auch bei Niedrigwasser da durchkommen. Oder es könnten Hindernisse im Fluss abgetragen werden. Darüber will Bilger jetzt auch mit Umweltverbänden sprechen. Das hat er dem RND gesagt. Umweltschützer sehen das Ganze nämlich kritisch. Sie sagen, dadurch fließe das Wasser schneller ab. Das senke den Grundwasserspiegel in den angrenzenden Flussauen weiter ab. Und das wiederum könne die Austrocknung der Regionen bei Dürre verschlimmern. Also da gibt es noch Gesprächsbedarf.
1: Danke, Danny. Und das sind weitere Nachrichten im Überblick. Heute Abend können Millionen Menschen in Europa und anderen Teilen der Erde eine Sonnenfinsternis erleben. In Deutschland wird der Mond die Sonne zwischen kurz nach 19 und kurz vor 21 Uhr bis zu 90% verdecken. Um Augenschäden zu vermeiden, solltet ihr spezielle Schutzbrillen tragen. Die deutschen Geheimdienste sollen künftig mehr Befugnisse im Kampf gegen Terror und Spionage bekommen. Dazu will das Bundeskabinett heute einen Gesetzentwurf auf den Weg bringen. Unter anderem dürfte der Bundesnachrichtendienst dann bei Cyberattacken selbst aktiv fremde Netze hacken. Für junge Menschen wird der Einstieg ins Berufsleben weltweit schwieriger. Das meldet die Internationale Arbeitsorganisation. Gründe seien das schwache Wirtschaftswachstum und weltweite Spannungen, aber auch künstliche Intelligenz, heißt es. Gerade Jobs, über die viele junge Menschen bisher ins Berufsleben eingestiegen sind, könnten sich durch Automatisierung besonders schnell verändern. Dabei geht es vor allem um Jobs etwa im Büro, im Verkauf, der Produktion und im Dienstleistungsbereich. Die Arbeitsorganisation fordert deshalb deutlich mehr Investitionen in Bildung, Ausbildung und lebenslanges Lernen. Und das waren die Nachrichten mit Malte Albrecht.
3: Jetzt das Wetter für Hamm. Was soll ich euch sagen? Alles wie immer eigentlich. Sonnig und trocken und das heute bei 30 Grad. Im Moment ist es noch sehr angenehm, frisch mit 14 Grad. Bei euch zum Beispiel am Kirchspiel in Pelkum. Das genießen wir einfach mal, weil es ab morgen nämlich oder ja ab heute schon jeden Tag wärmer wird. Morgen liegen wir dann nämlich bei 33 Grad, auch wieder mit Sonne und ist es weiter trocken.
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3: 5 Blitzer habt ihr uns gemeldet. Die stehen einmal auf der Ostwennemer Straße bei 30, der Unnaer Straße bei 30, Martinstraße bei 50, Radbotstraße bei 50 und auf der Becke bei 50. Und eine Meldung von der A44 Kassel Richtung Dortmund zwischen Unnaer Ost und Kreuz Dortmund Unnaer 1 Kilometer Stau. Staus, Blitzer und Störung könnt ihr uns immer kostenlos melden unter 0800 15 15 105.
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3: Stimmen euch ein auf die Sonnenfinsternis heute Abend mit allem, was ihr dazu wissen müsst. Und dazu muss natürlich auch die passende Musik laufen. Also gleich für euch Purple Disco Machine und Sophie and the Giants mit In the Dark. Und das hier ist Bruce Springsteen mit Dancing in the Dark. Ihr merkt, wir haben alles gegeben in der Musikredaktion. Schönen guten Morgen am Mittwoch.

0: Ich muss sagen, ich habe ihn nicht kommen sehen, aber da ist er. 10 nach 8 haben wir es auf der Lippe, weil am Mittwoch, ich meine, den Hype um die Sonnenfinsternis heute Abend. Ich weiß, das gefühlt erst seit, weiß ich nicht, vorgestern und wurde dann auf einmal von allen Seiten damit zugespammt. Und ihr scheinbar auch. Hier in der Redaktion haben schon Leute angerufen, die gefragt haben, ob wir diese speziellen Sonnenfinsternisbrillen dafür haben. Haben wir leider nicht. Aber scheint mir wirklich sehr ehrgeizig zu sein und wollt das Spektakel heute Abend auf keinen Fall verpassen.
1: Ja, weil es einfach so eine Sache ist, die nicht alltäglich ist, ne?
2: Ja, schon. Weil es einfach spannend ist zu sehen, auch für die Kinder. Wir haben 3 Kinder insgesamt und die würden sich bestimmt freuen, das mal zu sehen.
3: Ich habe das so mal in einem Film gesehen und ich würde es mir gern mal in echt anschauen.
4: Also bisher wusste ich nichts davon, aber an sich fände ich das schon cool, das mal irgendwie zu sehen.
5: Tatsächlich haben wir schon mal miterlebt in der Grundschule. Wir fanden das ganz cool und wollen das dieses Jahr auch nochmal miterleben. Also wir werden erstmal solche Brillen kaufen und irgendwo ins Feld, wo man es richtig schön sehen kann.
0: Ja, wenn ihr Brillen noch irgendwo herbekommt, dann Glückwunsch. Die sind nämlich zumindest in Hamm so gut wie vergriffen. Heute Abend gegen 7:15 startet die partielle Sonnenfinsternis in Hamm und erreicht wahrscheinlich gegen 7:50 ihren Höhepunkt. Und wir stimmen euch gerne auch musikalisch hier auf der Lippewelle darauf ein. Jetzt für euch Musik von Sheryl Crow. Das ist Soak Up The Sun. Einen schönen guten Morgen auf der Lippewelle.

Rexha mit New Religion auf der Lippewelle. Und das hier ist Bruno Mars mit Just the Way You Are. Und ich bin Lena Hesse. Schönen guten Morgen um 8.18 Uhr. Kommt gut in den Mittwoch.

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0: ihr das Spektakel beobachten wollt, braucht ihr freie Sicht nach West, Nord, West, zum Beispiel von einer Halde in Hamm aus. Ganz wichtig, schaut auf keinen Fall ohne Schutz in die Sonne, sonst drohen bleibende Augenschäden, sagt auch die Optikerin Dena Falkenstein.
1: Ja, am besten eben mit dieser zertifizierten Sonnenschutzfinsternisbrille. Da ist wirklich wichtig, darauf zu achten, dass sie eben dieses ISO-Zeichen mit drin hat. Alles andere würde ich stark von abraten.
0: Beim Anker und Herz am Kanal gibt Carsten Plass eine Sonnenfinsternisparty. Er hat auch Schutzbrillen im Angebot für 2,50 Euro je Stück, heißt es bei Facebook, weil die Spezialbrillen in Hamm aber bei den Optikern und sonst restlos ausverkauft sind, bleibt für viele wohl nur noch der Livestream im Netz.
2: Wir schauen auf ein weiteres Thema. In der Diskussion um eine neue Regelung zur Krankschreibung gibt es jetzt einen Kompromissvorschlag aus Hamm. Eine aktuelle Petition fordert den Bundestag auf, eine telefonische Kurzkrankschreibung für maximal 2 Tage einzuführen.
0: Laut dem Initiator David Fischer aus Hamm würde eine generelle Pflicht ab dem ersten Krankheitstag die Hausarztpraxen völlig überlasten und das Infektionsrisiko in den Wartezimmern erhöhen. Statt alle Beschäftigten unter Generalverdacht zu stellen, sollen Krankenkassen lieber gezielt auffällige Muster prüfen. Erst ab dem 3. Fehltag soll dann zwingend ein persönlicher Arztbesuch oder eine Videosprechstunde nötig sein. Das Ziel des Vorschlags, Praxen entlasten und Missbrauch trotzdem wirksam bekämpfen. Die Petition hat derzeit 1400 Unterschriften. Sie ist auf der Plattform Change.org zu finden.
2: Und noch ein Blick nach Verriers. Dort könnte nämlich das neue Maxi-Sport- und Freizeitgelände bald den Namen von Sabine Zech bekommen. Das schlägt zumindest die Ratsgruppe der Linken vor.
0: Sabine Zech war die erste Oberbürgermeisterin in Hamm. Sie ist vor rund 3 Wochen im Alter von 85 Jahren gestorben. Obwohl Zech lange in der SPD war, kommt der Vorschlag für die Ehrung jetzt von der linken Fraktion. Zech habe den Strukturwandel der Stadt stark geprägt, etwa durch den Bau des Maxi-Parks. Ob das Gelände neben dem Park wirklich nach ihr benannt wird, entscheidet der Hammer Stadtrat in seiner Sitzung im Oktober.
2: Mehr dazu und mehr Nachrichten aus Hamm, die gibt's auf lippewelle.de und in unserer Lippewelle-App. Jetzt das Wetter für Hamm. Wir gehen wieder rein. Es kommt die nächste Hitzepeitsche auf Hamm zu. Heute ganz viel Sonne und trocken bei Werten um die 30 Grad. Im Moment merkst du da noch nicht viel von. Da ist schön angenehm mit 15 Grad zum Beispiel bei euch in Verriers an der Schäferstraße. Und morgen kommt dann die nächste Hitzepeitsche mit 33 Grad. Und auch da ist es wieder sonnig und trocken. Und am Tag da drauf wird's noch wärmer, aber reif, wenn wir morgen drüber sprechen.
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2: Jetzt nur bei uns die aktuellen Blitzer. Ost-Wennemer-Straße bei 30, Unna-Straße bei 30, Martinstraße bei 50, Radbottstraße bei 50 und auf der Becke bei 50. Und eine Meldung von der A44. Kassel Richtung Dortmund, zwischen Unna-Ost und Kreuz Dortmund-Unna 1 Kilometer Stau. Wenn ihr sagt, das ist aber noch nicht alles gewesen, ich habe noch was gesehen, dann gerne her damit, kostenlos durchrufen unter 0800 15 15 105. Gute Fahrt euch!
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2: Schönen guten Morgen zusammen.

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0: Shoot. Der Mittwoch auf der Lippewelle, 8.42 Uhr haben wir es heute wieder. Sonne satt und 30 Grad und haben das schreit doch nach einer neuen Sonnenbrille.
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0: Bei unserer Hamm-Wette wetten wir heute nämlich, dass wir niemanden in Hamm finden, der mehr als 10 Sonnenbrillen hat. Also eigene, nicht jetzt irgendwie zusammengesucht aus der Familie, sondern eigene. Finde ich relativ einfach, weil ich glaube ich irgendwie 12 zu Hause habe. Das ist so ein Ding, so, da kannst du nicht genug von haben. Also, dann kannst du schnell aufsetzen, musst dich nicht irgendwie großartig umziehen. Sieht gut aus, ja okay, packst du ein. Aber vielleicht täusche ich mich auch. Aber wenn es bei euch der Fall sein sollte und ihr habt mindestens 10 zu Hause liegen, dann bewerbt euch jetzt für die Hamm-Wette per WhatsApp 0238 105 105. Und eventuell geht am Ende des Tages dann noch ein 50-Euro-Gutschein vom Allee Center Hamm an euch.
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0: 8.46 Uhr am Mittwochmorgen auf der Lippewelle. Sonne satt heute und 30 Grad in Hamm. Da darf der Song hier doch auf keinen Fall fehlen. Von Luna versprüht direkt Sommervibes. Ne? Genauso wie Sängerin Luna selbst. Ich durfte die letztes Jahr bei Welcome to My Garden im Kurhausgarten hier in Hamm treffen und die ist einfach ein Sonnenschein. Ne? Haben wir jetzt auch wieder im Interview mit ihr gemerkt. Mit Glitzer und bunten Haaren war sie am Start und das wurde auch richtig emotional. Wir haben zum Beispiel auf den Anfang ihres größten Hits geschaut.
1: Bailando ist so ein unglaublich besonderen Song. In dem Jahr 98 waren wir schon, ich war als Sängerin Charisma unterwegs. Und es kam so die Idee von jemand von der Plattenfirma, der gesagt hat, Bailando habe ich gehört, das ist absolut euer Ding. Dann bin ich in Müllheim an der Ruhr in dem Studio reingegangen und habe in 40 Minuten das runtergesungen. Bailando, bailando, amigos, adios, adios, el silencio loco. Einfach mit ganz viel Leichtigkeit.
0: In 45 Minuten und dann auch noch bei uns in Nordrhein-Westfalen, in Müllheim an der Ruhr. So schnell kann ein Mega-Kult-Hit entstehen, der auch heute noch, ich glaube, jede Sommerparty irgendwie zum Tanzen bringt. Bei Luna steht dabei besonders eins im Vordergrund. Ja klar, gute Laune.
1: Ich singe auch einen Song wie Bailando, Vamos a la Playa oder andere Songs von mir mit so viel Freude, weil ich will ja auch gerne die gute Laune rüberbringen. Ich bin seit so viele Jahre mit meinen Songs unterwegs, dass ich merke, dass ich gute Laune verschenken kann mit meiner Musik, mit meinem Dasein, mit meinem Auftritt. Das ist viel wert.
0: Ja, eigentlich unbezahlbar. Ganz viel gute Laune gibt's dann auch einen ganzen Abend lang bei Lunas allererstem Konzert. Kaum zu glauben, dass Luna in all den Jahrzehnten immer nur auf Festivals oder in Fernsehshows gespielt hat. Also jetzt ist es soweit, am 22. November nimmt sie uns in Oberhausen 2 Stunden lang mit auf eine Zeitreise. Tickets dafür gibt's noch online zu kaufen. Habt ihr gehört auf der Lippewelle und hört ihr auch jetzt im besten Mix. Das ist Luna mit Bailando.

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1: Mit Malte Albrecht. Guten Morgen. Eigentlich ist auch in Berlin gerade Sommerpause. Trotzdem kommt dort am Vormittag das Bundeskabinett zusammen, um einige wichtige Reformen auf den Weg zu bringen. Da geht es zum Beispiel um die Geheimdienste. Der Drohnenvorfall am Leipziger Flughafen hat nochmal gezeigt, wie ernst die aktuelle Bedrohungslage ist. Danny Hopper aus den Nachrichten. Deshalb sollen der Verfassungsschutz und der Bundesnachrichtendienst mehr Kompetenzen bekommen.
2: Genau, denn Experten sagen ja schon lange, dass Deutschland da einfach nicht mehr auf Höhe der Zeit sei und das BND und Verfassungsschutz mehr Befugnisse brauchen, um angemessen auf Hackerattacken oder Sabotagen zu reagieren. Der BND soll deshalb jetzt in Zukunft in bestimmten Fällen aktiv eingreifen dürfen. Er kann dann zum Beispiel die IT-Infrastruktur einer fremden Macht manipulieren, wenn die gerade eine Cyber- oder Desinformationsattacke auf Deutschland durchführt. Außerdem sollen mehr Informationen und Daten gesammelt und gespeichert werden. Der BND müsse endlich auf Augenhöhe mit unseren Partnern agieren, sagte auch Kanzleramtschefin Wagen der RP.
1: Ein anderes Thema im Kabinett ist das BAföG.
2: Ja, BAföG-Empfänger sollen mehr Geld bekommen, allerdings auch später als geplant. Die Wohnkostenpauschale für diejenigen, die nicht mehr bei den Eltern wohnen, soll von jetzt 380 auf 440 Euro im Monat steigen. Das war eigentlich schon für das demnächst startende Wintersemester geplant. Jetzt greift das allerdings erst im Sommersemester des nächsten Jahres. Scharfe Kritik kommt von der Linken. Sie sagt, das gehe völlig an der Realität vorbei. Ein durchschnittliches WG-Zimmer koste schon jetzt mehr als 500 Euro und dann würden die Erhöhungen auch noch so lange verschleppt, bis die Inflation sie komplett aufgefressen habe.
1: Danke, Danny. Und das sind weitere Themen. Das Leben in Deutschland ist wieder deutlich teurer geworden. Im Juli stieg die Inflationsrate auf 2,8%, meldet das Statistische Bundesamt. Im Monat davor lag sie noch bei 2,3. Wichtiger Treiber waren die Energiepreise. Vor allem Benzin und Diesel wurden nach dem Ende des Tankrabatts Ende Juni spürbar teurer. Der schwere Waldbrand bei Rodenbach in Südhessen ist vermutlich vorsätzlich gelegt worden. Davon geht die Kriminalpolizei aus. Die Ermittler sicherten demnach schon umfangreiche Spuren in dem Gebiet. Der oder die Täter könnten am Montag mit Taschen und einem Fahrzeug im Wald unterwegs gewesen sein. Heute Abend werden Millionen Menschen fasziniert zum Horizont schauen. Es gibt eine Sonnenfinsternis. Schon vor dem Sonnenuntergang schiebt sich der Mond vor die Sonne. In weiten Teilen Europas wird es dämmerig oder sogar richtig dunkel. In Deutschland verdeckt der Mond die Sonne nur zu 90%. Spanien hat da mehr Glück. Dort gibt es zum ersten Mal seit mehr als 100 Jahren wieder eine totale Sonnenfinsternis. Wer das Schauspiel beobachten will, sollte eine spezielle Schutzbrille tragen, sonst drohen Augenschäden. Und das waren die Nachrichten mit Malte Albrecht.
3: Jetzt das Wetter für Hamm. Blauer Himmel, die Sonne scheint und heiß wird's dazu heute mit 30 Grad bei uns in Hamm. Im Moment ist es noch sehr angenehm, wie ich finde. 17 Grad messen wir zum Beispiel am Hammer Hauptbahnhof. Und von Tag zu Tag steigern wir uns. Also ist jetzt nicht so, als ob wir, glaube ich, alle drauf gewartet haben. Aber ist, wie es ist. Auch morgen wieder trocken und sonnig. Dann bei Werten um die 33 Grad.
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3: Jetzt nur bei uns die aktuellen Blitzer. Ost-Wönnemar-Straße bei 30, Radbottstraße bei 50, auf der Becke bei 50 und Unna-Straße bei 30. Und dann noch A44, Kassel Richtung Dortmund. Zwischen Unna-Ost und Kreuz Dortmund-Unna 1 Kilometer Stau. Staus und Blitzer, die könnt ihr uns immer kostenlos durchgeben unter 0800 15 15 105. Gute Fahrt!
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0: Gleich 10 nach 9 auf der Lippewelle am Mittwochmorgen. Es steht seit vielen Jahren fest auf vielen Schildern bei uns in Hamm und doch fährt man irgendwie regelmäßig daran vorbei. Die internationalen Partnerstädte von Hamm.
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0: Es reicht aber nicht, das nur aufs Schild zu schreiben, dass man eine Partnerstadt hat. Solche Partnerschaften müssen auch gelebt werden. Marie-Odile Aussant lebt in unserer französischen Partnerstadt Neufchâteau, war schon oft hier in Hamm und kann den Besuch in ihrer Heimat nur empfehlen.
3: Neufchâteau ist zwar eine kleine Stadt, aber mit einer sehr interessanten Geschichte hinter sich. Und in Neufchâteau gibt es viel zu tun, wenn man will. Ja, es gibt viele Sportclubs. Im Sommer haben wir auch viele Schauspiele, die veranstaltet sind.
0: Und Neufchâteau ist ursprünglich eigentlich die Partnerstadt von Herringen. Und deswegen ist da die Verbindung auch natürlich besonders eng. Das betont auch Simon Leclerc, der Bürgermeister von Neufchâteau.
4: Die Atmosphäre in Hamm ist so schön. In Herringen, mit denen wir ja verpartnert sind, aber auch in der ganzen Stadt. Natürlich ist Hamm wichtiger als unser kleines Neufchâteau, aber sehr ruhig, sehr gemütlich.
0: Es lohnt sich also, die Partnerschaft zwischen Hamm und seinen Partnerstädten weiter zu erhalten. Dafür gibt es immer wieder Projekte zwischen Schulen und Organisationen hier in Hamm. Wir checken die Partnerschaften, die Partnerstädte von Hamm in unserer Lippewelle-Serie. Und gehört habt ihr es heute Morgen hier bei uns.

0: Also irgendwie hatte ich es nicht so wirklich auf dem Schirm. Und jetzt redet Hamm von nichts anderem mehr. 8:45 haben wir auf der Lippewelle am Mittwoch. Die Sonnenfinsternis heute Abend, wenn 90% der Sonne einfach mal verdeckt werden. War das letzte Mal, wann war das jetzt? 1999, glaube ich so. Und ich, deswegen, wahrscheinlich, freuen sich auch so viele drauf, auch Jans Herbst.
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2: Jetzt wird's ganz finster. Das gilt ja für viele Schlagzeilen im Moment, aber auf die partielle Sonnenfinsternis freuen wir uns. Vermutlich klingt das dann so.
3: Und da kommt der Mond von links. Was für ein Antritt. Jetzt schiebt er sich Stück für Stück vor die Sonne. Die ist nur noch eine lächerliche Sichel. Aber nach nur einer Minute kommt sie zurück. Was für ein Comeback hier am Himmel.
2: In der Realität ist es ja meistens unspektakulärer. Irgendwer ruft immer wieder:
4: Hier, jetzt geht's, glaube ich, los.
2: Ein anderer fotografiert permanent, aber nur Wolken. Irgendwer lenkt ab.
4: Hier, ist das der große Wagen oder die Perseiden?
2: Und am Ende sagt irgendein ganz Schlauer:
3: Ich habe die Sonnenfinsternis parallel über Livestream in Spanien und Grönland gesehen. War viel besser.
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0: 9:39 haben wir es. Am Mittwochmorgen auf der Lippewelle. Ich bin Lena Hesse und bei mir ist jetzt Rainer Wilkes, der hat die Nachrichten für euch. Guten Morgen, Rainer.
1: Schönen guten Morgen.
0: In Hamm können wir heute Abend ein ganz besonderes Himmelsspektakel beobachten, eine partielle Sonnenfinsternis.
1: Ja, zwischen 7:15 und 7:45 schiebt sich der Mond vor die Sonne. Bis zu 90% der Sonne werden verdeckt. Und wer das live sehen will, der braucht unbedingt einen freien Blick.

0: gefährlich und da sollte man wirklich an seine Augen denken. Man hat nur dieses eine Paar und das braucht den Schutz.
1: Beim Anker und Herz am Kanal gibt Carsten Plass eine Sonnenfinsternis-Party heute Abend. Dabei hat er auch Brillen im Angebot für 2,50 Euro je Stück, heißt es bei Facebook. Ansonsten sind Schutzbrillen in Hamm schon seit Tagen ausverkauft. Wer keine Spezialbrille mehr ergattern konnte, der greift am besten auf Livestreams im Internet zurück.
2: Ein weiteres Thema heute Morgen. Während der Rhein und andere Flüsse aktuell austrocknen, ist die Lage bei uns an der Lippe unkritisch. Das sagte uns jetzt Ilias Abawi, Sprecher des Lippe-Verbands.
1: Die Lippe haben nämlich eigentlich eher zu viel Wasser als zu wenig. Deswegen wird auch normalerweise Wasser vom Fluss in den Kanal nebenan geleitet. Nur wenn der Durchfluss in der Lippe auf 10.000 Liter pro Sekunde fällt, beziehungsweise darunter, dann wird umgekehrt Wasser vom Kanal in die Lippe gepumpt. Das sei zum Beispiel gestern passiert, sagt Abawi. Da die Lippe aber nicht mit Schiffen befahren wird, gibt es generell keine Probleme mit dem Wasserstand in der Fahrrinne.
2: Das Thema Krankschreibung erhitzt ja die Gemüter. Der Hammer David Fischer hat jetzt eine Petition dazu gestartet. Seine Idee ist ein Kompromissvorschlag.
1: Statt alle Beschäftigten bei Krankheit sofort in die Praxis zu schicken, soll es eine telefonische Kurzkrankschreibung geben für maximal 2 Tage. Das würde laut der Petition die ohnehin vollen Hausarztpraxen entlasten und auch das Ansteckungsrisiko in den Wartezimmern senken. Erst ab dem 3. Fehltag wäre dann ein persönlicher Arztbesuch nötig. Um Missbrauch zu verhindern, sollen Krankenkassen gezielt auffällige Muster prüfen können. Die Petition auf der Plattform Change.org hat aktuell schon rund 1.400 Unterschriften.
2: Mehr dazu und mehr Nachrichten aus Hamm, die findet ihr auf lippewelle.de und in der Lippewelle-App. Jetzt das Wetter für Hamm. Es wird wieder heiß bei uns heute mit ganz viel Sonne, weiter trocken und 30 Grad insgesamt. 18 Grad, die messen wir im Moment noch, zum Beispiel bei euch im Hammer Osten an der Ostenallee. Morgen wird es dann sogar noch wärmer. Morgen erwarten wir Werte so um die 33 Grad und der Rest bleibt im Grunde gleich. Die nächsten Tage immer trocken und sonnig.
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2: Ost-Wennemar-Straße bei 30, Radbordstraße bei 50, auf der Becke bei 50 und Unna-Straße bei 30. Außerdem A44 Kassel Richtung Dortmund, zwischen Unna-Ost und Kreuz Dortmund-Unna 1 Kilometer Stau. Staus und Blitzer meldet ihr uns kostenlos unter 0800 15 15 105. Gute Fahrt!
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2: Ihr habt es gerade in den Lippewelle Nachrichten gehört. Alle in Hamm sind noch auf der Suche, gefühlt nach diesen speziellen Sonnenfinsternisbrillen, die ja überall vergriffen und ausverkauft zu sein scheinen. Wir stellen euch gleich eine Möglichkeit vor, wie man das Ganze heute Abend doch sicher beobachten kann und nicht nur Livestream, man kann sich auch selber was basteln. Ist vielleicht auch gerade eine Option für alle Kinder. Hört ihr gleich hier auf der Lippewelle. Schönen guten Morgen.

0: 9.41 Uhr haben wir es am Mittwochmorgen auf der Lippewelle. Mittwoch, an dem sich viele in Hamm noch damit stressen, wo sie jetzt noch eine Sonnenfinsternisbrille für heute Abend herbekommen. Die sind hier in Hamm scheinbar alle ausverkauft. Heißt, man kann es dann nur noch über einen Livestream schauen oder die Sonnenfinsternis mit einer sogenannten Lochkamera begleiten. Kollege Stefan Rejek ist hier. Du hast dir selbst so ein Teil gebastelt. Erklär mal, wie funktioniert das?
1: Also im Grunde genommen ist das wie eine Kamera in einfach. Du hast einen Karton mit einem Loch und dieses Loch funktioniert wie eine Linse. Durch die kommt dann Licht und das projiziert auf der gegenüberliegenden Seite dann ein Bild.
0: Und wie genau hast du das jetzt gebastelt?
1: Ist eigentlich total einfach. Also ich hatte einen alten Schuhkarton zu Hause und da habe ich erstmal in eine der kurzen Seiten mit einer Nadel ein kleines Loch gestochen und die gegenüberliegende Seite habe ich dann abgeschnitten und durch transparentes Papier ersetzt. Dafür habe ich einfach weißes Backpapier genommen.
0: Okay, Loch auf der einen Seite, weißes Backpapier auf der anderen. Aber wofür überhaupt dieses Transparenzpapier?
1: Naja, das Bild entsteht ja im Schuhkarton und damit du das von außen sehen kannst, brauchst du eben dieses transparente Papier. Das ist dann wie so ein Bildschirm, auf dem du das Bild sehen kannst. Heißt, um die Lochkamera zu benutzen, musst du das Loch auf das gewünschte Motiv richten und dann schaust du nur noch auf das Transparentpapier.
0: Ja, so, und wie sieht's aus? Hat's geklappt bei dir?
1: Ja, gar nicht mal so schlecht, muss ich ehrlich sagen.
2: Als Motiv habe ich jetzt erstmal einen Kran gewählt. Es ist jetzt kein gestochen scharfes Bild, aber man erkennt was. Und wenn ich die Lochkamera jetzt genau auf die Sonne richte, dann sehe ich die sogar ziemlich deutlich auf dem Papier. Also ich glaube, ich war ziemlich erfolgreich und die Sonnenfinsternis kann jetzt kommen.
0: Ja, guck mal, dann steht dir jetzt nichts mehr im Wege. Und wenn ihr selbst auch keine Sonnenfinsternisbrille mehr ergattern konntet, euch das Spektakel aber nicht entgehen lassen wollen, vor allen Dingen eure Kinder nicht, dann macht's doch einfach wie unser Reporter Stefan Rejek und baut euch eine Lochkamera. Anleitungen dafür findet ihr im Internet. Habt ihr gehört auf der Lippewelle?

0: 9:47 Uhr auf der Lippewelle. Schönen Mittwoch euch. Ein Mittwoch, der nicht komplett normal ist. Es ist der Sonnenfinsternis-Mittwoch und auch bei Laura Potting in der Sendung. Gleich ab 10 dreht sich alles um dieses Himmelsspektakel, ne?
1: Hab ich eventuell verpeilt, mir eine Sonnenfinsternisbrille zu organisieren? Eventuell. Schade, aber ich finde bestimmt noch eine irgendwo heute. Ja genau, auch bei mir ab 10 dreht sich alles um heute Abend. Ich spreche gleich unter anderem mit einem Sonnenfinsternisjäger. Das ist ein Typ, der durch die ganze Welt reist und immer da ist, wo gerade eben eine Sonnenfinsternis zu sehen ist. Was ihn daran so fasziniert, darüber quatsche ich mit ihm gleich ab 10 Uhr.
0: Hier auf der Lippewelle. Also das alles gleich bei Laura. Ich bin Lena Hesse und sag damit Tschüss für heute. Und wünsche euch noch einen schönen Mittwoch in Hamm und heute Abend allen, die Bock drauf haben, ein schönes Beobachten der Sonnenfinsternis. Bis dann, ciao.

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1: Mit Malta Albrecht. Schönen guten Morgen. Ende Juni war der Tankrabatt ausgelaufen und das hat direkt Folgen. Die Inflationsrate ist im Juli deutlich raufgegangen auf 2,8%. Das sind 0,8% mehr als im Vormonat. Diese Zahlen hat das Statistische Bundesamt am Morgen vorgelegt. Danny Hopper aus dem News-Team. Überraschend kommt das nicht.
2: Nein, überhaupt nicht, denn die Energiepreise sind einfach der zentrale Preistreiber. Seit Beginn des Iran-Kriegs sind ja vor allem die Spritpreise durch die Decke gegangen. Der Tankrabatt konnte das im Mai und Juni so ein bisschen abfedern. Direkt danach sind die Preise für Benzin und Diesel aber wieder direkt sprunghaft angestiegen. Und da ist leider auch noch kein Ende in Sicht. Denn im Iran-Krieg gibt es weiter keine Lösung. Die Straße von Hormus ist weiter blockiert. Und jetzt kommt auch noch das Niedrigwasser in den Flüssen dazu. Auch dadurch steigen die Transportkosten für Kraftstoffe noch einmal. Immerhin, Lebensmittel sind nicht groß teurer geworden. Kann sich aber auch noch ändern durch eine schlechtere Ernte wegen der Hitze und auch durch die gestiegenen Transportkosten.
1: Während es für uns also im letzten Monat teurer geworden ist, hatten die Mineralölkonzerne da eine gute Zeit.
2: Ja, da sprudelte nicht nur das Öl, sondern auch der Gewinn ordentlich. Mehr als 31 Millionen Euro haben die Mineralölkonzerne im Juli an zusätzlichen Gewinnen eingefahren pro Tag. Das hat Greenpeace ausgerechnet. Die Umweltschützer haben die Entwicklung des Rohölpreises mal mit den Tankstellenpreisen für Diesel und Benzin verglichen und das dann auf den Kraftstoffabsatz in Deutschland hochgerechnet. Greenpeace spricht von Übergewinnen in Rekordhöhe und sagt, die Preise an den Tankstellen waren viel zu hoch mit Blick auf den Rohölpreis. Dasselbe kritisiert ja auch der ADAC schon seit Wochen. Passiert ist hier bisher aber nichts.
1: Dankeschön, Danny. Und jetzt weitere Meldungen im Kurzüberblick. Trotz Sommerpause kommt in Berlin in diesen Minuten das Bundeskabinett zusammen. Beschlossen werden soll unter anderem eine Reform der deutschen Nachrichtendienste. Sie sollen künftig deutlich mehr Befugnisse im Kampf gegen Terror und Spionage bekommen. Außerdem will das Kabinett die BAföG-Reform auf den Weg bringen. In den USA beginnt heute ein Prozess gegen Meta. Der Mutterkonzern von Instagram und Facebook soll mit seinen Netzwerken Kinder und Jugendliche abhängig und dadurch psychisch krank machen. Vier Bundesstaaten fordern, dass Funktionen wie das Endlos-Scrollen deutlich eingeschränkt werden. Die Europäische Union will gegen Plastikmüll vorgehen. Sie führt deshalb Schritt für Schritt neue Regeln ein. Die ersten greifen ab heute und betreffen vor allem Lebensmittelverpackungen. So gelten jetzt strengere Grenzwerte für sogenannte Ewigkeitschemikalien wie PFAS. Die Stoffe sollen zwar verhindern, dass zum Beispiel Pommes-Schachteln durchweichen, sie bauen sich in der Umwelt oder im Körper aber nicht oder kaum ab. Es gibt Hinweise, dass bestimmte PFAS gesundheitsschädlich sind. In den nächsten Jahren sollen weitere Verordnungen dazukommen, die dann auch für uns Verbraucher sichtbar werden. Zum Beispiel sollen dann alle Verpackungen recyclingfähig und so klein wie möglich sein. Und das waren die Nachrichten mit Malta Albrecht.
3: Das Wetter.
4: Das ist heute wieder ein richtig schöner, warmer Sommertag. Regen gibt's keinen, dazu viel Sonne und bis 32 Grad. Gute Sicht auch auf die Sonnenfinsternis heute Abend. Morgen dann wie heute viel Sonne, trocken bis 36 Grad.
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4: Die A31 Gronau-Oberhausen ist noch voraussichtlich bis 16 Uhr heute gesperrt und zwar zwischen Borken und Regen. Da hat's einen Unfall gegeben. Und jetzt die Staus ab einer Viertelstunde Zeitverlust. Das ist nämlich schon einiges los. Die A1 Köln-Euskirchen zwischen Hürth und dem Kreuz Bliesheim 7 Kilometer Stau. Ihr braucht hier 20 Minuten länger. Die A2 Oberhausen-Dortmund zwischen dem Kreuz Oberhausen und Essen-Gladbeck 8 Kilometer Stau, 52 Minuten plus. Die A4 Aachen-Köln zwischen dem Kreuz Köln-West und Köln-Eiffeltor 4 Kilometer Stau. Ihr müsst hier 17 Minuten mehr einplanen. Die A4 Köln-Aachen noch zwischen dem Dreieck Colmar und dem Kreuz Köln-Süd 4 Kilometer Stau, eine Viertelstunde plus. Gute Fahrt!
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4: Einen wunderschönen guten Tag am Tag der Sonnenfinsternis. Heute dreht sich bei uns alles um heute Abend. Da geht's ja los, der Mond schiebt sich vor die Sonne. Und ich quatsche gleich mit einem Sonnenfinsternisjäger. Ja, die gibt's wirklich. Das sind Leute, die reisen durch die ganze Welt und schauen sich Sonnenfinsternissen an. Finsternissen. Ist das der korrekte Plural, Finsternissen? Sonnenfinsternis-Tata, ich weiß doch auch nicht. Laura Potting hier, hi.

0: Leute, es ist der Tag der Sonnenfinsternis. Heute Abend ist es soweit, da gibt es bei uns in NRW eine partielle Sonnenfinsternis. Ihr habt es bestimmt mitbekommen, beginnt ja je nach Standort ab etwa so 7:15 heute Abend. Höhepunkt ist dann so 7:50. So, und bei uns, wie gesagt, eine partielle Sonnenfinsternis. In anderen Teilen Europas gibt es eine totale. Zum Beispiel in Teilen von Spanien, aber auch in Island. Und da ist gerade Sebastian Voltmar. Er ist Astrofotograf und Sonnenfinsternisjäger. Grüß dich.
1: Ja, hi.
0: Hallo. Er ist ja vielleicht Sonnenfinsternisjäger. Das bedeutet, wie der Name wahrscheinlich schon sagt, du jagst wirklich jeder Sonnenfinsternis auf der Welt hinterher?
1: Also vielen Sonnenfinsternissen. Mich hatte damals dieses Sonnenfinsternis-Virus gepackt, das war 1999. Und meine erste totale Sonnenfinsternis sah ich 2001 in Sambia. Und seither reise ich tatsächlich um den Globus.
0: Wie viele hast du jetzt schon gesehen?
1: 6 totale Sonnenfinsternisse und dazwischen eben auch viele partielle.
0: Woher kommt denn die Faszination? Du hast gesagt 99, aber also was hat dich da gepackt?
1: Ja, 1999 war ja die verregnete Sonnenfinsternis schlechthin. Und das war ja die totale Sonnenfinsternis, die von Deutschland aus zu sehen gewesen wäre. An einigen Orten war es zu sehen. Aber bei mir tatsächlich unter Wolken. Aber das Tolle war trotzdem, der Tag wurde ja zur Nacht. Es wird unheimlich schnell dunkel und das ist überhaupt das Faszinierende bei Sonnenfinsternissen. Als ich dann meine erste totale Sonnenfinsternis von Sambia aussah, wurde es ebenfalls so schön dunkel, dass man die hellen Planeten sehen konnte, insbesondere Venus, und die Sterne kommen raus. Da passieren so viele Phänomene, die Farben ändern sich sehr schnell. Man sieht vor und nach der Totalität sogar fliegende Schatten auf dem Boden. Die eigenen Kopfhaare kann man sogar als Relief, als Schattenriss quasi auf dem Boden sehen, einfach weil die Schatten wie ausgestanzt wirken. Es wirkt alles extrem unnatürlich und das ist super faszinierend.
0: Du bist ja gerade in Island. Wie sieht's denn gerade bei euch aus? Ist da die Vorfreude auf die totale Sonnenfinsternis schon groß?
1: Ja, die Vorfreude ist sehr groß. Gestern und vorgestern waren super schöne Tage, wolkenfrei. Jetzt kommen allerdings die Wolken. Es zieht so ein Wolkenwirbel rein. Also es kann sein, dass das Wetter sehr schlecht wird. Also 95% Wahrscheinlichkeit auch, dass es regnet. Aber wie es der Zufall wollte, ich habe eine alte Bekanntschaft und eventuell fliege ich mit einem Privatjet dann über die Wolkendecke, vielleicht Richtung Grönland. Und da wird man es dann vielleicht sehen.
0: Krass. Ja, es gibt gute wirklich Freunde krass. Muss man haben.
1: So ist es.
0: Ja, dann, ja. Lieber Sebastian, vielen Dank für deine Zeit und ich wünsche dir eine schöne Sonnenfinsternis.
1: Dankeschön.
0: Okay.
1: Liebe Grüße zurück. Tschüss.
0: Danke, tschüss.
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0: Moin, hier ist nochmal Lena Hesse aus eurem Lippewelle-Morgenteam mit allen wichtigen Infos zur Sonnenfinsternis heute Abend. Es geht los gegen 19.10 Uhr. Höhepunkt der Sonnenfinsternis ist dann um 20.10 Uhr. Nein, eine normale Sonnenbrille reicht nicht zum Beobachten aus. Eine Alternative ist, sich eine Lochkamera zu bauen, einen Livestream zu schauen oder ab 18 Uhr zur Sonnenfinsternis-Party ins Anker und Herz am Kanal zu gehen. Da kann man, solange der Vorrat reicht, wohl auch noch Sonnenfinsternisbrillen kaufen. In diesem Sinne, happy Sonnenfinsternis in Hamm an alle, die sich das heute Abend anschauen.
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1: Es ist 10:30.
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1: Ich bin Rainer Wilkes, hallo. Während der Rhein und andere Flüsse derzeit austrocknen, ist die Lage an der Lippe unkritisch. Das sagte uns Elias Abawi, der Sprecher des Lippe-Verbandes. Die Lippe habe eigentlich eher zu viel Wasser als zu wenig. Deswegen wird normalerweise Wasser vom Fluss in den Kanal geleitet. Nur wenn der Durchfluss in der Lippe auf 10.000 Liter pro Sekunde oder darunter fällt, wird umgekehrt Wasser vom Kanal in die Lippe gepumpt. Das sei zum Beispiel gestern passiert. Da die Lippe nicht mit Schiffen befahren wird, gäbe es generell keine Probleme mit dem Wasserstand in einer Fahrrinne. Das Thema Krankschreibung erhitzt die Gemüter. Der Hammer David Fischer hat dazu eine Petition gestartet. Seine Idee ist ein Kompromissvorschlag. Statt alle Beschäftigten bei Krankheit sofort in die Praxis zu schicken, soll es eine telefonische Kurzkrankschreibung für maximal 2 Tage geben. Das würde laut Petition die ohnehin vollen Hausarztpraxen entlasten und das Ansteckungsrisiko in den Wartezimmern senken. Erst ab dem 3. Fehltag wäre ein persönlicher Arztbesuch nötig. Um Missbrauch zu verhindern, sollen Krankenkassen gezielt auffällige Muster prüfen. Die Petition auf der Plattform Change.org hat aktuell rund 1.400 Unterschriften. Die Polizei Hamm lädt heute wieder zu einem kostenlosen Rollator-Training ins Allee-Center ein. Interessierte können dort ihre Sicherheit mit dem Rollator verbessern. Die Aktion läuft von 11 bis 15 Uhr. Der Parcours besteht aus 6 verschiedenen Untergründen und soll typische Situationen aus dem Straßenverkehr nachbilden. Expertinnen der Verkehrsunfallprävention geben Tipps für den Alltag. Unterstützt werden sie von Mitarbeiterinnen und Mitarbeitern eines Sanitätshauses. Eine Anmeldung ist nicht nötig. Und das war euer Update am Vormittag. 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

0: Das ist schon von Grund auf, ich liebe es zu lachen, ich liebe es mit anderen Leuten drüber zu lachen. Ja, das ist einfach so, weiß ich nicht, ich bin ein lustiger Typ, ich mag es, andere lustige Leute um mich drumherum zu haben und das ist perfekt.
1: Also, Tobias freut sich schon mal und ihr könnt euch auch freuen. Auch heute geht's weiter mit dem Verlosen. Also bleibt am Radio, damit ihr nicht verpasst, wann es wieder soweit ist. Mein Name ist Laura Potting. Hallo zusammen.

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0: So, manchmal, ne? Manchmal braucht es einfach mal neuen Input, was so Musik angeht, oder? Den kriegt ihr natürlich hier bei uns im Programm oder aber auch bei unserem DAB Plus Sender Radio Mixtape. Da haben wir eine super, super schöne Aktion laufen. Und zwar haben wir Stars eingeladen, euch eine Stunde lang ihre Lieblingssongs vorzustellen und so ein bisschen ja ihre persönlichen Geschichten auch dazu zu erzählen. Dick Brave macht mit, Atze Schröder und auch sie hier.
1: Hallo liebe Freunde, hier ist Doro Pesch mit den Masters of Ballads bei Radio Mixtape und wir haben eine wunderschöne Sendung für euch vorbereitet.
0: Aber sowas von wunderschön. Doro Pesch stellt uns wieder ihre Lieblingsrockballaden vor, die Balladen ihrer Lieblingsmusikerkollegen, aber gerne auch mal ihre eigenen. Zum Beispiel heute Abend diesen hier, Love Song.
1: Song von meiner Band Warlock. Der ist auf dem Tour-Stil-Album drauf gewesen. Der kam 1986 raus und hat natürlich jetzt großes Jubiläum. Den Song haben wir noch nie live gespielt. Und ja, sagt mir doch Bescheid. Vielleicht wollt ihr ihn mal live hören. Ich würde ihn sehr gerne spielen.
0: Ja, und natürlich sind auch noch sehr schöne Rockballaden heute Abend dabei, von Elton John bis Metallica. 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Auf die Sonnenfinsternis danach. Also hört gerne rein und ansonsten begleiten wir die Sonnenfinsternis natürlich auch hier bei uns im Programm.
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1: Mit Maite Albrecht. Guten Tag. Künstliche Intelligenz beschäftigt uns auch immer mehr in unserem Berufsalltag. Das bringt zum einen in vielen Bereichen Erleichterungen mit sich. Gleichzeitig gibt es aber natürlich auch die Sorge, dass durch KI viele Jobs wegfallen könnten. Danny Hopper aus den Nachrichten. Die Internationale Arbeitsorganisation sagt außerdem jetzt, durch KI wird es für junge Menschen schwieriger, in einen Beruf einzusteigen.
2: Genau, weil sich durch KI und Automatisierung viele Jobs verändern, über die junge Menschen ins Berufsleben kommen. Dann nennt die Arbeitsorganisation zum Beispiel Jobs im Verkauf, im Dienstleistungs- oder im kaufmännischen Bereich, aber auch Stellen in der Produktion und in einigen technischen Berufen. Viele dieser Jobs blieben zwar, aber sie stellten durch den technischen Fortschritt neue Anforderungen wie digitale Kenntnisse, aber auch einen Umgang mit KI. Da müsse man zum Beispiel einschätzen können, wann man sich darauf verlassen könne und wann ein menschliches Urteil nötig bleibe, heißt es. Es müsse deshalb mehr Geld in Bildung und in berufliche Ausbildung fließen, fordert die Organisation.
1: Viele Unternehmen gehen außerdem davon aus, dass die Löhne in den nächsten Jahren durch KI sinken werden.
2: Ja, das IFO-Institut hat mehr als 3000 Unternehmen befragt, die schon KI nutzen, und dabei ist rausgekommen, dass deutlich mehr dieser Firmen damit rechnen, dass die Löhne eher sinken werden. Vor allem bei denen, die weniger als 5 Jahre Berufserfahrung und auch keinen Hochschul- oder Fachhochschulabschluss haben, weil vor allem Einstiegs- und Assistenzjobs am stärksten durch Software automatisiert werden können. Außerdem nutzen Arbeitgeber die Effizienz von Technologie wie eben KI auch dazu, um reale Lohnzuwächse oder Gehaltssteigerungen bei Neuverhandlungen zu bremsen. Laut IFO-Institut haben vor allem erfahrene Akademiker noch am ehesten Chancen auf steigende Löhne.
1: Dankeschön, Danny. Und das sind weitere Themen. Die Verkehrsminister von Bund und Ländern wollen heute noch einmal über die schwierige Lage der Binnenschifffahrt sprechen. Wegen der anhaltenden Trockenheit sind die Pegelstände von mehreren Flüssen historisch niedrig. Das sorgt für immer mehr Probleme in der Wirtschaft. Bundesverkehrsminister Bilger hat sich im Vorfeld dafür ausgesprochen, die Flüsse in Deutschland auszubauen. Nach dem schweren Erdbeben in Kolumbien konnten ein etwa 2 Monate altes Baby und sein Vater lebend aus einem eingestürzten Haus gerettet werden. Vorher hatten Helfer schon an anderer Stelle eine Frau befreit, die fast 30 Stunden unter Trümmern gefangen war. Währenddessen wird auch das Ausmaß der Zerstörungen immer deutlicher. Mindestens 216 Menschen sind nach offiziellen Angaben ums Leben gekommen. Schrittzähler, Schlaftracker oder Smartwatch. Mittlerweile nutzen viele von uns solche Geräte für die eigene Fitness. Aber das volle medizinische Potenzial wird noch nicht ganz ausgeschöpft. Das zeigt eine aktuelle Deloitte-Umfrage. Demnach nutzen 33% Gesundheits-Apps und vernetzte Geräte, um ihren Lebensstil zu verbessern. Viele wollen damit zum Beispiel auch das eigene Gewicht überwachen. Bei chronischen Krankheiten oder auf ärztlichen Rat greifen bisher aber nur wenige darauf zurück. Vor allem ältere Menschen haben kaum Smartwatches, obwohl gerade sie von digitalen Gesundheitslösungen profitieren könnten, heißt es. Ein Grund dafür ist die teilweise komplizierte Technik. Experten fordern deshalb, die Geräte müssten noch einfacher zu bedienen sein. Und das waren die Nachrichten mit Maite Albrecht.
3: Das Wetter.
4: Viel Sonne, kein Regen, dazu kaum Wolken am Himmel, so sieht es heute aus. Bis zu 32 Grad sind drin. Morgen wird es dann noch wärmer, bis zu 36 Grad. Dazu weiter Sonne ohne Ende und kein Regen.
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4: Die A31 Gronau-Oberhausen bleibt gesperrt zwischen Borken und Regen nach einem Unfall noch voraussichtlich bis 16 Uhr. Jetzt die Staus ab 8 Minuten Zeitverlust. Die A2 Oberhausen-Dortmund zwischen Oberhausen-Königshardt und Essen-Gladbeck. 7 Kilometer Stau. Ihr braucht hier 27 Minuten länger. Die A2 Dortmund-Oberhausen zwischen Dreieck Bottrop und Oberhausen-Königshardt. 3 Kilometer Stau, 8 Minuten plus. Die A4 Aachen-Köln zwischen dem Kreuz Köln-West und Köln-Eifeltor. 4 Kilometer Stau, 24 Minuten kommen hier oben drauf. Die A4 Köln-Aachen jetzt zwischen dem Dreieck Köln-Heumer und dem Kreuz Köln-Süd. 5 Kilometer Stau, 8 Minuten plus. Und die A44 Dortmund-Kassel zwischen Werl-Süd und Soest. 4 Kilometer Stau, 12 Minuten plus. Gute Fahrt.
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4: Hallo zusammen an diesem großen Sonnenfinsternistag. Heute Abend geht's los. Wir checken für euch gleich nochmal alle Sachen, an die ihr denken müsst und was für euch wichtig wird heute Abend. Und vorher gibt's für uns aber auch. Wir freuen uns, ihr freut euch, alle freuen sich. Hier gibt's für euch jetzt unseren Sonnenfinsternis-Hit-Dreier. Songs, die sich um Finsternis oder die Sonne drehen. Den Anfang macht David Guetta mit Lovers on the Sun. Und ich bin Laura Potting. Hallo zusammen.

0: Wahnsinn, das letzte Mal ist einfach 27 Jahre her. Die letzte totale Sonnenfinsternis bei uns war 1999, wobei eigentlich nicht so richtig. Das Wetter war nämlich damals gar nicht mal so geil, immer mal wieder bewölkt und nass. Der Kollege Sascha Fassbeiner ist da. Hallo.
1: Hallo.
0: Bei der partiellen Sonnenfinsternis heute Abend sieht das Wetter deutlich besser aus.
1: Oh ja, es gibt einen schönen Sommerabend, warm und wenn Wolken, dann sind das nur diese dünnen Schleierwolken, die die Sicht auf die Sonnenfinsternis aber nicht wirklich einschränken.
0: Es könnten aber Häuser, Bäume oder so im Weg stehen, ne?
1: Ja, genau. Es ist abends, die Sonne steht schon was tiefer, also ihr müsst auf eine Erhöhung, eine Aussichtsplattform, einen Hügel oder sowas. Und dann wichtig, Richtung Nordwesten müsst ihr eine freie Sicht haben. Wenn ihr jetzt nicht gerade so ganz zufällig pfadfindermäßig einen Kompass dabei habt, Handy raus, GPS an und dann Kompass-App checken oder auch auf Google Maps gucken. Und dann könnt ihr genau sehen, wo ist von euch aus denn jetzt gerade Nordwesten.
0: Das Ganze ab 20 nach 7, ab 10 nach 8 heute Abend ist dann der Höhepunkt, ja, wo wir wieder beim Handy wären.
1: Ganz, ganz, ganz viele werden ja sicherlich das alles festhalten wollen, so für Social Media oder irgendwelche Stories, ne? Aber Achtung, das Draufgucken schädigt ja den Augen, aber das Draufhalten mit der Handykamera kann dein Smartphone beschädigen. Das sagt sogar die NASA, deswegen einfacher Trick, so eine zertifizierte Schutzbrille, die ihr hoffentlich habt, einfach vor die Linse der Handykamera halten.
0: Also eine Brille für die Augen und dann direkt noch eine Brille fürs Handy, dann seid ihr safe. Und hier nochmal der Hinweis, bitte nur mit zertifizierten Schutzbrillen in die Sonne schauen, sonst beschädigt ihr die Netzhaut eurer Augen.
1: Ganz genau. Ansonsten haben wir hier in der Redaktion auch eine Lochkamera nachgebastelt. Damit könnt ihr die Sonnenfinsternis auch schauen. Ist wirklich easy. Und ihr braucht quasi nicht mehr als einen Karton und ein weißes Backpapier.
0: Anleitung gibt's plus Video auf unserer Homepage. Und Sascha, nach der Sonnenfinsternis ist ja vor den Perseiden, ne?
1: So, genau. So. Der Sternschnuppenstrom, der hat kommende Nacht nämlich seinen Höhepunkt. Bis zu 100 Sternschnuppen pro Stunde.
0: Wow.
1: Zwischen, ja, voll geil. Zwischen 23 und 4 Uhr. Also du kannst dir ganz viel wünschen.
0: Ich will ein Pony.
1: Also ich wollte ja immer mit dir hier zusammen on air sein.
0: Das war
1: immer Nein, Spaß natürlich.
0: Du bist ein ekelhafter Schleimer. Das ist ja widerlich.
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0: Moin, hier ist nochmal Lena Hesse aus eurem Lippewelle-Morgenteam mit allen wichtigen Infos zur Sonnenfinsternis heute Abend. Es geht los gegen 19.10 Uhr. Höhepunkt der Sonnenfinsternis ist dann um 20.10 Uhr. Nein, eine normale Sonnenbrille reicht nicht zum Beobachten aus. Eine Alternative ist, sich eine Lochkamera zu bauen, einen Livestream zu schauen oder ab 18 Uhr zur Sonnenfinsternis-Party ins Anker und Herz am Kanal zu gehen. Da kann man, solange der Vorrat reicht, wohl auch noch Sonnenfinsternisbrillen kaufen. In diesem Sinne, happy Sonnenfinsternis in Hamm an alle, die sich das heute Abend anschauen.
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0: Ich bin Rainer Wilkes, hallo. Während der Rhein und andere Flüsse derzeit austrocknen, ist die Lage an der Lippe unkritisch. Das sagte uns Elias Abawi, der Sprecher des Lippe-Verbandes. Die Lippe habe eigentlich eher zu viel Wasser als zu wenig. Deswegen wird normalerweise Wasser vom Fluss in den Kanal geleitet. Nur wenn der Durchfluss in der Lippe auf 10.000 Liter pro Sekunde oder darunter fällt, wird umgekehrt Wasser vom Kanal in die Lippe gepumpt. Das sei zum Beispiel gestern passiert. Da die Lippe nicht mit Schiffen befahren wird, gäbe es generell keine Probleme mit dem Wasserstand in einer Fahrrinne. Das Thema Krankschreibung erhitzt die Gemüter. Der Hammer David Fischer hat dazu eine Petition gestartet. Seine Idee ist ein Kompromissvorschlag. Statt alle Beschäftigten bei Krankheit sofort in die Praxis zu schicken, soll es eine telefonische Kurzkrankschreibung für maximal 2 Tage geben. Das würde laut Petition die ohnehin vollen Hausarztpraxen entlasten und das Ansteckungsrisiko in den Wartezimmern senken. Erst ab dem 3. Fehltag wäre ein persönlicher Arztbesuch nötig. Um Missbrauch zu verhindern, sollen Krankenkassen gezielt auffällige Muster prüfen. Die Petition auf der Plattform Change.org hat aktuell rund 1.400 Unterschriften. Die Polizei Hamm lädt heute wieder zu einem kostenlosen Rollator-Training ins Allee-Center ein. Interessierte können dort ihre Sicherheit mit dem Rollator verbessern. Die Aktion läuft von 11 bis 15 Uhr. Der Parcours besteht aus 6 verschiedenen Untergründen und soll typische Situationen aus dem Straßenverkehr nachbilden. Expertinnen der Verkehrsunfallprävention geben Tipps für den Alltag. Unterstützt werden sie von Mitarbeiterinnen und Mitarbeitern eines Sanitätshauses. Eine Anmeldung ist nicht nötig. Und das war euer Update am Vormittag. 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
2: Und die Fragen aller Fragen heute. Scheiße, wo kriege ich jetzt noch eine Sonnenfinsternisbrille her? Hallo zusammen, am Tag der partiellen Sonnenfinsternis bei uns in NRW. Die Brillen sind knapp. Vielerorts schon ausverkauft. Ich hoffe, ihr habt noch eine gefunden. Ansonsten gibt es tatsächlich noch eine andere Möglichkeit, sich die Sonnenfinsternis anzuschauen, nämlich mit einer sogenannten Lochkamera. Haben wir selbst gebastelt und euch die Anleitung auf unsere Homepage gepackt. Also frohes Gucken heute Abend. Ich bin Laura Potting. Hallo zusammen.

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0: Nathan Evans mit seinem Riesenerfolg. Wellerman war das. So, inzwischen sollten es dann auch alle mitbekommen haben. Heute partielle Sonnenfinsternis bei uns. Gegen 19.15 Uhr wird es losgehen. Und so kurz nach 8 hat das Ganze dann seinen Höhepunkt. Der Mond wird bis zu 90% der Sonne verdecken. Ein Phänomen, das auch unseren Hannes nicht kalt lässt.
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2: Es ist soweit, das jüngste Gericht naht, die Sonne wird sich verdunkeln und dann,
3: ja, dann gucken wir uns das alles schön an. Sonnenfinsternis, das ist wie Champions League Finale für Astronomen. Nur noch Aliens sind spannender. Ja, der Mond schiebt sich vor die Sonne, der alte Schweinehund. Aber Leute, nur mit zertifizierten Brillen gucken. Ich weiß noch, 1999, bei der letzten totalen Sonnenfinsternis, hat meine Mathelehrerin selbst verrußte Glasscheiben an uns verteilt. Geholfen haben die nur beim Dominik, aber der hatte eh Pflaster auf der Brille. Naja, es bringt nichts, Sonnenbrille, Backpapier oder durch eure alten Tennissocken gucken. Damit schröckelt ihr euch die Netzhaut von der Linse. Lasst das! Wie heißt es? Wer Augenklappe sagt, muss auch Holzbein tragen. Einmal Pirat, immer Pirat. Das ist es nicht wert. Also, enjoy the eclipse, aber safety first.
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1: Mit Maite Albrecht. Guten Tag. Millionen Menschen werden heute Abend gespannt in den Himmel schauen, denn es gibt ein sehr seltenes Phänomen zu sehen. Eine Sonnenfinsternis. In Spanien wird der Mond die Sonne komplett verdecken, in Deutschland nur bis zu 90%. Trotzdem versuchen viele Menschen seit Tagen noch spezielle Schutzbrillen zu ergattern, was nicht immer leicht ist. Danny Hoppe aus dem News-Team, lass uns zuerst mal noch auf die Sichtbedingungen in NRW schauen. Die sind gut.
2: Auf jeden Fall. Der Deutsche Wetterdienst erwartet in NRW heute viel Sonne und nur dünne Wolken, also ideale Sicht auf die Sonnenfinsternis. Danach kann übrigens auch noch der Perseidenstrom beobachtet werden. Das heißt, es werden viele Sternschnuppen zu sehen sein. Die Sonnenfinsternis beginnt bei uns in NRW so in etwa ab 19.15 Uhr. Davon geht die Sternwarte Bochum aus. Der Höhepunkt ist dann so um 20.10 Uhr und kurz nach 21 Uhr ist das Spektakel dann wieder vorbei. Dann geht die Sonne am Horizont unter.
1: Ganz wichtig dabei ist aber die richtige Brille.
2: Definitiv, denn wer ohne den richtigen Schutz in die Sonne schaut, riskiert dauerhafte Schäden am Auge. Auch eine normale Sonnenbrille reicht nicht. Es muss eine spezielle Schutzbrille sein. Die gibt es zum Beispiel bei Optikern, Sternwarten und Planetarien. Auch bei Online-Händlern, aber da wird es ein bisschen knapp. In den letzten Tagen gab es einen ziemlichen Run auf Schutzbrillen. Vom Zentralverband der Augenoptiker hieß es schon gestern, in vielen Betrieben seien die Brillen schon ausverkauft. Alternativ geht auch eine Lochkamera, die projiziert das Bild der Sonne durch ein kleines Loch im Karton auf eine helle Fläche.
1: Danke, Danny. Und jetzt weitere Meldungen. Das Bundeskabinett hat eine umfassende Reform der deutschen Nachrichtendienste beschlossen. Das Gesetzespaket von Innenminister Dobrindt sieht deutlich mehr Befugnisse für den Nachrichtendienst und den Verfassungsschutz vor. Unter anderem sollen sie künftig Bedrohungen wie Sabotage und Hackerangriffe aktiv bekämpfen können. Auf Sizilien sorgt der jüngste Ausbruch des Vulkans Ätna weiter für Chaos mitten in der Urlaubszeit. Der Flughafen in Catania sollte eigentlich am Vormittag wieder geöffnet werden, bleibt jetzt aber noch mindestens bis 18 Uhr geschlossen. Tausende Urlauber versuchen nun auf Züge oder den Flughafen in Palermo auszuweichen. Bei Bauarbeiten ist am Morgen der Stahlträger einer Brücke auf eine Autobahn in Baden-Württemberg gestürzt. Ein Arbeiter wurde dabei verletzt, er musste in ein Krankenhaus gebracht werden. Die A81 bei Bad Dürrheim ist in beiden Richtungen voll gesperrt worden. Ein Statiker soll nun die Brücke überprüfen. Schon seit Jahren wird im deutschen Fußball über die 50-plus-1-Regel gestritten. Dabei geht es im Kern darum, dass Investoren keine Stimmenmehrheit an den Kapitalgesellschaften von Vereinen übernehmen können. Das Bundeskartellamt hat jetzt klargestellt, dass es die Regel für zulässig hält. Es hat aber auch klargestellt, dass die Regel konsequent und ohne Unterschiede angewendet werden müsse. Die Bundesliga müsse für eine Mitbestimmung der Fans und einen offenen Zugang zur Mitgliedschaft sorgen. Nach Besserungsbedarf sieht das Kartellamt zum Beispiel bei Leverkusen und Wolfsburg. Deren Profifußballgesellschaften sind mehrheitlich oder vollständig in den Händen der Bayer AG und der Volkswagen AG. Und das waren die Nachrichten mit Maite Albrecht.
3: Das Wetter.
4: Das ist heute wieder ein richtig schöner, warmer Sommertag. Regen gibt's keinen, dazu viel Sonne und bis 32 Grad. Gute Sicht auch auf die Sonnenfinsternis heute Abend. Morgen dann wie heute viel Sonne, trocken bis 36 Grad.
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4: Und das sind jetzt die Staus. Ab 11 Minuten Zeitverlust. Die A3 Arnheim-Köln, da steht ihr zwischen Oberhausen-Holten und dem Kreuz Kaiserberg im Stau. Auf 2 Kilometern, ihr braucht 20 Minuten länger. Die A4 Aachen-Köln zwischen dem Kreuz Köln-West und Köln-Eiffeltor. 4 Kilometer Stau, eine Viertelstunde kommt hier oben drauf. Die A44 Dortmund-Kassel zwischen Werl-Süd und Soest. 5 Kilometer Stau, eine Viertelstunde plus. Die A52 Essen-Düsseldorf zwischen Ratingen und dem Kreuz Düsseldorf-Nord. 1 Kilometer Stau, 11 Minuten plus. Und die A61 Koblenz-Mönchengladbach zwischen Gümnich und Türnich. 3 Kilometer Stau, 11 Minuten. Gute Fahrt!
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4: So, dann schaue ich hier mal den Stapel durch. Boah, der ist ganz schön hoch. Jetzt lese ich hier Amy MacDonald, Blue, Moby, Kaya Jana, Disney in Concert, Let's Dance, Herbert Grönemeyer, Mario Basler, Comedy Camp. Für all das haben wir hier Tickets rumliegen, haben wir extra klar gemacht, nur für euch. Die könnt ihr euch hier die ganze Woche sichern. Und jetzt geht's um Disney in Concert mit dem Hollywood Sound Orchestra. Da könnt ihr dann die Musik von König der Löwen oder das Dschungelbuch live erleben. Das wird richtig, richtig magisch. Und diese Tickets könnt ihr euch gleich klar machen in einem Viertelstündchen hier bei mir in der Sendung. Ich bin Laura Potting, hallo.
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0: und jetzt alle. König der Löwen, ne? Das ist für mich ja immer noch der coolste Disney-Film ever.
1: Eines Tages, Simba, geht die Sonne meiner Herrschaft auch unter und geht mit dir als neuer König wieder auf.
0: Nein, ich möchte das gar nicht hören. So. Also ich habe diesen Film mindestens 3000 Mal gesehen als Kind und die Songs davon kann ich auch auswendig. Ich könnte also mitsingen bei Disney in Concert mit dem Hollywood Sound Orchestra. Gut, es will keiner, dass ich mitsinge, aber ich könnte. Wir verlosen ja die ganze Woche Tickets zu richtig coolen Events und ihr könnt euch jetzt einmal zwei Tickets klar machen für Disney in Concert. Da hört ihr dann die Musik von König der Löwen oder das Dschungelbuch live. Das wird also richtig, richtig schön. 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Ich wollte schon immer auf diese Musik moderieren, das klingt so dramatisch. Also nochmal, 0800 50 80 550, ruft mich an.
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1: NRW glüht weiter, Temperaturen über 30 Grad heute und morgen. Und die passende Mucke liefern wir. Das ist Sean Paul jetzt mit Temperature. Und ich bin Laura Potting. Schönen Mittwoch euch.

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0: Und jetzt alle. Kann es wirklich lieb... Okay, sorry, ich höre auf. Aber ihr hört, ich bin textsicher. Es ist ja auch ein Disney-Song. Und ganz viele Disney-Lieder könnt ihr euch jetzt live anschauen bei Disney in Concert mit dem Hollywood Sound Orchestra. Und ich habe versprochen, ihr könnt 2 Tickets euch jetzt und hier klar machen dafür. Wer ist denn jetzt gerade am Telefon?
1: Hallo, Doris Vollmer hier.
0: Wo steckst du gerade, Doris?
1: Ich bin gerade zu Hause in der Mittagspause.
0: In der Mittagspause? Ach schön, das heißt, du musst aber gleich wieder arbeiten, oder was?
1: Nee, ich darf gleich zu einem Kosmetiktermin. Deswegen habe ich jetzt frei für den Rest des Tages.
0: Sehr schön, was wird gemacht?
1: Ein bisschen Werbung machen, eine Gesichtsmassage.
0: Oh, schön.
1: Ja,
0: sehr
1: genau.
0: Schön. Du rufst ja an, weil du möchtest gerne zu Disney in Concert, ne?
1: Gerne, ja.
0: Okay, also du bist Disney-Fan?
1: Ja, auf jeden Fall.
0: Okay.
1: König der Löwen ist, ja.
0: Ich möchte prüfen, ob du auch songfest bist. Also du hast König der Löwen ist dein Lieblingsfilm?
1: Mhm.
0: Gut.
1: Ja, Lieblingsfilm nicht, aber den habe ich halt schon, ich glaube, 3-mal im Kino gesehen damals.
0: Da möchte ich jetzt, kannst du mir mal ein kleines bisschen vorsingen aus irgendeinem Disney-Film?
1: Singen kann ich nicht, ich warne dich vor.
0: Das ist überhaupt nicht schlimm, ich auch nicht, ich singe trotzdem immer.
1: Aber wie geht das denn? Can you feel the love tonight?
0: Oh, das war wunderschön, Doris.
1: Ja, das
0: kriegt
1: eine Gänsehaut, muss ich gestehen.
0: Ich finde, du solltest.
1: Dankeschön. Ja.
0: Ja, vielleicht solltest du dann bei Disney in Concert mal kurz anfragen, ob du auch mitsingen darfst, weil du kriegst die Tickets.
1: Ah, super, danke schön. Ich freue mich.
0: Wen nimmst du mit?
1: Ich hoffe, dass mein Mann mitkommt.
0: Ja.
1: Ansonsten meine Tochter.
0: Ja, also.
1: Die ist 23, die ist noch Fan, glaube ich.
0: Doris, dann viel Spaß gleich bei deiner Gesichtsmassage. Ich bin sehr, sehr neidisch.
1: Und, ja, danke schön.
0: Ja, und viel Spaß bei Disney in Concert.
1: Vielen Dank.
0: Okay.
1: Schönen Tag noch.
0: Ja, gleich. Gleichfalls. Tschüss.
1: Danke, tschüss.
0: Ja, und falls es jetzt bei euch nicht geklappt hat, unsere Ticketverlosung ist noch lange nicht rum. Ihr könnt ihr heute und die nächsten Tage auch noch Tickets gewinnen. Also bleibt dran. Und zum Einstimmen jetzt für Disney in Concert hören wir jetzt aus dem Film Tarzan. Wunderschöne Nummer von Phil Collins. Das ist You'll Be in My Heart.

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1: Mit Sarah Heinz, guten Tag. Die Nachrichtendienste in Deutschland sollen künftig besser auf Bedrohungen wie Spionage und Cyberangriffe reagieren können. Das Bundeskabinett hat deswegen eine Reform beschlossen, durch die die Befugnisse von BND und Verfassungsschutz deutlich erweitert werden sollen. Thorsten Adolfs aus dem News-Team, was genau ist da geplant?
2: Ja, die Dienste sollen fit fürs digitale Zeitalter werden. Bundesinnenminister Dobrindt hat der Bild gesagt, dass Deutschland bei der Abwehr von Staatsterror und extremistischen Gruppen international wettbewerbsfähig bleiben muss. Im Moment sammeln BND und Verfassungsschutz vor allem Infos. Bald sollen sie aber auch aktiv eingreifen können. Das bedeutet zum Beispiel, dass sie bei Hackerangriffen zurückschlagen, Daten manipulieren oder Sabotageakte im Ausland verhindern dürfen. Die Verantwortlichen sagen, das sei nach der militärischen Zeitenwende ein notwendiger Schritt, um uns in einer Welt voller hybrider Auseinandersetzungen besser zu schützen.
1: Es gibt aber auch Kritik an dem Vorhaben.
2: Genau, die Gesellschaft für Freiheitsrechte und die Datenschutzbeauftragte Specht-Riemenschneider warnen vor einem massiven Machtzuwachs, der tief in unsere Grundrechte eingreift. Es ist nämlich geplant, die datenschutzrechtliche Kontrolle deutlich einzuschränken. Da fehlt dann der Blick von außen auf die Geheimdienste. Außerdem gibt es große Bedenken, weil Geheimdienste in Zukunft unter anderem auf private Videoüberwachungskameras zugreifen oder mit Hilfe künstlicher Intelligenz riesige Datenmengen auswerten könnten. Vor allem Grüne und Linke sehen auch eine Gefahr für das wichtige Trennungsgebot zwischen den Geheimdiensten und der Polizei. Dieses Prinzip ist historisch fest in unserer Demokratie verankert, um die Macht des Staates zu begrenzen.
1: Danke, Thorsten. Noch mehr Themen jetzt im Überblick. Nach Auslaufen des Tankrabatts sind die Energiepreise in Deutschland wieder deutlich gestiegen. Laut Statistischem Bundesamt ist die Inflation im Juli um 0,8 Punkte auf jetzt 2,8% gewachsen und es könnte noch weiter hochgehen. Im Irankrieg ist weiter keine Lösung in Sicht und auch durch das Niedrigwasser in den Flüssen steigen die Transportkosten für Kraftstoff. Immer mehr Kinder und Jugendliche haben eine diagnostizierte Bewegungsstörung. Eine Analyse der KKH-Krankenkasse hat gezeigt, dass die Zahlen zwischen 2014 und 2024 um gut ein Drittel angestiegen sind, bei den 15- bis 18-Jährigen sogar um zwei Drittel. Ein Grund hierfür sei demnach zu wenig Bewegung im Alltag. In Meerbusch hat eine Frau ihren Hund aus einem Sumpf gerettet und musste danach selbst gerettet werden, weil sie bis zur Hüfte eingesunken war. Eine Freundin, die mit ihr unterwegs war, rief die Feuerwehr. Die Einsatzkräfte konnten die Frau dann mit Hilfsmitteln herausziehen. Jeder, der in den letzten Monaten auf Jobsuche war, weiß, es ist aktuell gar nicht so einfach, eine Stelle zu finden. Vor allem Job-Einsteiger haben es schwer. Laut der Internationalen Arbeitsorganisation liegt das nicht nur daran, dass Unternehmen durch die Wirtschaftslage vorsichtiger einstellen, auch künstliche Intelligenz sei ein Grund. Immer mehr Jobs verändern sich durch KI, genau wie die Anforderungen an potenzielle neue Mitarbeiter. Die Arbeitsorganisation ist deswegen für mehr Investitionen in Bildung, Ausbildung und lebenslanges Lernen. Und das waren die Nachrichten mit Sarah Heinz.
3: Das Wetter. Viel Sonne, kein Regen, dazu kaum Wolken am Himmel, so sieht es heute aus. Bis zu 32 Grad sind drin. Morgen wird es dann noch wärmer, bis zu 36 Grad. Dazu weiter Sonne ohne Ende und kein Regen.
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3: Und das sind die Staus ab 11 Minuten Zeitverlust. Wir starten mit der A3 Köln-Oberhausen zwischen Duisburg-Wedau und Oberhausen-Lierich. 2 Kilometer Stau, ihr braucht hier 11 Minuten länger. Die A4 Aachen-Köln zwischen dem Kreuz Köln-West und Köln-Eifeltor, 4 Kilometer Stau, 16 Minuten plus. Die A40 Duisburg-Essen zwischen Essen-Holsterhausen und Essen-Frillendorf, 4 Kilometer Stau, eine halbe Stunde plus. Die A52 Düsseldorf-Essen zwischen Essen-Süd und dem Dreieck Essen-Ost, 2 Kilometer Stau, ihr braucht hier 18 Minuten länger. Und die A61 Koblenz-Mönchengladbach zwischen dem Dreieck Erftal und Türnich, 4 Kilometer Stau, 13 Minuten plus. Gute Fahrt!
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3: Und sie schwimmt und schwimmt und schwimmt. Extremschwimmerin Nathalie Pohl ist gerade unterwegs im Main und im Rhein. Und sie schwimmt 200 Kilometer von Frankfurt bis nach Köln. Innerhalb von 4 Tagen will sie bis Köln kommen und mit der Aktion darauf aufmerksam machen, dass so viele Kinder in Deutschland nicht schwimmen können. Online auf ihrer Homepage könnt ihr tracken, wo sie gerade ist. Aktuell ist sie so im Rhein, Höhe Rheingau. Wahnsinn, coole Aktion, viele Grüße ins Wasser. Mein Name ist Laura Potting. Hallo zusammen.
5: Grüße.

0: Das ist ein Naturschauspiel, das gibt es eben nur ganz, ganz, ganz selten. Und deswegen sind wir auch alle so aufgeregt. Heute ist Tag der Sonnenfinsternis. Und habt ihr schon geplant, wo ihr sie euch anschaut? Dann solltet ihr auf jeden Fall auch planen, wie ihr das Ereignis dann für die Ewigkeit festhaltet. Sebastian Voltmar ist sogenannter Sonnenfinsternisjäger. Das heißt, er reist Sonnenfinsternissen auf der ganzen Welt hinterher, schaut sie sich an und fotografiert sie auch. Und deswegen hat er uns die besten Tricks mitgegeben. Er sagt zum Beispiel, dass wir gar kein krasses High-End-Foto-Equipment brauchen. Zumindest nicht zwingend.
1: Also diese Sonnenfinsternis findet sehr tief am Horizont statt, sodass vielleicht viele sogar mit dem Handy einfach Fotos machen können, wie bei einem normalen Sonnenuntergang auch. Nur mit dem Unterschied, dass jetzt eben die Sonne statt rund sichelförmig erscheint am Horizont.
0: Aber Vorsicht, wenn ihr das Handy direkt in die Sonne haltet, kann die Kamera davon kaputt gehen. Davor warnt auch die NASA und rät, einfach eine Sonnenfinsternisbrille vor die Kamera zu halten. Die Sonnenfinsternis bei uns in Deutschland wird übrigens besonders schön zu fotografieren sein, sagt Sebastian Voltmar.
1: Von Deutschland aus wird die sogar wie Hörnerspitzen untergehen. Wie so ein liegender Sichelmond wird ein Sonnenuntergang eben verfinstert am Horizont zu beobachten sein. Und wann hat man schon mal eine Sonnenfinsternis, die so dicht über dem Horizont ist? Da kann man wirklich was draus machen. Man kann die Landschaft kombinieren, man kann ein Schloss, eine Burg, irgendetwas, ein tolles Gebäude oder einfach Landschaftsformationen in den Vordergrund packen. Und wichtig ist, dass man einen freien Horizontblick hat Richtung Westen, eben dass man die Sonne gut untergehen sieht, dass kein Haus davor steht, ne? Also dass man vielleicht am besten auf einem Berg sich befindet.
0: Jetzt habt ihr ein paar Ideen für das perfekte Sonnenfinsternis-Foto. Morgen wird Instagram auf jeden Fall wieder randvoll sein, ich wette. Los geht's heute um 19.15 Uhr und um 10 nach 8 ist dann der Höhepunkt erreicht heute Abend. Und nochmal ganz, ganz wichtig, vergesst bitte für eure Augen auch eine Sonnenfinsternisbrille. Bitte nicht.
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1: Mit Jan Klawunde, guten Tag. Das Bundeskabinett hat heute die Reform der Nachrichtendienste beschlossen. Verfassungsschutz und Bundesnachrichtendienst sollen künftig mehr Befugnisse bekommen und nicht mehr nur Informationen sammeln. Sie sollen auch aktiv gegen Angreifer vorgehen dürfen. Geplant ist zum Beispiel, Computersysteme lahmzulegen. Kritik dazu kommt von Grünen, FDP, Linken und AfD. Sie warnen vor zu wenig Kontrolle und sehen die Trennung von Polizei und Nachrichtendiensten dadurch in Gefahr. Das Bundeskartellamt hat keine grundsätzlichen kartellrechtlichen Bedenken gegen die 50-plus-1-Regel im deutschen Fußball. Nach Abschluss des Verfahrens gab die Behörde jedoch Hinweise an die Bundesliga-Dachorganisation, um die Regel auch zukünftig rechtssicher anzuwenden. Die Regel gibt im Kern vor, dass Investoren keine Stimmenmehrheit an den Kapitalgesellschaften von Vereinen übernehmen können. In Hamm gibt's heute Abend ein besonderes Himmelsspektakel, eine partielle Sonnenfinsternis. Zwischen 7:15 und 8:15 schiebt sich der Mond vor die Sonne, dann werden bis zu 90% verdeckt sein. Wer zugucken will, braucht freie Sicht in Richtung Westen und auf jeden Fall eine zertifizierte Schutzbrille. Normale Sonnenbrillen oder verkratzte alte Brillen reichen nicht und können den Augen ernsthaft schaden. Wer keine Spezialbrille mehr bekommen hat, in Hamm sind die Optiker leider ausverkauft, dann bleibt am besten nur noch ein Livestream im Internet. Während der Rhein und andere Flüsse gerade ziemlich wenig Wasser führen, ist die Lage an der Lippe weiter entspannt. Das hat uns Sprecher Elias Abawi vom Lippeverband gesagt. Die Lippe hat demnach eher zu viel als zu wenig Wasser. Normalerweise wird deshalb Wasser aus dem Fluss in den Kanal geleitet. Wenn der Durchfluss aber auf 10.000 Liter pro Sekunde sinkt, läuft es andersrum und Wasser wird vom Kanal in die Lippe gepumpt. Genau das ist laut Lippeverband gestern auch passiert. Probleme für die Schifffahrt gibt's dort aber nicht, weil die Lippe gar nicht von Schiffen genutzt wird. Der evangelische Kirchenkreis Hamm bekommt vom Bund knapp 110.000 Euro für den Klimaschutz. Nach Angaben des Kirchenkreises fließt das Geld in den nächsten 3 Jahren in das eigene Klimaschutzmanagement. Ziel ist, die Treibhausgasemissionen bis 2035 um rund 2/3 zu senken. Dafür gibt es 19 konkrete Maßnahmen. Ein Schwerpunkt sind die kirchlichen Gebäude, zum Beispiel mit neuen Heizungen oder energetischer Sanierung. Außerdem sind auf 19 Kitas in Hamm neue Photovoltaikanlagen geplant. Und das waren die Nachrichten mit Jan Klawunde. Mehr dazu und weitere Meldungen aus Hamm findet ihr auch auf lippewelle.de und in unserer App.
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3: Der Sonnenfinsternis heute Abend steht nichts im Weg, zumindest keine Wolken. Das wird auch sonst heute ein klarer Tag. Viel Sonne, kein Regen, bis 32 Grad. Morgen noch wärmer, da bekommt ihr bis zu 36 Grad. Dazu weiter sonnig und trocken.
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3: Und das sind jetzt die Staus ab 16 Minuten Zeitverlust. Die A3 Köln-Oberhausen, da steht ihr zwischen Duisburg-Wedau und dem Kreuz Kaiserberg auf 2 Kilometern. Ihr braucht 20 Minuten länger. Die A4 Aachen-Köln zwischen dem Kreuz Köln-West und Köln-Eiffeltor, 5 Kilometern. Ihr braucht 20 Minuten.

Da hat ein Taucher eine 162 Jahre alte Guinness-Flasche in einem Schiffswrack im Meer gefunden. Diese Flasche soll jetzt untersucht werden. Ob das Guinness zum Beispiel von früher genauso gebraut wurde wie das heute. Ich habe eine viel wichtigere Frage. Schmeckt das noch? Hallo! Laura Potting hier, hallo zusammen.

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0: Warm, warm und nochmal warm. Die Hitze geht weiter bei uns in NRW. Am Freitag könnten die Temperaturen sogar auf bis zu 38 Grad steigen. Und einige Kommunen haben schon reagiert und Konsequenzen gezogen aus dieser lang anhaltenden Dürreperiode. Thorsten Ortmann aus dem News-Team. Es geht dabei vor allem darum, den Wasserverbrauch zu begrenzen.
1: Ja, zeitweise durfte man ja in einigen Kommunen in Ostwestfalen Pools nicht mehr mit Frischwasser füllen oder auch den Garten nicht mehr bewässern. Die Regelung ist inzwischen aber wieder aufgehoben worden. Aktuell ist es aber in vielen Regionen in Nordrhein-Westfalen strikt verboten, größere Mengen Wasser aus Flüssen und Bächen zu entnehmen. Trinkwasser ist dagegen noch reichlich da, denn die Talsperren des Ruhrverbands sind zu fast 80% gefüllt, trotz der Dürre. Das liegt daran, dass sein Gesetz geändert wurde und dadurch durfte der Ruhrverband in den letzten Monaten weniger Wasser aus den Talsperren ablassen. Am kritischsten sieht es momentan bei der Wuppertalsperre aus. Da liegt der Pegel nur noch bei 33%. Aber auch hier gibt es laut der Versorger kein Trinkwasserproblem.
0: Ja, und einige Kommunen versuchen tatsächlich auch, die Hitze für ihre Bürger erträglicher zu machen.
1: Die Stadt Köln hat sich da was einfallen lassen. Da gibt es in den kommenden Tagen an verschiedenen Orten Wassernebel zum Abkühlen. Lutz Eisenhut von Rheinenergie erklärt, wie es funktioniert.
2: Wir legen 20 Meter lange Schläuche mit jeweils 75 Düsen aus, schließen sie an unsere Unterfüllhydranten an. Und dann kommt aus den Düsen ein feiner Wassernebel, der verdunstet und damit die Umgebung abkühlt.
1: Um satte 14 Grad sinkt so die Temperatur in der Umgebung des Wassernebels. Andere Städte wie zum Beispiel Dortmund, Köln oder Oberhausen setzen auf öffentliche Trinkwasserbrunnen. Und in mindestens 34 NRW-Kommunen gibt es spezielle Ortskarten. Die zeigen dann die kühlsten Aufenthaltsorte in der Stadt an, zum Beispiel Parks, Kirchen oder klimatisierte Museen.
0: Viele Kommunen in NRW reagieren aktuell auf die momentane Dürre- und Hitzewelle. Infos waren das von Thorsten Ortmann. Danke dir.
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1: Mit Sarah Heinz, guten Tag. Die EU will mehr tun, um den Verpackungsmüll bei uns zu reduzieren. Ab heute greifen dafür neue Regeln, durch die weniger Plastik und Schadstoffe in unseren Produkten und im Müll landen sollen. Thorsten Adolfs aus dem News-Team, was ändert sich denn bei den Verpackungen?
2: Verpackungen müssen in Zukunft so klein wie möglich sein. Das heißt, diese nervigen Mogelpackungen mit irgendwelchen Doppelwänden oder unnötigen Zwischenräumen sind bald Geschichte. Außerdem wird es bei den Inhaltsstoffen strenger. In Lebensmittelverpackungen stecken nämlich oft sogenannte Ewigkeitschemikalien, die nicht abbaubar sind. Für sie gelten ab sofort neue Grenzwerte, damit die Stoffe nicht mehr in unser Essen gelangen. Alles in allem kann man sagen, dass die Verpackungen umweltfreundlicher und ehrlicher werden müssen, damit man sie später auch besser recyceln kann. Das ist doch bitter nötig, denn wir produzieren viel zu viel Müll, sagt die EU. Im Schnitt über 170 Kilogramm sind es pro Kopf und Jahr.
1: Was wird sich für uns in Zukunft dann beim Einkaufen ändern oder auch wenn wir uns unterwegs was zu essen holen?
2: Da kommt einiges auf uns zu. Wer gerne unterwegs einen Kaffee trinkt oder Essen to go holds, bekommt ab 2028 bei den Gastronomen eine Mehrwegoption, die nicht teurer sein darf als der Einwegbecher. Schon ab nächstem Jahr kann man außerdem eigene Dosen mitbringen und dort befüllen lassen. Auch beim Thema Plastik wird aufgeräumt. Ab 2030 verschwinden für frisches Obst und Gemüse die kleinen Plastikverpackungen aus den Regalen. Und wer oft online bestellt wird, merken, dass Pakete weniger mit Luftpolsterfolie oder Füllmaterial vollgestopft werden. Der Naturschutzbund Deutschland spricht von einem echten Meilenstein. Der Handel muss sich aber überlegen, welche alternativen Verpackungen er einsetzen will. In der Summe sind die neuen Regeln ein großer Schritt für weniger Müll im Alltag.
1: Danke, Thorsten. Noch mehr Meldungen hört ihr jetzt in der Zusammenfassung. Der Bundesnachrichtendienst und der Verfassungsschutz sollen künftig mehr gegen aktuelle Bedrohungen wie Spionage und Cyberangriffe tun dürfen. Dafür soll eine Reform sorgen, die heute vom Kabinett beschlossen wurde. Ziel sei es, uns besser vor hybriden Angriffen zu schützen. Bundesverkehrsminister Bilger hat wegen des Niedrigwassers vorgeschlagen, Wasserwege gezielt auszubauen. So soll mehr Fracht über Flüsse transportiert werden können, sagte er dem RND. Bundesumweltminister Schneider hält dagegen, genau wie der Umweltverband WWF, der Ausbau würde dafür sorgen, dass Wasser nur noch schneller abfließen würde. Im niedersächsischen Landkreis Oldenburg haben Kinder bei einer Schatzsuche mit Metalldetektoren eine Granate aus dem Zweiten Weltkrieg entdeckt. Die Polizei hat den Campingspielplatz sofort abgesperrt. Weitere Experten sind danach angerückt, um die Granate zu beseitigen. Evakuiert werden musste niemand. Die meisten Menschen in Deutschland fühlen sich von der Politik im Stich gelassen. Das zeigt ein aktuelles Trendbarometer von RTL und NTV. Demnach finden bei uns nur 12%, dass die wirklichen Probleme im Land angegangen werden. 84% der Befragten haben das verneint. Von ihnen sagt fast jeder Dritte, dass die AfD die Partei sei, die sich am wenigsten um die Interessen der Bevölkerung kümmere. Die Union liegt mit 25% knapp dahinter. Viele sind mit der Arbeit von Kanzler Merz nicht zufrieden. Selbst unter Unionswählern sinken die Werte. Laut einer Forsa-Umfrage lag die Zufriedenheit zuletzt auf einem Tiefstwert von 13%. Und das waren die Nachrichten mit Sarah Heinz.
3: Jetzt das Wetter für Hamm. Sonne, Sonne, Sonne, Sonne und nochmal Sonne und 26 Grad. Die messen wir aktuell im Bram-Ost-Wennemar. Nachts wird es nochmal recht kühl mit 13 Grad, bevor dann der Sommer nochmal richtig Gas gibt. Morgen sonnig und heiß, 34 Grad. Freitag ebenfalls Sonne pur und Werte um 36 Grad. Der Samstag ist dann in Hamm mit Höchstwerten um 29 Grad nicht mehr ganz so heiß. Da ziehen dann auch mal größere Wolkenfelder durch.
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3: Da gibt es nur bei uns die aktuellen Blitzer und das sind die Enforcement-Trailer. Habt ihr uns gemeldet? Auf der Radbordstraße, da ist 50. Auf der Becker, auch da ist 50 erlaubt. Und auf der Unna-Straße, da dürft ihr 30 fahren. Dann noch A1 Münster-Dortmund, zwischen Kamenzentrum und Unna, 1 Kilometer stockender Verkehr.
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3: Hallo am Mittwoch, ich bin Conny Kraft und jetzt gibt's für euch erstmal Mr. Robbie Williams mit Let Me Entertain You. Ist ein Evergreen aus dem Jahr 98 und immer noch einfach cool, der Song. Also, viel Spaß bei Robbie, gleich auch noch Taylor Swift und Cool Summer auf der Lippewelle. 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

Die Lippewelle ist hier am Mittwochnachmittag. US-Sänger Samba, der gehört, glaube ich, zu den absoluten Durchstartern der letzten Jahre. Der kann sich über 2 Milliarden Streams und rund 57 Millionen monatliche Hörer auf Spotify freuen. Mehrfacher Preisträger bei den American Music Awards ist er auch. Und er ist erst 21. Also da kann noch einiges mehr kommen. Hier in Hamm habe ich ihn mit einem wirklich großartigen Song, wie ich finde. Bei uns auf der Lippewelle Samba mit Homewrecker. 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

0: Hier in Ramm reden heute irgendwie alle über die partielle Sonnenfinsternis am Abend und auch vor allem darüber, dass sie keine Brillen gekriegt haben, um zu gucken. Auch Jan macht sich jetzt auf der Lippewelle Gedanken über das Himmelsspektakel.
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2: Jetzt wird's ganz finster. Das gilt ja für viele Schlagzeilen im Moment, aber auf die partielle Sonnenfinsternis freuen wir uns. Vermutlich klingt das dann so.
3: Und da kommt der Mond von links. Was für ein Antritt. Jetzt schiebt er sich Stück für Stück vor die Sonne. Die ist nur noch eine lächerliche Sichel. Aber nach nur einer Minute kommt sie zurück. Was für ein Comeback hier am Himmel.
2: In der Realität ist es ja meistens unspektakulärer. Irgendwer ruft immer wieder.
4: Hier, jetzt geht's, glaube ich, los.
2: Ein anderer fotografiert permanent, aber nur Wolken. Irgendwer lenkt ab.
4: Hier, ist das der große Wagen oder die Perseiden?
2: Und am Ende sagt irgendein ganz Schlauer,
3: ich habe die Sonnenfinsternis parallel über Livestream in Spanien und Grönland gesehen. War viel besser.
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0: aus den 80ern für euren Mittwochnachmittag in Hamm. Belinda Carlisle war das auf der Lippewelle mit Heaven is a Place on Earth.
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0: Hammer für alle Hammer am Mittwochnachmittag. Kalschuk und Hela waren das um 14:30.
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2: Mit Jan Klawundel, guten Tag. Das Bundeskabinett hat heute die Reform der Nachrichtendienste beschlossen. Verfassungsschutz und Bundesnachrichtendienst sollen künftig mehr Befugnisse bekommen und nicht mehr nur Informationen sammeln. Sie sollen auch aktiv gegen Angreifer vorgehen dürfen. Geplant ist zum Beispiel, Computersysteme lahmzulegen. Kritik dazu kommt von Grünen, FDP, Linken und AfD. Sie warnen vor zu wenig Kontrolle und sehen die Trennung von Polizei und Nachrichtendiensten dadurch in Gefahr. Das Bundeskartellamt hat keine grundsätzlichen kartellrechtlichen Bedenken gegen die 50-plus-1-Regel im deutschen Fußball. Nach Abschluss des Verfahrens gab die Behörde jedoch Hinweise an die Bundesliga-Dachorganisation, um die Regel auch zukünftig rechtssicher anzuwenden. Die Regel gibt im Kern vor, dass Investoren keine Stimmenmehrheit an den Kapitalgesellschaften von Vereinen übernehmen können. In Hamm gibt's heute Abend ein besonderes Himmelsspektakel, eine partielle Sonnenfinsternis. Zwischen 7:15 und 7:45 schiebt sich der Mond vor die Sonne, dann werden bis zu 90% verdeckt sein. Wer zugucken will, braucht freie Sicht in Richtung Westen und auf jeden Fall eine zertifizierte Schutzbrille. Normale Sonnenbrillen oder verkratzte alte Brillen reichen nicht und können den Augen ernsthaft schaden. Wer keine Spezialbrille mehr bekommen hat, in Hamm sind die Optiker leider ausverkauft, dann bleibt am besten nur noch ein Livestream im Internet. Während der Rhein und andere Flüsse gerade ziemlich wenig Wasser führen, ist die Lage an der Lippe weiter entspannt. Das hat uns Sprecher Elias Abawi vom Lippeverband gesagt. Die Lippe hat demnach eher zu viel als zu wenig Wasser. Normalerweise wird deshalb Wasser aus dem Fluss in den Kanal geleitet. Wenn der Durchfluss aber auf 10.000 Liter pro Sekunde sinkt, läuft es andersrum und Wasser wird vom Kanal in die Lippe gepumpt. Genau das ist laut Lippeverband gestern auch passiert. Probleme für die Schifffahrt gibt's dort aber nicht, weil die Lippe gar nicht von Schiffen genutzt wird. Der evangelische Kirchenkreis Hamm bekommt vom Bund knapp 110.000 Euro für den Klimaschutz. Nach Angaben des Kirchenkreises fließt das Geld in den nächsten 3 Jahren in das eigene Klimaschutzmanagement. Ziel ist, die Treibhausgasemissionen bis 2035 um rund 2/3 zu senken. Dafür gibt es 19 konkrete Maßnahmen. Ein Schwerpunkt sind die kirchlichen Gebäude, zum Beispiel mit neuen Heizungen oder energetischer Sanierung. Außerdem sind auf 19 Kitas in Hamm neue Photovoltaikanlagen geplant. Und das waren die Nachrichten mit Jan Klawundel. 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
0: Jetzt das Wetter für Hamm. Sommer pur mit 28 Grad in Heringen und ganz viel Sonne. Nachts geht's runter auf kühle 13 Grad und morgen geht's dann richtig rund 34 Grad bei ganz viel Sonne. Freitag ebenfalls nochmal so heiß mit 36 Grad. Aber am Samstag ziehen ein paar Wolkenfelder durch und mit Höchstwerten um 29 Grad ist es längst nicht mehr ganz so heiß. Und Sonntag dann auch teils bedeckt, teils Sonne und Wolken bei 26 Grad.
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0: Die aktuellen Blitzer gibt es immer nur bei uns. Ihr habt uns in Forstmannfelder gemeldet, auf der Radbordstraße und auf der Becke. Da ist in beiden Fällen 50 erlaubt und auf der Unaer Straße, da ist 30. Außerdem ein kleiner Stau auf der A1 Münster-Dortmund. Zwischen Kamm-Zentrum und Unna 2 Kilometer stockender Verkehr.
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0: Tara Mittwoch, ich bin Conny Kraft.

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1: Olivia Rodrigo für euch mit Drop Dead auf der Lippewelle. Bereit zum Entern? Dann mal los. Am kommenden Samstag werden sich wieder jede Menge zwielichtige Gestalten im Maxi-Park aufhalten. Seeräuber mit Augenklappen, Totenkopfflaggen sind zu sehen und Schiffskanonen entern den Park und feiern mit allen Kindern zusammen das große Piratenfest. Simone Niewert mit dem Lippewelle Freizeit-Tipp.
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3: Der Maxi-Park verwandelt sich am Sonntag in eine abenteuerliche Piratenhöhle. Von 14 bis 18 Uhr dreht sich am Maxisee alles um das wilde Leben auf hoher See. Höhepunkt des Nachmittags ist die große Piratenshow in der Aktionsmulde, bei der Captain Black und seine Crew ihre besten Tricks, Lieder und Seemannsgeschichten präsentieren.
4: Das Betreten dieses Kais ist für Zivilisten verboten.
5: Tut mir furchtbar leid, das wusste ich nicht. Wenn ich einen sehe, werde ich euch sofort informieren.
3: Für das Piratenfest gilt der übliche Parkeintritt. Dauerkarteninhaber haben freien Eintritt. Neben dem Piratenfest könnt ihr im Maxi-Park aber noch ganz viele andere spannende Dinge jetzt im Sommer erleben. Malen mit Naturfarben zum Beispiel am 20. 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August.
6: Die haben so große Ohren, aber so kleine Füße.
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8: Wir haben auch heute ganz verschiedene Fledermäuse gesehen und die haben ganz verschiedene Namen.
9: Ich habe jetzt zum allerersten Mal eine Fledermaus gesehen.
3: Für viele Angebote müsst ihr euch nicht anmelden. Ihr könnt einfach vorbeikommen. Nur für Workshops mit begrenzter Teilnehmerzahl solltet ihr euch rechtzeitig anmelden. Infos bekommt ihr unter Telefon 982 1032 in Hamm, auf maximilianpark.de oder bei Facebook.
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Kurbelwelle hier und viele sind, glaube ich, und haben ganz gespannt auf die Sonnenfinsternis heute Abend auf die Partielle. Das Gute ist ja, die meisten von uns haben dann auch schon Feierabend. Zwischen 7:15 und 19:20 schiebt sich der Mond dann so vor die Sonne und gegen 7:50 soll dann der Höhepunkt erreicht sein. Aber nochmal ganz wichtig, das Ganze bitte nicht mit bloßem Auge oder mit einer ganz normalen Sonnenbrille anschauen. Das kann die Augen wirklich dauerhaft schädigen. Vielleicht habt ihr Bock, eine Sophie-Party zu feiern. Das geht im Anker und Herz am Kanal. Und Gastronom Carsten Plass, der hat dort auch noch Sophie-Brillen im Angebot für 2,50 Euro pro Stück oder so. Ansonsten sind die in Hamm wirklich fast nirgendwo mehr zu bekommen. Aber für alle anderen, die eben nichts ergattert haben, ihr könnt das Ganze ja auch im Livestream im Netz beobachten. Egal, wo ihr schaut, die Lippewelle wünscht ganz viel Spaß an diesem Mittwochnachmittag in Hamm bei der Sophie.

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1: Mit Sarah Heinz, guten Tag. Bei vielen Flüssen ist der Pegel im Moment extrem niedrig. Das belastet die Natur, aber auch den Gütertransport. Die Schiffe werden dadurch massiv ausgebremst. Dafür sucht die Bundesregierung deshalb nach Lösungen. Thorsten Adolfs aus dem News-Team, da gibt es aber zwei komplett unterschiedliche Ansätze.
2: Ja genau, Bundesverkehrsminister Bilger fordert den Ausbau der Wasserstraßen. Das Ziel müsse bleiben, mehr Fracht von der Straße aufs Wasser zu bringen, sagt er. Die häufigen Niedrigwasserstände, die sicher auch mit dem Klimawandel zusammenhingen, seien auf Dauer einfach nicht tragbar, meint Bilger. Damit Unternehmen den Wasserstraßen wieder vertrauen können, wirbt er im RND dafür, die Wasserwege gezielt auszubauen. Er sagt aber auch, dass er den ökologischen Ausgleich sehr genau im Blick behalten will und dazu auch mit Umweltverbänden ins Gespräch kommen möchte.
1: Bundesumweltminister Schneider und einige Experten halten aber gar nichts von den Plänen.
2: Ja, Schneider lehnt eine Vertiefung der Flüsse strikt ab. Er setzt stattdessen auf Renaturierung, damit das Wasser besser in der Fläche gehalten werden kann. Auch der WWF warnt, dass der Ausbau und die Begradigung von Flüssen das Wasser nur noch schneller abfließen lassen würde, statt es zu speichern. Und Schneider sagt auch, dass in Deutschland ein Umdenken nötig ist, weg von alten Strategien, die Flüsse nur für uns nutzbar machen zu wollen, hin zu natürlichen Flusslandschaften, die dann als wichtige Wasserspeicher dienen.
1: Danke, Thorsten, für die Infos. Mehr Meldungen jetzt kurz und kompakt. Neben der Geheimdienstreform hat das Bundeskabinett auch beschlossen, die Kinder- und Jugendhilfe zu erneuern. Da soll künftig gespart werden, zum Beispiel an der individuellen Schulbegleitung für Kinder mit Behinderungen oder psychischen Erkrankungen. Kritik gibt es dafür von Sozialverbänden, auch die SPD fordert Nachbesserungen. In Deutschland wurde letztes Jahr etwas weniger gearbeitet. Laut dem Bundesinstitut für Bevölkerungsforschung ist die Wochenarbeitszeit pro Kopf im Schnitt um 18 Minuten gesunken. Bei den Menschen über 60 hat sie dagegen etwas zugelegt. Das liege auch daran, dass das Renteneintrittsalter schrittweise angehoben wurde. Die Hitze wirkt sich auf unseren Körper aus und das kann bei der Einnahme bestimmter Medikamente für mehr Nebenwirkungen sorgen. Der Branchenverband Pharma Deutschland spricht unter anderem von Schlafstörungen, Herzrasen oder Kreislaufproblemen. Besonders aufpassen sollten demnach Menschen, die Psychopharmaka einnehmen, wie Antidepressiva oder ADHS-Medikamente. Heute Abend werden Millionen Menschen in den Himmel schauen. Es gibt eine Sonnenfinsternis. Teilweise wird es in Europa sogar richtig dunkel wie in Spanien. Dort gibt es zum ersten Mal seit über 100 Jahren wieder eine totale Sonnenfinsternis zu sehen. Bei uns in Deutschland wird der Mond die Sonne zu 90% verdecken. Wer sich das anschauen will, sollte seine Augen schützen, am besten mit einer speziellen Schutzbrille. Eine normale Sonnenbrille reicht nicht aus. In NRW startet die partielle Sonnenfinsternis um 7:15. Um 9:15 ist das Spektakel dann schon wieder vorbei. Gut zwei Stunden danach kommt aber schon das nächste Highlight, die Perseiden erreichen ihren Höhepunkt. Dann gibt es hunderte von Sternschnuppen am Himmel zu sehen. Und das waren die Nachrichten mit Sarah Heinz.
3: Jetzt das Wetter für Hamm, das ist wirklich wunderbar für alles. Also sowohl für Sternschnuppen, Perseiden oder eine Sonnenfinsternis, denn es ist fast wolkenlos und wir gucken halt, wie gesagt, in klaren Himmel. Das Ganze bei aktuell 28 Grad in Bochum, in der Nacht bei 13 Grad. Morgen wird es noch heißer mit 34 Grad und auch am Freitag viel Sonne und 36 Grad. Ab Samstag geht es dann schon wieder etwas runter mit den Temperaturen und dann ziehen auch einige Wolken durch Hamm.
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3: Jetzt nur bei uns die aktuellen Blitzer. Und das sind die Enforcement-Fälle. Habt ihr gemeldet auf der Radbotstraße, da ist 50, auf der Becke, da ist 50 und auf der Unnerstraße, da dürft ihr dann 30 fahren. Ansonsten ist nichts los, solltet ihr was sehen. Staus, Blitzer, Störungen. Wir haben eine kostenlose Verkehrshotline 0800 15 15 105.
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3: 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Jetzt gibt's erstmal Musik aus den 80ern. Nick Kershaw, I won't let the sun go down on me. Und mit der Sonne machen wir auch gleich weiter. Und zwar mit Ugel, Moving to the Sun. Ich bin Conny Graf, ciao.

0: 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Nur woran liegt das eigentlich? Warum sind Dinos so cool? Unsere Lippewelle-Reporterin Friederike Umminger ist mal abgetaucht in die Kreidezeit.
1: Faszination Dinos. Ich muss ja gestehen, auch ich hatte in den 90ern so eine kleine Dino-Phase, natürlich deswegen.
2: Und sie nannten es Littlefoot.
1: Oder auch deswegen.
3: Willkommen im Jurassic Park.
1: Oder wer erinnert sich noch an die Dino-TV-Serie, die mit dem Baby?
4: Nicht die Mama, nicht die Mama.
1: Dann natürlich Yoshi bei Super Mario. Ihr merkt schon, alles keine echten Dinos, aber auch Tyrannosaurus, Triceratops und Ankylosaurus-Viecher haben so ihre Fans. Faszination Dino startet im 19. Jahrhundert. Damals wurden Dinosaurierfossilien zum ersten Mal echten Tieren zugeordnet, die es mal irgendwann auf diesem Planeten gab. Zur Weltausstellung in Großbritannien zum Beispiel wurden riesige Saurierkonstruktionen unter freiem Himmel gezeigt. Und daher kommt auch das Bild, das wir vom Dino kennen und das Kinder so abfeiern. Besonders im Alter von 3 bis 6. Und auch das hat tatsächlich seine Gründe. Sind gigantisch, stark, furchteinflößend, aber auch seit Millionen Jahren ausgestorben. Daher droht da jetzt keine echte Gefahr, wie jetzt von Monstern unterm Bett zum Beispiel. Gruselig. Und kleine Kinder wissen oft mehr über Dinos als wir Erwachsene. Und das gibt ihnen ein Gefühl von Macht und Kontrolle. Ein verschnupfter Tyrannosaurus Rex zum Beispiel konnte wegen seinen riesigen Nasenhöhlen schätzungsweise bis zu 26 Liter Schleim produzieren. Ich garantiere euch, eure Kita-Kinder zu Hause wissen das. Und das werdet ihr alles zu hören bekommen. 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
0: 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Und wir machen weiter mit Sonne. Don't let the sun go down. George Michael und Elton John auf der Lippewelle. Wir spielen Hits im besten Mix. Das ist aus den 90ern.

0: Also irgendwie fand ich das dieses Mal so ein bisschen komisch mit der Sonnenfinsternis. Hallo, hier ist die Lippewelle. Da hat man in Hamm doch erst gar nicht drüber geredet, oder? Aber jetzt so in den letzten Tagen, da wird der Hype immer größer und jetzt wollen auch alle eine Brille haben und überhaupt. Ja, und heute Abend ist es natürlich auch soweit. Es gibt die größte Sonnenfinsternis seit über 25 Jahren. Keine vollständige, aber der Mond soll die Sonne schon so bis zu 90% verdecken. Also es ist schon ein spannendes Himmelsereignis. Und dadurch, dass die letzte Sonnenfinsternis ja nun wirklich ewig her ist, haben wir uns mal umgehört bei euch in Hamm und gefragt, habt ihr schon mal eine Sonnenfinsternis miterlebt?
1: Da war ich noch in der Ausbildung, also ist jetzt locker, ich glaube 26 Jahre her. Mit meinen Schulkollegen haben wir im Hof gestanden mit Brille, die es überall in den Zeitschriften und so gab und haben uns das angeschaut, ja genau.
2: Ich habe bis jetzt noch keine gesehen, ich würde es mir aber auch gerne mal anschauen.
3: Nee, also bisher nicht. Es gab wahrscheinlich schon eine, seitdem ich auf der Welt bin, aber ich habe es immer irgendwie verpasst.
4: Ja, als Kind habe ich schon mal eine miterlebt. Man darf da ja nur durch so spezielle Brillen schauen und mein Opa hatte uns extra welche besorgt.
0: Guter Opa, denn mit bloßem Auge oder mit normaler Sonnenbrille darf man die Sonnenfinsternis tatsächlich nicht betrachten. Das kann die Augen kaputt machen und zwar dauerhaft. Bitte dran denken, wenn es heute Abend dann soweit ist, hier bei uns über Hamm. Und ich wünsche allen, die heute Abend gucken wollen, viel Spaß. Natürlich, wie gesagt, gut geschützt. Die Lippewelle hier jetzt mit Holly Humberstone und To Love Somebody. 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

0: Musik aus den 90ern von Ace of Base auf der Lippewelle. Beautiful Life war das. Es ist jetzt 3:30.
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2: Mit Jan Klawunde. Guten Tag. Die Gasspeicher in Deutschland sind für diese Jahreszeit ungewöhnlich leer. Aktuell sind sie nur zu gut 48% gefüllt. Ein echter Gasmangel im Winter droht nach Einschätzung von EU-Kommission und Bundesnetzagentur aber erstmal nicht. Trotzdem könnte Gas wieder teurer werden. Experten sagen, vor allem ein kalter Winter, eine hohe Nachfrage nach Flüssiggas in Asien und Lieferprobleme aus dem Mittleren Osten könnten die Preise wieder nach oben treiben. In NRW stehen weiter viele Wohnungen lange leer. Laut Zensus von 2022 sind rund 150.000 Wohnungen mindestens ein Jahr lang unbewohnt gewesen. Im Märkischen Kreis nennt der Bericht Altena als Beispiel für geringe Nachfrage. Experten sagen, Spekulation spiele beim Leerstand eher seltener eine Rolle. Oft seien Eigentümer überfordert oder könnten Sanierungen nicht bezahlen. In Hamm gibt's heute Abend ein besonderes Himmelsspektakel, eine partielle Sonnenfinsternis. Zwischen 7:15 und 7:45 schiebt sich der Mond vor die Sonne, bis zu 90% werden dann dabei verdeckt. Wer zugucken will, braucht freie Sicht in Richtung Westen und auf jeden Fall eine zertifizierte Schutzbrille. Normale Sonnenbrillen oder verkratzte Brillen reichen nicht und können den Augen ernsthaft schaden. Wer keine Spezialbrille mehr bekommen hat, in Hamm sind die Optiker leider ausverkauft. Dann bleibt am besten nur noch ein Livestream im Internet. In der Debatte über neue Regeln bei Krankschreibungen gibt es einen Kompromissvorschlag aus Hamm. Eine Petition fordert, dass eine telefonische Krankschreibung für maximal 2 Tage möglich bleibt. Initiator David Fischer aus Hamm warnt davor, dass eine Pflicht zum Arztbesuch ab dem ersten Krankheitstag Hausarztpraxen überlastet und das Infektionsrisiko erhöhen würde. Stattdessen sollen Krankenkassen auffällige Fälle gezielt prüfen. Ab dem 3. Fehltag soll dann ein Arztbesuch oder eine Videosprechstunde Pflicht sein. Die Petition bei charge.org hat mittlerweile rund 1400 Unterschriften. In Hamm startet für rund 1800 Vorschulkinder jetzt die Vorbereitung auf den Schulstart. Die Stadt verteilt über die Kitas wieder den Bärenkalender für die letzten Wochen vor der Einschulung. Ab Mitte August gibt es dann täglich eine neue Geschichte über einen kleinen Bären, dazu Rätsel und Bastelideen. Online können die Geschichten in 8 Sprachen angehört werden, neu ist eine polnische Version. Außerdem gibt es im August 3 Vorleseaktionen in der Zentralbibliothek. Und das waren die Nachrichten mit Jan Klawunde. 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
0: Jetzt das Wetter für Hamm. Das ist und bleibt sommerlich. Aktuell messen wir 28 Grad im Dorseholz. Die Sonne scheint. In der Nacht geht's runter bei Sternen im klaren Himmel auf 13 Grad. Ist gut, um die Perseiden dann zu gucken. Morgen wird es richtig heiß. Da erreichen wir 34 Grad bei ganz viel Sonne. Und am Freitag dann sogar 36. Der Samstag geht dann schon wieder ein bisschen runter. Da haben wir 29 Grad und es ziehen auch ein paar Wolkenfelder durch. Und auch am Sonntag sind ein paar Wolken unterwegs bei 26 Grad.
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0: Jetzt nur bei uns die aktuellen Blitzer-Enforcement-Trailer stehen auf der Radbotstraße und auf der Becke, da ist 50 und auf der Unnaer Straße, da ist 30. Dann ein winziger Stau auf der A1 Münster-Dortmund. Zwischen Kamm-Zentrum und Unna 1 Kilometer stockender Verkehr.
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0: Schönen guten Tag am Mittwoch und jetzt gibt's im besten Mix Musik aus den 80ern. Toto und Africa, gleich noch Leonie mit Don't Worry. 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

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Und ja, Geburtstagspartys zum 800. Stadtgeburtstag von Hamm haben wir dieses Jahr gefühlt durchgängig, oder? Auch im September übrigens. Da steht das große Kulturfest H4 in der Hammer Innenstadt an. Und der Top-Act am Samstag ist dann Tim Bensko. Muss nur noch

0: Jo, der Tim freut sich übrigens schon auf Hamm. Bisher kennt er unsere Stadt nämlich nur, wie fast alle, durch die Zugteilung, war ja klar. Und welche Songs erwarten wir da im September bei Herr Vier? Hat er uns auch schon verraten.
1: Ja, alle wahrscheinlich nicht. Wir werden natürlich sehr viele Klassiker spielen. Werden natürlich auch ein paar neue Sachen vorstellen, aber hauptsächlich spielen wir da Songs, wo du ja schon mal warten kannst, Leute, die schon mal gehört haben. Ja, an Zeit wird es mir nicht mangeln, aber irgendwann ruft dann da wieder die Stadt an und sagt, Freunde, es ist 3 Uhr morgens, könnt ihr bitte aufhören. Und ich glaube, musikalisch wird es für den einen oder anderen eine Überraschung sein.
0: Oh, wir sind gespannt. Es wird auf jeden Fall toll. Am 12. September könnte Tim Bensko dann als Top-Act bei H4 abends um 20:30 in der Hammer Innenstadt hören beim Kulturfest. Und wir haben natürlich noch viel mehr mit Tim Bensko bequatscht, so über seine Musik, aber auch über Privates. Das hört ihr dann morgen früh hier auf der Lippewelle.

0: Ihr hört die Lippewelle und der Countdown läuft so langsam. Um 19.15 Uhr startet ja auch in Hamm dann die Sonnenfinsternis. Und wie wir mittlerweile alle wissen, sollte man sich das Ganze nicht ohne spezielle Sonnenfinsternisbrille anschauen. Sonst wird es wirklich gefährlich für die Augen. Das Problem ist nur, so ein Teil ist jetzt kurzfristig eigentlich nicht mehr zu ergattern. Aber es gibt ja noch eine andere Möglichkeit, die Sonnenfinsternis zu beobachten, nämlich mit einer Lochkammer. Unser Lippewelle-Reporter Stefan Rejek, der wuselt da schon fleißig auf dem Parkplatz rum, der hat sich nämlich selbst so ein Teil gebastelt. Stefan, erklär uns doch mal bitte, was eine Lochkamera überhaupt ist.
1: Ja, klingt jetzt offensichtlich, aber tatsächlich ist das wie eine richtige Kamera, nur in einfach. Also du hast einen Karton mit einem Loch und das Loch funktioniert wie eine Linse bei einer richtigen Kamera. Und durch die kommt dann das Licht und das projiziert auf der gegenüberliegenden Seite dann ein Bild. Ich habe jetzt eine Pringles-Dose genommen, da habe ich einfach unten das Loch reingepiekst, also das Loch, das wie die Linse funktioniert. Und dann habe ich oben auf der Deckelseite habe ich transparentes Papier aufgeklebt, damit ich dann jetzt auch das projizierte Bild auf diesem Papier sehen kann. Ja, und ich mache jetzt hier gerade die große Generalprobe, bevor es dann heute zur Sonnenfinsternis geht.
0: Und wie läuft's? Kannst du was sehen? Hast du erfolgreich gebastelt?
1: Also wir haben ja so ein Teil früher schon im Physikunterricht gebastelt und ich muss sagen, da hat das eigentlich nie so richtig funktioniert. Und ich stehe jetzt auf dem Parkplatz hier gerade und gucke mir so ein bisschen die umliegenden Häuser an und ich muss sagen, hier die großen Fenster vom großen Haus gegenüber erkenne ich ziemlich gut durch die Kamera. Man muss auch immer so ein bisschen warten, bis sich das Auge dran gewöhnt hat und dann erkennt man auch immer mehr. Am meisten sieht man natürlich mit besonders viel Licht. Hier zum Beispiel in Richtung Straße ist besonders viel Sonne und da sehe ich auch durch meine Kamera, wie sich die Autos bewegen. Deswegen, das funktioniert. Ich bin gespannt und ich glaube, ich bin auch ohne Brille jetzt bestens gewappnet für heute Abend.
0: Mir mega, danke für den Erfahrungsbericht, Stefan. Und wenn auch ihr keine Brille ergattern konntet hier bei uns in Hamm, dann macht's doch wie unser Lippewelle-Reporter Stefan und baut euch eine Lochkamera. Eine Anleitung inklusive Video findet ihr auf unserer Website auf lippewelle.de unter Aktion. So verpasst ihr da nichts und ihr könnt das ganze Spektakel beobachten, ohne euch heute Abend die Augen zu verletzen. Lady Gaga jetzt für euch mit Abracadabra auf der Lippewelle. Wir spielen jetzt im besten Mix.

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1: Mit Sarah Heinz, guten Tag. Es sind gute Nachrichten für alle Sterngucker heute. Der Himmel spielt mit und deshalb gibt es eine freie Sicht auf die Sonnenfinsternis. Was uns da heute Abend genau erwartet und worauf wir achten müssen, das weiß Thorsten Adolfs aus dem News-Team.
2: Wir können uns auf eine partielle Sonnenfinsternis freuen. Das heißt, der Mond schiebt sich vor die Sonne, aber eben nicht komplett, sondern nur teilweise. Weil die Sonne schon recht tief steht, sollte man sich einen Platz mit freiem Blick Richtung Horizont suchen, damit sie nicht von Bäumen oder Häusern verdeckt wird. Wichtig ist dabei, man sollte auf keinen Fall ohne eine zertifizierte Schutzbrille in die Sonne schauen, sonst drohen schwere Augenschäden. Die teilweise Sonnenfinsternis beginnt bei uns in NRW um 7:15 und der Höhepunkt ist um 7:50. Nach der Sonnenfinsternis ist der Spaß aber noch nicht vorbei. Ab etwa 23 Uhr erreichen die Perseiden ihren Höhepunkt. Dann sausen hunderte von Sternschnuppen übers Firmament. Die Bedingungen sind auch dann perfekt, weil es an den meisten Orten im Land wolkenlos bleibt und auch der Neumond nicht stört. Frieren müssen wir auch nicht. Bei Temperaturen um die 20 Grad reicht beim Schnuppengucken ein dünner Pulli.
1: Danke für die Infos, Thorsten. Mehr wichtige Meldungen sind das jetzt in der Zusammenfassung. Wegen der Hitze in diesem Sommer fordern immer mehr, dass Hitzeschutz bei uns im Grundgesetz verankert werden soll. Laut Bundesminister Schneider solle der Schutz vor Hitze so eine gemeinsame Aufgabe von Bund, Ländern und Kommunen werden. Das sagte er heute in Berlin. Ab dem nächsten Sommersemester bekommen Schüler und Studierende mehr Geld. Das hat das Bundeskabinett heute beschlossen. Die Wohnkostenpauschale soll dann von 380 auf 440 Euro pro Monat steigen und auch der Grundbedarf soll schrittweise erhöht werden. In einem Waldstück nahe Flensburg wurde der verpackte Torso eines Mannes gefunden. Polizei und Staatsanwaltschaft gehen aktuell von einem Gewaltverbrechen aus. Die Polizei ermittelt jetzt zu den Hintergründen. Die Leiche soll außerdem noch heute obduziert werden. Schrittzähler, Schlaftracker oder Smartwatch. Viele von uns nutzen solche Geräte inzwischen für die eigene Fitness. Das volle medizinische Potenzial wird so aber noch nicht ganz ausgeschöpft. Das zeigt eine aktuelle Deloitte-Umfrage. In der hat jeder Dritte angegeben, Gesundheits-Apps und vernetzte Geräte zu nutzen, um den eigenen Lebensstil zu verbessern. Viele wollen so zum Beispiel das eigene Gewicht überwachen. Bei chronischen Krankheiten oder auf ärztlichen Rat greifen bisher aber nur wenige darauf zurück. Vor allem ältere Menschen haben kaum Smartwatches, obwohl gerade sie von digitalen Gesundheitslösungen profitieren könnten, heißt es. Ein Grund dafür ist die teilweise zu komplizierte Technik. Experten fordern deshalb, dass die Geräte noch einfacher zu bedienen sein müssen. Und das waren die Nachrichten mit Sarah Heinz.
3: Jetzt das Wetter für Hamm. Da messen wir 27 Grad aktuell in Osttönnen. Klar, die Sonne scheint auch weiterhin vom Himmel. Abends ist es immer noch warm. Erst nachts geht es dann in den tiefsten Bereich bei 13 Grad. Und morgen nimmt der Sommer nochmal richtig Anlauf. Da wird es heiß. 34 Grad am Donnerstag. Freitag dann 36 Grad. Samstag gehen die Werte aber schon wieder zurück. Da sollen wir so 29 Grad haben. Es ziehen auch ein paar Wolkenfelder durch. Und auch am Sonntag sind Wolken unterwegs bei 26 Grad.
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3: Die aktuellen Blitzer gibt es nur bei uns und das sind die Enforcement-Trailer, die ihr uns gemeldet habt auf der Radbotstraße und auf der Becke, da ist 50 und auf der Unaer Straße, da gilt Tempo 30. Und dann noch ein Blick auf die Autobahn A1 Münster-Dortmund zwischen Kamm-Zentrum und Unna 2 Kilometer Stau, dadurch mindestens 5 Minuten Zeitverlust.
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3: Dass es niemanden in Hamm gibt, der mehr als 10 Sonnenbrillen hat. Diese Wette haben wir mal so anlässlich der Sonnenfinsternis heute gemacht und krachend verloren. Ich frage mich, wieso habt ihr denn alle so wahnsinnig viele Sonnenbrillen zu Hause? Den Gewinner stelle ich euch gleich vor. Das ist echt überraschend, finde ich. Aber gut, man kann ja auch Sonnenbrillen immer ganz gut gebrauchen. Erstmal gibt es aber den besten Mix. Gleich aus den 90ern, Wakefield mit Saturday Night. Und hier sind Rosé und Bruno Mars mit Appetit. Ich bin Conny Kraft. Tag.

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1: Hallo am Tag der partiellen Sonnenfinsternis in Hamm. Wir haben heute auch Sonnenbrillen zum Anlass der Hamm-Wette genommen. Allerdings nochmal der Hinweis, mit normalen Sonnenbrillen dürft ihr die Sonnenfinsternis natürlich nicht beobachten. Das macht die Augen kaputt. Trotzdem dreht es sich bei unserer Hamm-Wette natürlich um die normale Sonnenbrille. Wir haben gewettet, dass wir niemanden in Hamm finden, der mehr als 10 Sonnenbrillen hat. Zu gewinnen auch heute einen 50-Euro-Gutschein vom Ali Center in Hamm und den gewinnt Timo. Timo, du hast sage und schreibe 34 Sonnenbrillen zu Hause. Da stellt sich bei mir vor allem die Frage, warum?
2: Das frage ich mich selber auch. Ich war selbst erschrocken, weil ich alle zusammengesucht habe. Durch mein Hobby kam das damals durch ein Spitzenfest und so. Und da habe ich einige Sonnenbrillen gebraucht und ja, so hat sich das angesammelt.
1: Du bist jetzt nicht so einer, der zu jedem Outfit quasi die passende Sonnenbrille hat, sondern du hast einfach irgendwie viele Sonnenbrillen gesammelt.
2: Ich achte schon drauf, dass die Sonnenbrille irgendwie zum T-Shirt passt oder zum Rest.
1: So,
2: so ist es nicht.
1: Stylisch. Auch im Urlaub dann wahrscheinlich mit mehreren Sonnenbrillen im Gepäck unterwegs und so, ne?
2: Ich fahre eher mit einer hin und komme mit mehreren zurück.
1: Das erklärt auch die Menge bei dir zu Hause, verstehe. Ja gut, heute Abend ist ja die Sophie. Hast du denn auch die passende Brille dafür? Denn da braucht man ja eine Sonderbrille. Da darf man mit einer normalen Sonnenbrille die Sonnenfinsternis nicht gucken.
2: Habe ich leider noch nicht.
1: Nee, aber willst du trotzdem gucken irgendwie, versuchen?
2: Vielleicht 10 auf einmal aufsetzen mit einer Sonnenbrille, vielleicht klappt es dann.
1: Ich bin mir nicht sicher, ob das hilft, aber es sieht auf jeden Fall bestimmt ziemlich lustig aus. Timo, du hast die Hamm-Wette gewonnen mit deinen 34 Sonnenbrillen und gewinnst natürlich den 50-Euro-Gutschein vom Ali Center Hamm. Ich wünsche dir ganz viel Spaß beim Shoppen.
2: Ja, mega cool, freut mich, dankeschön.
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1: Am Mittwoch. Schönen guten Tag.
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0: Michael Jackson für euch auf der Lippewelle um 16:30.
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2: Mit Jan Klawunde, guten Tag. Die Gasspeicher in Deutschland sind für diese Jahreszeit ungewöhnlich leer. Aktuell sind sie nur zu gut 48% gefüllt. Ein echter Gasmangel im Winter droht nach Einschätzung von EU-Kommission und Bundesnetzagentur aber erstmal nicht. Trotzdem könnte Gas wieder teurer werden. Experten sagen, vor allem ein kalter Winter, eine hohe Nachfrage nach Flüssiggas in Asien und Lieferprobleme aus dem Mittleren Osten könnten die Preise wieder nach oben treiben. In NRW stehen weiter viele Wohnungen lange leer. Laut Zensus von 2022 sind rund 150.000 Wohnungen mindestens ein Jahr lang unbewohnt gewesen. Im Märkischen Kreis nennt der Bericht Altena als Beispiel für geringe Nachfrage. Experten sagen, Spekulation spiele beim Leerstand eher seltener eine Rolle. Oft seien Eigentümer überfordert oder könnten Sanierungen nicht bezahlen. In Hamm gibt's heute Abend ein besonderes Himmelsspektakel, eine partielle Sonnenfinsternis. Zwischen 7:15 und 7:45 schiebt sich der Mond vor die Sonne, bis zu 90% werden dann dabei verdeckt. Wer zugucken will, braucht freie Sicht in Richtung Westen und auf jeden Fall eine zertifizierte Schutzbrille. Normale Sonnenbrillen oder verkratzte Brillen reichen nicht und können den Augen ernsthaft schaden. Wer keine Spezialbrille mehr bekommen hat, in Hamm sind die Optiker leider ausverkauft. Dann bleibt am besten nur noch ein Livestream im Internet. In der Debatte über neue Regeln bei Krankschreibungen gibt es einen Kompromissvorschlag aus Hamm. Eine Petition fordert, dass eine telefonische Krankschreibung für maximal 2 Tage möglich bleibt. Initiator David Fischer aus Hamm warnt davor, dass eine Pflicht zum Arztbesuch ab dem ersten Krankheitstag Hausarztpraxen überlastet und das Infektionsrisiko erhöhen würde. Stattdessen sollen Krankenkassen auffällige Fälle gezielt prüfen. Ab dem 3. Fehltag soll dann ein Arztbesuch oder eine Videosprechstunde Pflicht sein. Die Petition bei charge.org hat mittlerweile rund 1400 Unterschriften. In Hamm startet für rund 1800 Vorschulkinder jetzt die Vorbereitung auf den Schulstart. Die Stadt verteilt über die Kitas wieder den Bärenkalender für die letzten Wochen vor der Einschulung. Ab Mitte August gibt es dann täglich eine neue Geschichte über einen kleinen Bären, dazu Rätsel und Bastelideen. Online können die Geschichten in 8 Sprachen angehört werden, neu ist eine polnische Version. Außerdem gibt es im August 3 Vorleseaktionen in der Zentralbibliothek. Und das waren die Nachrichten mit Jan Klawunde. 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
0: Jetzt das Wetter für Hamm und da klinge ich, glaube ich, in den letzten Tagen immer gleich. Kann euch wieder sagen, Sonne bei uns in Hamm. Die Temperatur liegt aktuell bei 29 Grad in Heessen und geht nachts runter auf 13 Grad. Und dann kommt nochmal so richtig Hitze. Morgen 34 Grad und Freitag bei ganz viel Sonne dann 36 Grad. Aber danach geht schon wieder etwas runter. Der Samstag soll mit 29 Grad schon etwas erträglicher werden. Da ziehen ein paar Wolkenfelder durch. Und auch Sonntag, es sind ein paar Wolken dabei, dann bei 26 Grad.
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0: Da gibt es nur bei uns die aktuellen Blitzer und das sind Enforcement-Trailer. Die stehen auf der Radbotstraße und auf der Becke, da ist 50 und auf der Unnaer Straße, da dürfte 30 fahren. Außerdem A1 Münster-Dortmund zwischen Kamm-Zentrum und Kreuz Dortmund-Unna 3 Kilometer stockender Verkehr und etwa 5 Minuten Zeitverlust.
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0: Mit Conny Graf, schönen guten Tag und auch mit Cher. Die habe ich jetzt mit The Schub Schub Song auf der Lippewelle.

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2: Einige der Hammer-Städte-Partnerschaften, die sind ja schon mehrere Jahrzehnte alt. Und wenn man Freundschaften erhalten will, dann muss man auch was dafür tun. Marie-Odile Anson lebt in Neuchâteau, war schon oft hier in Hamm und kann den Besuch in der französischen Kleinstadt nur empfehlen.
3: Neuchâteau ist zwar eine kleine Stadt, aber mit einer sehr interessanten Geschichte hinter sich. Und in Neuchâteau gibt es viel zu tun, wenn man will. Ja, es gibt viele Sportclubs. Im Sommer haben wir auch viele Schauspiele, die veranstaltet sind.
2: Neuchâteau war ja ursprünglich die Partnerstadt von Herringen und später dann von Ganzham. Und deswegen ist die Verbindung zu Herringen allerdings natürlich besonders eng. Das betont auch Simon Leclerc, der Bürgermeister von Neuchâteau.
4: Die Atmosphäre in Hamm ist so schön. In Herringen, mit denen wir ja verpartnert sind, aber auch in der ganzen Stadt. Natürlich ist Hamm wichtiger als unser

0: Kleines Neufchâteau, aber sehr ruhig, sehr gemütlich.
1: C'est une ville calme, paisible, je trouve.
2: Also auf die Freundschaft mit Neufchâteau. Um die Partnerschaft mit Leben zu füllen, gibt es immer wieder Projekte zwischen Schulen und Organisationen hier bei uns in Hamm. Und wir checken auch noch weitere Städtepartnerschaften in Hamm in unserer Lippewelle-Serie. Die hört ihr dann eben immer schön hier im Radio.

0: Die liebe Welle ist hier und es hilft ja nichts. Wir müssen noch mal schwitzen, wir können es einfach nicht ändern. Die Temperaturen gehen jetzt noch mal hoch. Ihr habt es auf der Lippewelle schon gehört, morgen 34 Grad bei uns in Hamm, am Freitag sogar 36 Grad. Boah. Aber ist das jetzt vielleicht auch die letzte große Hitzewelle für dieses Jahr? Wie auch immer, er weiß, wie man mit Hitze umgeht und dabei sogar noch Spaß hat.
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3: Ja, nee, ist klar.
4: Wir fahren übrigens jetzt gleich nach der Aufnahme zu Svenny und Sven hoch in den Norden. Das sind Verwandte von meiner Perle, ihre Lieblingscousine. Bei denen ist sowieso immer schön, ja. Echt so eine Traumfamilie mit Haus und, Achtung, Riesengarten mit Pool. Ja, ich hab die Badehose schon an. Ich sehe übrigens Hammer aus diesen Sommer. Ey, in meinem Alter so eine Traumfigur, das ist doch Wahnsinn. Als ich eben am Spiegel vorbeikam, habe ich reflexartig gegrüßt und Donnerwetter gesagt. Ja, ich sehe schon die Schlagzeile in der Dithmarscher Tageszeitung. Riesenwels im Privatpool gesichtet. Ja, da kann ich nur sagen, es ist die Badehose. Die betont halt die Konturen so dramatisch. Und das ist vielleicht der wichtigste Tipp in diesen Tagen. Man braucht Freunde oder Verwandte mit einer schönen Gartenlandschaft und einem Schwimmteich oder Pool. Ja, oder wenigstens eine Gartendusche. Meistens wird dann ja auch noch gegrillt und kühle Getränke gibt sowieso. Ja, so bleibt zu Hause die Küche sauber und alle haben Spaß. Ja, ich bin ein verdammtes Genie.
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1: Mit Sarah Heinz, guten Tag. Das Bundeskabinett will den Alkoholkonsum bei Minderjährigen deutlich einschränken und das sogenannte begleitete Trinken abschaffen. Im Moment dürfen 14- und 15-Jährige in Begleitung ihrer Eltern in der Öffentlichkeit noch Bier, Wein oder Sekt trinken. Damit soll bald aber Schluss sein. Dann soll eine strikte Altersgrenze von 16 Jahren für den Kauf und den Konsum von Alkohol gelten. Was die Ministerrunde in Berlin heute noch beschlossen hat, fasst Thorsten Adolfs zusammen.
2: Die Kinder- und Jugendhilfe wird reformiert. Das Familienministerium will das System so fit für die Zukunft machen. Damit helfen unkomplizierter bei den Familien ankommen und Bürokratie wegfällt. Es gibt aber auch Kritik. Sozialverbände sind besorgt, weil bei Schulassistenzen für Kinder mit Behinderungen verstärkt Gruppenangebote geplant sind und die Einzelbetreuung eingeschränkt werden soll. Beschlossen wurde auch die sogenannte Frühstartrente. Vorgesehen ist, dass der Staat vom 6. bis zum 18. Geburtstag eines Kindes monatlich 10 Euro in ein individuelles kapitalgedecktes Altersvorsorgedepot einzahlt. Die Frühstartrente soll mit dem Geburtsjahrgang 2020 beginnen. Auch die BAföG-Erhöhung von 380 auf 440 Euro pro Monat wird kommen, aber erst zum Sommersemester nächsten Jahres. Außerdem bekommen die Nachrichtendienste eine Lizenz zum Stören. Zum ersten Mal soll ihnen erlaubt werden, aktiv einzugreifen und nicht nur Informationen zu sammeln. Der Verfassungsschutz könnte zum Beispiel in eine Wohnung eindringen, um Sprengstoffkomponenten gegen harmloses Pulver auszutauschen. Die Nachrichtendienste könnten aber auch in IT-Systeme von Drohnenfabriken oder Chemielaboren anderer Länder eindringen, um Gefahren bei uns in Deutschland abzuwehren.
1: Danke, Thorsten, für die Infos. Mehr Meldungen sind das im Überblick. Wegen der schwierigen Lage in der Binnenschifffahrt durch das Niedrigwasser hat die Deutsche Bahn jetzt zusätzliche Hilfe auf der Schiene angeboten. Rund 400 Güterwagen könnten demnach genutzt werden, um die Ladungen der Frachter an ihre Ziele zu bringen. Die Organisation HateAid hat Meta und mehrere Brillenhändler und Hersteller angezeigt. Dabei geht es um den Verkauf sogenannter Smart Glasses bei uns in Deutschland. Smart Glasses sind Brillen mit integrierter Kamerafunktion. In verschiedenen Medienberichten wurde bereits aufgedeckt, dass sie teilweise missbraucht werden, um andere unbemerkt zu filmen oder abzuhören. Seit Freitag spuckt der Ätna auf Sizilien schon Asche und Gesteinsbrocken in die Luft. Auch dicke Lavaströme sind inzwischen schon nach außen gedrungen. Der Luftraum über der italienischen Insel soll deswegen noch mindestens bis morgen Nachmittag gesperrt bleiben. Tausende Urlauber hängen deswegen aktuell auf Sizilien fest. Es gibt gute Nachrichten für Fußballfans und Vereine. Die sogenannte 50-plus-1-Regel bleibt grundsätzlich bestehen. Das Bundeskartellamt hat bei der Prüfung der Regelung keine Bedenken angemeldet. So können Investoren weiterhin keine alleinige Macht in den Vereinen bekommen. Liga-Präsident Watzke ist zufrieden mit der Entscheidung. Sie sei ein wichtiger Schritt für den deutschen Fußball, sagte er. Damit die Regelung in Zukunft rechtssicher bleibt, muss die Liga jetzt aber an einigen Stellen nachbessern. Das Kartellamt fordert unter anderem mehr Mitbestimmung für die Fans und einen offeneren Zugang zur Mitgliedschaft in den Vereinen. Und das waren die Nachrichten mit Sarah Heinz.
3: Jetzt das Wetter für Hamm. Sonne und nochmal Sonne und ganz viel Wärme. 27 Grad messen wir aktuell in Berge. Nach einer recht kühlen Nacht mit 13 Grad geht es dann aber nochmal höher mit den Temperaturen. Morgen erreichen wir 34 Grad und am Freitag bei ganz viel Sonne 36 Grad. Danach geht es aber schon wieder runter. Am Samstag Höchstwerte so um 29 Grad. Da ziehen auch mal größere Wolkenfelder durch. Und auch am Sonntag teils bedeckt, teils aber auch sonnig und 26 Grad.
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3: Da gibt's nur bei uns die aktuellen Blitzer, und zwar den Fossmann Trailer, stehen auf der Radbottstraße und auf der Becke, da ist 50 erlaubt, und einer noch auf der Unnaer Straße, da dürfte 30 fahren. Die Autobahnen in der Region haben kleinere Staus zu bieten. A1 Münster-Dortmund zwischen Kamen-Zentrum und Unna 2 Kilometer stockend, braucht ihr etwa 5 Minuten länger. Und A44 Kassel-Dortmund zwischen Unna-Ost und Kreuz-Dortmund-Unna 1 Kilometer Stau, da mindestens 6 Minuten Zeitverlust, sagt der ADAC.
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3: Hallo am Mittwoch, ich bin Conny Kraft und habe wieder den besten Mix für euch. Das hier ist Mr. Teddy Swims und der singt Mr. Know It All. Gleich gibt's noch was aus den 80ern. Europe, The Final Countdown. Wir spielen die Hits im besten Mix auf der Lippewelle an diesem Mittwochnachmittag. Tachchen.

0: Schon komisch. Ich weiß nicht, ob es auch euch so geht hier in Hamm. Also hier bei der Lippewelle haben wir vor 2 Wochen eigentlich noch gar nicht drüber geredet, also über die Sonnenfinsternis. Aber auf einmal hört man überall in Hamm nur noch Sonnenfinsternis hier, Sonnenfinsternis da. Ist schon interessant, wie sich plötzlich so ein Hype entwickelt. Und auch hier seid wahrscheinlich auch ähnlich drauf, denn hier bei uns in der Lippewelle-Redaktion haben auch schon Leute angerufen, die gefragt haben, ob wir diese Brillen dafür haben. Nein, die haben wir leider nicht. Und die sind auch bei den Hammer Optikern ebenfalls ausverkauft. Aber ihr scheint irgendwie ja so ehrgeizig zu sein und ihr wollt das Spektakel heute Abend nicht verpassen.
1: Ja, weil es einfach so eine Sache ist, die nicht alltäglich ist, ne?
2: Ja, schon, weil es einfach spannend ist zu sehen, auch für die Kinder. Wir haben 3 Kinder insgesamt und die würden sich bestimmt freuen, das mal zu sehen.
3: Ich habe das so mal in einem Film gesehen und ich würde es mir gern mal in echt anschauen.
4: Also bisher wusste ich nichts davon, aber an sich fände ich das schon cool, das mal irgendwie zu sehen.
5: Tatsächlich haben wir schon mal miterlebt in der Grundschule. Wir fanden das ganz cool und wollen das dieses Jahr auch nochmal miterleben. Also wir werden erstmal solche Brillen kaufen und irgendwo ins Feld, wo man es richtig schön sehen kann.
0: Na, ich hoffe, ihr habt schon Brillen, weil wie gesagt, die sind ausverkauft. Heute gegen 7:15 startet die Sonnenfinsternis und erreicht wahrscheinlich so gegen 7:50 ihren Höhepunkt. Aber wie gesagt, bitte eine Schutzbrille aufsetzen. Und wenn ihr keine habt, dann wartet doch einfach noch ein bisschen ab. Etwas später, nämlich ab 23 Uhr, da könnt ihr die Perseiden am Himmel sehen. Da soll ganz viele Sternschnuppen runterhageln und die sind dann auch über Hamm zu sehen. Und das ist komplett ungefährlich. Habt ihr gehört? Auf der Lippewelle.

0: Also, ich stelle hier auf der Lippewelle mal fest, ich glaube, das läuft. Tolle Atmosphäre, tolles Wetter und dann kommt auch noch ein in Hamm sehr beliebtes Ensemble. Das Kölner NN-Theater ist eigentlich jedes Jahr beim Kunstdünger dabei, also auch dieses Mal. Und jedes Mal ist es voll. Das zeigen dann immer die vielen Fans, die dann kommen in den Kurhausgarten. Heute Abend zeigen sie Till Eugenspiegel im Musikpavillon. Und wer das NN-Theater schon mal gesehen hat, der weiß, dass sie ihre Stücke mit sehr viel Witz und Tiefgang präsentieren. Wird also ein Spektakel. Die Lippewelle wünscht auf jeden Fall viel Spaß heute Abend beim Kunstdünger. Wetter passt ja. Im Kurhausgarten geht es da ab 19.30 Uhr los und der Eintritt ist wie immer frei. Und jetzt gibt es für euch einen Song, den hat Michael Patrick Kelly zusammen mit seinem besten Kumpel Gentleman eingesungen. Wildfire heißt der. Für euch auf der Lippewelle.
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0: Es ist 5:30.
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2: Mit Jan Klawunde, guten Tag. Nach dem Drohnenvorfall am Flughafen Leipzig wird über bessere Abwehrsysteme in Deutschland diskutiert. Andere Länder in Europa sind da teils weiter. Frankreich darf Drohnen bei Gefahr stören und auch zerstören. In Großbritannien sind die Zuständigkeiten ebenfalls klar geklärt. Deutschland hingegen fehlen unter anderem ein einheitliches Lagebild und klare Regeln für den Ernstfall. In der EU treten heute neue Verpackungsregeln in Kraft. Zunächst gelten strengere Grenzwerte, zum Beispiel für Blei und andere Chemikalien. Ab 2030 soll es dann verboten sein, Lieferungen zum Beispiel bei Online-Bestellungen in unnötig große Kartons zu versenden. Außerdem soll es keine Kleinverpackungen mehr geben, wie etwa bei Hotelshampoos. In Hamm ist heute Abend eine partielle Sonnenfinsternis zu sehen. Zwischen 19.15 Uhr und 19.45 Uhr schiebt sich der Mond vor die Sonne. Dabei werden dann bis zu 90% der Sonne verdeckt. Wer das beobachten will, braucht freie Sicht in Richtung Westen und eine zertifizierte Schutzbrille. Normale Sonnenbrillen oder beschädigte Brillen reichen nicht aus und können die Augen dauerhaft schädigen. Spezialbrillen sind bei den Optikern in Hamm inzwischen ausverkauft. Wer keine mehr bekommen hat, sollte die Sonnenfinsternis also nur im Internet über einen Livestream verfolgen. In Hamm haben Unbekannte am Dienstagmorgen einen gelben Toyota Land Cruiser gestohlen. Der Wagen stand zwischen 8 und 9 Uhr auf dem Mitarbeiterparkplatz eines Getränkelagers an der Hafenstraße. Nach bisherigen Erkenntnissen kamen zwei Tatverdächtige mit einem weißen Toyota Yaris auf das Gelände. Einer der Männer soll kräftig gebaut gewesen sein und eine gelbe Warnweste sowie ein gestreiftes Oberteil getragen haben. Er fuhr den gestohlenen Wagen dann in Richtung Dortmunder Straße und weiter zur Autobahn. Laut Polizei wurde auch das GPS des Autos manipuliert. Der Wert des Wagens liegt bei rund 90.000 Euro. Der nach einem tödlichen Motorradunfall in Hamm gesuchte Unfallbeteiligte hat sich bei der Polizei gemeldet. Das teilen Staatsanwaltschaft Dortmund und Polizei Hamm mit. Demnach hat sich der 18-jährige Motorradfahrer aus Hamm noch am selben Tag nach der Fahndung bei der Polizei gemeldet. Welche Rolle er bei dem Unfall genau gespielt hat, ist weiter Teil der Ermittlungen. Die Polizei sucht außerdem noch Ersthelfer, die am Unfalltag vor Ort waren und bislang nicht angehört wurden. Und das waren die Nachrichten mit Jan Klawunde. Mehr dazu und weitere Meldungen aus Hamm findet ihr auch auf lippewelle.de und in unserer App.
0: Jetzt das Wetter für Hamm und da geht's ordentlich warm in den Abend hinein. 29 Grad messen wir noch am Flugplatz in Hamm. Die Sonne scheint ja auch noch weiter, bis zur Sonnenfinsternis zumindest. In der Nacht dann Temperaturen um 13 Grad und morgen wird's dann nochmal deutlich heißer mit Werten um 34 Grad. Freitag noch ein Ticken heißer mit 36 Grad. Aber am Samstag geht's dann langsam schon wieder runter. Da sollen wir nur 29 Grad bekommen und da ziehen dann auch so Wolkenfelder über Hamm entlang. Am Sonntag dann auch teils bedeckt, aber auch die Sonne zeigt sich bei 26 Grad.
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0: Die aktuellen Blitzer gibt es nur bei uns. Enforcement-Trailer stehen derzeit auf der Radbotstraße und auf der Becke, da ist 50 und auf der Unaer Straße, da dürfte 30 fahren. Kleinere Staus auf den Autobahnen A1 Münster-Dortmund. Zwischen Kamm Zentrum und Unna 2 Kilometer stockend, 4 Minuten Zeitverlust so und A44 Kassel-Dortmund. Zwischen Unna Ost und Kreuz Dortmund Unna 1 Kilometer Stau, da sind es mindestens 6 Minuten.
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0: Hallo am Mittwoch, ich bin Conny Kraft und jetzt habe ich Kate Bush für euch aus den 80ern. Running Up That Hill. Gleich geht's noch weiter mit Mark Amber und Belong Together. Wir spielen jetzt im besten Mix auf der Lippewelle.

0: Also ich finde, dieser Song darf auf keinen Fall im Sommer in Hamm fehlen. Bailando von Luna läuft ja noch regelmäßig auf der Lippewelle und versprüht direkt überall richtig gute Laune und ganz viel Summer-Vibes. Übrigens genauso wie Sängerin Luna selbst. Sie war bei uns zu Besuch, so ganz Luna-like, mit bunten Haaren, Glitzersteinen im Gesicht und einem riesigen Lächeln. Es wurde auch richtig emotional. Wir haben zum Beispiel auf den Anfang ihres größten Hits geschaut.
1: Bailando ist so ein unglaublich besonderen Song. In dem Jahr 98 waren wir schon, ich war als Sängerin Charisma unterwegs und es kam so die Idee von

0: Und jemand von der Plattenfirma, der gesagt hat, Bailando habe ich gehört, das ist absolut euer Ding. Dann bin ich in Müllheim an der Ruhr in dem Studio reingegangen und habe in 40 Minuten das runtergesungen. Bailando, bailando, amigos, adios, adios, el silencio loco. Einfach mit ganz viel Leichtigkeit.
1: Das müssen wir mal reinziehen. In 40 Minuten eingesungen und dann auch noch bei uns in NRW in Müllheim an der Ruhr. So schnell kann ein Mega-Kult-Hit entstehen, der auch heute noch jede Sommerparty in Hamm zum Tanzen bringt. Bei Luna steht dabei besonders eins im Vordergrund: gute Laune.
0: Ich singe auch einen Song wie Bailando, Vamos a la Playa oder andere Songs von mir mit so viel Freude, weil ich will ja auch gerne die gute Laune rüberbringen. Ich bin seit so viele Jahre mit meinen Songs unterwegs, dass ich merke, dass ich gute Laune verschenken kann mit meiner Musik, mit meinem Dasein, mit meinem Auftritt. Das ist viel wert.
1: Eigentlich sogar unbezahlbar. Ganz, ganz, ganz viel gute Laune gibt es auch einen ganzen Abend lang bei Luna. Und das ist ihr allererstes Konzert. Also kaum zu glauben, dass Luna in all den Jahrzehnten immer nur auf Festivals oder in Fernsehshows gespielt hat. Jetzt aber ist es soweit. Am 22. November nimmt sie uns in Oberhausen 2 Stunden lang mit auf Zeitreise. Also ihr müsst von Hamm gar nicht weit fahren. Tickets dafür gibt es noch online zu kaufen. Und falls ihr noch mehr Geschichten aus Lunas Leben und ihrer Karriere haben wollt, dann gibt es das Interview auch bald in voller Länge auf unserer Homepage auf lippewelle.de. Und natürlich müssen wir jetzt auch Bailando hören. Hier ist Luna für euch.

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1: Mit Sarah Heinz, guten Abend. Immer mehr fordern wegen der Hitze bundesweit geltende Maßnahmen. Bundesumweltminister Schneider ist zum Beispiel dafür, dass Deutschland den Schutz vor Hitze fest im Grundgesetz verankern soll. So würde der Hitzeschutz eine Aufgabe von Bund, Ländern und Kommunen werden. Thorsten Ortmann aus dem News-Team. Was genau hat Umweltminister Schneider denn vor?
2: Ja, dem Minister geht es darum, dass der Bund mehr Klimaschutzprojekte selbst umsetzen kann. Bisher ist das Ländersache. So könnten zum Beispiel mehr solarstrombetriebene Klimaanlagen in öffentlichen Gebäuden installiert werden, Dach- oder Fassadenbegrünungen an Schulen, Kitas, Krankenhäusern und Pflegeheimen installiert werden oder auch Beschattungen in Innenstädten.
1: Neben dem Schutz für uns Menschen stecken hinter dem Vorschlag ja auch Kosten, die vermieden werden sollen.
2: Ja, fehlender Klimaschutz kostet die Wirtschaft eine halbe Milliarde Euro pro Tag, so Umweltminister Schneider. Auch Naturschutzorganisationen fordern seit langem schon mehr Engagement beim Klimaschutz. Monika Raschke vom Bund für Umwelt und Naturschutz Deutschland.
3: Da geht es in Städten darum, zum Beispiel kühle Inseln zu schaffen und Wasserflächen anzulegen und viel mehr Stadtbäume zu pflanzen, anstatt immer noch welche zu fällen.
2: Auch in der Natur selbst muss mehr Klimaschutz stattfinden, sagt Birgit Königs vom Naturschutzbund Deutschland.
4: Viele Tiere hungern. Das heißt, wir müssen uns wirklich damit beschäftigen, Moore wieder zu vernässen, um Auen feucht zu halten, vor allen Dingen Boden entsiegeln, also dass der Boden wieder offen ist und auch Wasser aufnehmen kann.
2: Dazu würde der Klimawandel zunehmend auch die Landwirtschaft schädigen und die Ausbreitung von Schädlingen begünstigen.
1: Danke, Thorsten, für die Infos. Noch mehr Meldungen sind das jetzt im Überblick. Die deutschen Nachrichtendienste sollen künftig nicht nur Informationen sammeln können, sondern auch aktiv gegen hybride Bedrohungen eingreifen dürfen. Das Bundeskabinett hat heute eine entsprechende Reform beschlossen. Bundesinnenminister Dobrindt sprach dabei von einer neuen Zeitrechnung. In Frankreich hat zusätzlich zu Hitze und Trockenheit auch eine Quallenplage dafür gesorgt, dass knapp ein Fünftel der Atomstromproduktion lahmgelegt wurde. Das geht aus Daten des Atomenergieunternehmens EDF hervor. Im Ärmelkanal gab es ein massives Aufkommen von Quallen. Dadurch haben die Meerwasserpumpen der AKWs schlechter funktioniert. Heute Abend können Millionen Menschen in Europa und anderen Teilen der Erde eine Sonnenfinsternis erleben. Bei uns in Deutschland wird der Mond die Sonne zwischen 7:15 und 9 Uhr bis zu 90% verdecken. Um Augenschäden zu vermeiden, sollten spezielle Schutzbrillen getragen werden. Viele Menschen in Deutschland trauen sich offenbar nicht, komplett offen mit ihrem Arzt zu sprechen. In einer Umfrage der Barmer Krankenkasse hat fast jeder fünfte Befragte gesagt, Probleme schon einmal aus Scham oder Misstrauen für sich behalten zu haben. Betroffen sind demnach vor allem Frauen und Patientinnen und Patienten zwischen 18 und 29 Jahren. Vor allem Gespräche über Beziehungsprobleme scheinen vielen schwer zu fallen. Das gaben in der Umfrage 28% der Befragten an. Jede fünfte Person spricht mit dem Arzt oder der Ärztin demnach außerdem nicht offen über häusliche Gewalt oder Missbrauch. Und das waren die Nachrichten mit Sarah Heinz.
5: Das Wetter. So, bitte schnell einmal die Sonnenfinsternis jetzt und dann aber auch durchgehend bis Ende der Woche. Ja, es bleibt weiter heiß. Morgen auch prallste Sonne bei 31 bis stellenweise 36 Grad. Die Nacht jetzt auch eher mittelkühl. Da landen wir später bei Tiefstwerten zwischen 12 und 18 Grad.
0: NRW Verkehr.
5: Da ist noch gut was los. Die Meldung ab 10 Minuten Wartezeit. Die A4 Aachen Richtung Köln zwischen Kreuz Köln West und Köln Eiffeltor. Da staut es sich über 6 Kilometer, sind knappe 40 Minuten. A30 Rheine Richtung Osnabrück, die längste Wartezeit zwischen Hörstel und Langenbeck, 7 Kilometer, 50 Minuten. Und dann haben wir die A44 Düsseldorf-Essen zwischen Ratingen-Schwarzbach und Kreuz-Ratingen-Ost, 1 Kilometer, eine Viertelstunde. Und A61 Koblenz-München-Gladbach, aktuell zwischen Thürnich und Bergheim-Süd, 4 Kilometer, sind 10 Minuten obendrauf. Eine gute Fahrt, kommt gut an.
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5: Sebastian Pulli hier, schönen guten Abend. Und da ist gleich Sonnenfinsternis und die Wildblumen gucken alle in die falsche Richtung. Lassen alle die Köpfe hängen, die Armen. Ist aber auch besser so, die haben wahrscheinlich keine Schutzbrillen mehr bekommen. Für die Pflanzenwelt jetzt, Roxette, Fading Like a Flower, verwelken wie eine Blume. Schönen Feierabend und durchhalten.

0: Nicht lang schnacken, Korb in den Nacken. Und zwar zusammen mit halb Europa.
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0: Denn gleich ist ja Sonnenfinsternis. Man hat es vielleicht hier und da mitbekommen als kleine Randnotiz in den Medien. Ist natürlich ein absolutes Sommerferien-Highlight für zum Beispiel Henry, Hannes und Hugo. Die warten gerade im Planetarium Hochdahl in Düsseldorf auf den einmaligen Moment gleich.
2: Ja, ich freue mich. Ich würde gerne mit meiner Familie dieses Erlebnis anschauen und einen schönen Abend haben.
3: Ich bin total gespannt und freue mich, dass ich diese Sonnenfinsternis miterleben darf. Ich freue mich auch schon total auf den Sternschnuppenregen danach. Und ich hoffe, das wird ein toller Abend.
0: Och, da scheint doch direkt die Sonne im Herzen so sehr, dass ich da keinen Mond mehr vorschieben kann. Ganz viel Spaß gleich, so ab 6:45, je nach Standort geht das los. Und später dann, wie gesagt, noch als Bonus die Perseiden, der Sternschnuppenregen.

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1: Mit Jan Klawunde. Guten Tag. In Hamm ist heute Abend eine partielle Sonnenfinsternis zu sehen. Zwischen 19.15 Uhr und 19.45 Uhr schiebt sich der Mond vor die Sonne. Dabei werden dann bis zu 90% der Sonne verdeckt. Wer das beobachten will, braucht freie Sicht in Richtung Westen und eine zertifizierte Schutzbrille. Normale Sonnenbrillen oder beschädigte Brillen reichen nicht aus und können die Augen dauerhaft schädigen. Spezialbrillen sind bei den Optikern in Hamm inzwischen ausverkauft. Wer keine mehr bekommen hat, sollte die Sonnenfinsternis also nur im Internet über einen Livestream verfolgen. In Hamm haben Unbekannte am Dienstagmorgen einen gelben Toyota Land Cruiser gestohlen. Der Wagen stand zwischen 8 und 9 Uhr auf dem Mitarbeiterparkplatz eines Getränkelagers an der Hafenstraße. Nach bisherigen Erkenntnissen kamen zwei Tatverdächtige mit einem weißen Toyota Yaris auf das Gelände. Einer der Männer soll kräftig gebaut gewesen sein und eine gelbe Warnweste sowie ein gestreiftes Oberteil getragen haben. Er fuhr den gestohlenen Wagen dann in Richtung Dortmunder Straße und weiter zur Autobahn. Laut Polizei wurde auch das GPS des Autos manipuliert. Der Wert des Wagens liegt bei rund 90.000 Euro. Der nach einem tödlichen Motorradunfall in Hamm gesuchte Unfallbeteiligte hat sich bei der Polizei gemeldet. Das teilen Staatsanwaltschaft Dortmund und Polizei Hamm mit. Demnach hat sich der 18-jährige Motorradfahrer aus Hamm noch am selben Tag nach der Fahndung bei der Polizei gemeldet. Welche Rolle er bei dem Unfall genau gespielt hat, ist weiter Teil der Ermittlungen. Die Polizei sucht außerdem noch Ersthelfer, die am Unfalltag vor Ort waren und bislang nicht angehört wurden. Und das waren die Nachrichten mit Jan Klawunde. 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
2: Das Wetter. Schwitzigkeit kennt keine Grenzen und morgen wird's nochmal eine Ecke heißer, je nach Region 31 bis stellenweise sogar 36 maximal. Dazu natürlich viel Sonne, immerhin jetzt über den Abend und die Nacht. Da halbieren wir die Temperaturen des Tages. Da landen wir dann so bei 12 bis 18 Grad.
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2: Die Staus ab 10 Minuten. Wir starten auf der A2 Dortmund-Hannover zwischen Bad Alsen und Wunstorf-Kohlenfeld. 12 Kilometer, aktuell eine Stunde Wartezeit, nur ein Fahrstreifen frei nach einem Unfall im Baustellenbereich. A4 Aachen Richtung Köln zwischen Kreuz Köln-West und Köln-Eiffeltor 4 Kilometer, knappe 20 Minuten plus. A30 Rheine Richtung Osnabrück zwischen Hörstel und Langenbeck, da steht ja auch eine ganze Weile, 6 Kilometer, aktuell auch knapp eine Stunde, da ist der rechte Fahrstreifen dicht. A44 Düsseldorf Richtung Essen zwischen Ratingen-Schwarzbach und Kreuz-Ratingen-Ost, 1 Kilometer sind 11 Minuten. Haltet durch, kommt gut an.
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2: Sebastian Pulli hier und Vorsicht wegen der Sonnenfinsternis gleich, ne? Also wer heute den ganzen Tag eingeschneckt wie so ein alter Schrimp vorm Bürorechner gekauert hat, da guckt man dann einmal unaufgewärmt nach oben, zack, Muskelzerrung, 8 Monate arbeitsunfähig. Deshalb jetzt einmal lockern im Vorfeld, Kopf drehen, links, rechts, oben, unten, ganz entspannt im Takt zu diesem ganz, ganz großartigen Song So Easy to Fall in Love, Olivia Dean. Schönen Abend.

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0: Die Erwartungen an die Sonnenfinsternis sind ja nach dem ganzen Hype so hoch jetzt, die kann die ja gar nicht mehr erfüllen. Da können wir ja direkt lieber ins Kino.
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0: Da gibt's tolle neue Filme. Kinoexperte Jörg Albrecht, gleich zwei richtig gute diese Woche, sagst du.
2: Auf jeden Fall. Statt nämlich immer mehr vom selben habe ich zwei Neustarts, die sich richtig lohnen. Der erste ist Sunny Dancer mit einem bekannten Gesicht aus den Serien Game of Thrones und The Last of Us. Bella Ramsey spielt die 17-jährige Ivy, die Krebs hatte und die ihre Eltern jetzt in ein Ferienlager schicken wollen, wo sie auf Gleichaltrige treffen soll, die eine ähnliche Geschichte hinter sich haben.
3: Nein, kommt nicht in Frage.
4: Ein Chemocamp?
5: Hey, das ist ziemlich unsensibel, Ivy.
6: Das ist total das Freakcamp.
2: Ist es natürlich nicht, wie Ivy herausfinden wird, wobei sie für 4 Wochen auch auf den sehr speziellen Humor ihrer Eltern verzichten muss.
7: Der könnte was sein, denkst du nicht?
8: Ja. Vielleicht ein bisschen. Das ist aber schon süß, oder?
9: Nein, das ist nicht mein Typ.
10: Naja, du warst vor 3 Jahren Karl und auch nicht unser Typ.
2: Sunny Dancer kann man sich so vorstellen wie Club der Roten Bänder, nur mit britischem Humor. Das ist witzig und bewegend und Bella Ramsey ist echt klasse. Starker Auftritt, starker Film.
0: Das klingt gut, dann hätten wir noch so ein bisschen Horror. Neulich ja im Kino relativ erfolgreich The Backrooms um diese unheimliche Hinterzimmer-Zwischenwelt. Da gibt's jetzt was Ähnliches aus Japan.
2: Genau, Vorlage für Exit 8, so heißt der Film, sind allerdings keine YouTube-Videos. Es ist diesmal ein Game. Und das spielt, wie jetzt auch der Film, komplett in einem weiß gekachelten Gang in einer U-Bahn-Station. In der ist ein junger Mann gefangen, wie in einer Zeitschleife.
11: Übersehen Sie keine Anomalien. Wenn Sie eine Anomalie sehen, drehen Sie sofort um.
2: Um aus der Zeitschleife rauszukommen und den Ausgang 8 zu finden, muss der Mann auf jedes noch so kleine Detail achten. Das macht auch als Zuschauer Spaß, zusammen mit ihm in der Unterführung auf Entdeckungstour zu gehen. Exit 8 merkt man zwar an, dass das Ganze auf einem Game basiert und die Story doch ein bisschen dünn ist, hat aber was. Genau wie Backrooms.
0: So, zweimal Daumen hoch, Exit 8 und Sunny Dancer. Gerne angucken. Zusatzargument, Kinos haben in der Regel Klimaanlage. Viel Spaß.
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1: Mit Sarah Heinz. Guten Abend. In wenigen Minuten ist es soweit, dann beginnt in Deutschland eine partielle Sonnenfinsternis. Am Himmel ist freie Sicht, Wolken sind keine unterwegs. Was uns genau erwartet und worauf wir achten müssen, das weiß Thorsten Adolfs aus dem News-Team.
2: Wir können uns auf eine partielle Sonnenfinsternis freuen. Das heißt, der Mond schiebt sich vor die Sonne, aber eben nicht komplett, sondern nur teilweise. Weil die Sonne schon recht tief steht, sollte man sich einen Platz mit freiem Blick Richtung Horizont suchen, damit sie nicht von Bäumen oder Häusern verdeckt wird. Wichtig ist dabei, man sollte auf keinen Fall ohne eine zertifizierte Schutzbrille in die Sonne schauen, sonst drohen schwere Augenschäden. Die teilweise Sonnenfinsternis beginnt bei uns in NRW um 7:15 und der Höhepunkt ist um 7:50. Nach der Sonnenfinsternis ist der Spaß aber noch nicht vorbei. Ab etwa 23 Uhr erreichen die Perseiden ihren Höhepunkt, dann sausen hunderte von Sternschnuppen übers Firmament. Die Bedingungen sind auch dann perfekt, weil es an den meisten Orten im Land wolkenlos bleibt und auch der Neumond nicht stört. Frieren müssen wir auch nicht, bei Temperaturen um die 20 Grad reicht beim Schnuppengucken ein dünner Pulli.
1: Danke, Thorsten. Noch mehr Themen sind das jetzt im Überblick. In kurzer Zeit hat es mehrere Drohnenvorfälle an den verschiedenen NATO-Staaten gegeben. Neben dem Fund einer Sprengstoffdrohne am Leipziger Flughafen gab es unter anderem auch Luftraumverletzungen in Polen und Rumänien. In beiden Fällen soll Russland schuld gewesen sein. Das teilte die NATO mit. Die Vorfälle seien gefährlich und würden zeigen, dass Russland zu immer mehr Risiken bereit sei. Die Trockenheit sorgt nicht nur für Probleme in der Schifffahrt, auch die Lage für die Landwirtschaft wird langsam zu einer ernsten Belastung. Laut Bundesagrarminister Rainer würden viele Betriebe mit großer Sorge auf die kommenden Wochen schauen, gerade mit Blick auf die Tierhaltung. Teilweise ist es mittlerweile schon zu deutlichen Engpässen bei der Futterversorgung gekommen, heißt es. Die SPD in NRW will, dass Städte landesweit künftig so geplant werden, dass sie für Frauen sicherer sind. Das Land NRW solle die Kommunen demnach stärker bei so einer Planung unterstützen, sagte die Partei heute im Landtag. Hintergrund ist eine Befragung im Auftrag des BKAs, in der hatte nur jede fünfte Frau angegeben, dass sie sich nachts auf Straßen oder Plätzen sicher fühlt. Es gibt Ärger um die sogenannten Smart Glasses. Die Organisation HateAid hat Strafanzeige gestellt gegen den Facebook-Mutterkonzern Meta und mehrere Brillenhändler und Ketten, wie zum Beispiel Fielmann, Apollo und Mediamarkt. Kritisiert wird der Verkauf dieser Datenbrillen, in denen Kameras stecken. HateAid hält den Vertrieb der Geräte für strafbar. Sie seien als Alltagsgegenstände getarnt und könnten Menschen heimlich filmen, heißt es. Hintergrund ist ein Gesetz, das Geräte verbietet, die unbemerkt Aufnahmen machen. Mit der Strafanzeige will HateAid eine Grundsatzentscheidung zu diesem Thema erreichen. Die Bundesnetzagentur hatte schon vor 2 Jahren gewarnt, dass solche Brillen in Deutschland eigentlich nicht erlaubt sein dürften, wenn es keine deutlichen Hinweise darauf gibt, dass damit Aufnahmen gemacht werden. Und das waren die Nachrichten mit Sarah Heinz.
3: Das Wetter. Mal gucken, wie lange noch Rhein übrig ist. Niedriger Pegelstand und morgen ausgerechnet entlang des Rheins sehr, sehr heiß. Da kriegen wir stellenweise bis 36 Grad. In den anderen Ecken NRWs morgen eher so maximal 31 bis 34 Grad. Reicht auch und dazu natürlich sehr sonnig. Mittelgute Abkühlung jetzt erstmal über den Abend und die Nacht. Da später Tiefstwerte von 12 bis 18 Grad.
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3: Der, die ein oder andere wird die Sonnenfinsternis von der Autobahn ausgucken müssen. Es ist einiges los hier. Die Staus ab 5 Minuten Wartezeit. A2 Dortmund-Hannover zwischen Bad Eilsen und Wunstorf-Lute 15 Kilometer 52 Minuten. A4 Aachen-Köln zwischen Kreuzköln-West und Köln-Eiffeltor 5 Kilometer 20 Minuten. A30 Rheine Richtung Osnabrück zwischen Hörstel und Laggenbeck 7 Kilometer. Aktuell 1 Stunde Wartezeit. Der rechte Fahrstreifen ist da dicht. Und die A555 haben wir noch Bonn Richtung Köln zwischen Köln-Rodenkirchen und Kreisverkehr Köln-Beintal 1 Kilometer 5 Minuten. Haltet durch, kommt gut an.
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3: Sebastian Pulli hier, uiuiui, gleich ist soweit. Und bevor die Sonne gleich finster wird, es startet je nach Region so gegen 6:45 gleich, verabschieden wir uns erstmal schrittweise musikalisch von der Sonne. Wir starten mit dem kompletten Sommerprogramm Sunshine Reggae. Dann kommt der Zwischenschritt. Sun Goes Down gleich und dann der Sonnenfinsternis-Song schlechthin, der auch nochmal die Warnung enthält, bitte nur mit Schutzbrille hochgucken, nämlich Sunglasses at Night, Corey Hart. Schönen Abend euch.

0: Sunglasses at night, das ist das Stichwort für die Sonnenfinsternis. Wer keine Schutzbrille mehr bekommen hat, hier die Last-Minute-Lösung.
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0: Und zwar die Lochkamera zum selber basteln mitsamt Anleitung auf unserer Homepage. So, Kollege Stefan Rejek, die Lochkamera. Erstmal, wie funktioniert die?
2: Ja, klingt jetzt offensichtlich, aber tatsächlich ist das wie eine richtige Kamera, nur in einfach. Also du hast einen Karton mit einem Loch und das Loch funktioniert wie eine Linse bei einer richtigen Kamera. Und durch die kommt dann das Licht und das projiziert auf der gegenüberliegenden Seite dann ein Bild. Mhm. Ich habe jetzt eine Pringles-Dose genommen, da habe ich einfach unten das Loch reingepiekst, also das Loch, das wie die Linse funktioniert. Dann habe ich oben auf der Deckelseite transparentes Papier aufgeklebt, damit ich dann jetzt auch das projizierte Bild auf diesem Papier sehen kann. Ja, ich mache jetzt hier gerade die große Generalprobe, bevor es dann heute zur Sonnenfinsternis geht.
0: Ja, dann gerne flott. Wie läuft's damit?
2: Also wir haben ja so einen Teil früher schon im Physikunterricht gebastelt und ich muss sagen, da hat das eigentlich nie so richtig funktioniert. Und ich stehe jetzt auf dem Parkplatz hier gerade und gucke mir so ein bisschen die umliegenden Häuser an. Und ich muss sagen, hier die großen Fenster vom großen Haus gegenüber erkenne ich ziemlich gut durch die Kamera. Man muss auch immer so ein bisschen warten, bis sich das Auge dran gewöhnt hat. Und dann erkennt man auch immer mehr. Am meisten sieht man natürlich mit besonders viel Licht. Hier zum Beispiel in Richtung Straße ist besonders viel Sonne. Und da sehe ich auch durch meine Kamera, wie sich die Autos bewegen. Deswegen, das funktioniert.
0: Daumen gedrückt. Also wenn ihr noch verzweifelt nach einer Möglichkeit sucht, wie ihr die Sonnenfinsternis gucken könnt, ohne euch die Netzhäute zu verbrutzeln, auf unserer Homepage die Anleitung für die Lochkamera. Je nach Ort haben wir noch so eine Stunde Zeit bis zum Höhepunkt der Sonnenfinsternis. Also schnell basteln, dann geht's.

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0: Das Wetter.
1: Nicht zu viel erwarten von der nächtlichen Abkühlung. Wir landen später bei 12 bis immer noch 18 Grad als Tiefstwert. Das dann halb so heiß wie morgen. Da gerade entlang des Rheins bis 36 Grad möglich. In anderen Ecken NRWs 31 bis 34 Grad. Dazu natürlich viel Sonne.
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1: Ja, und da braucht ihr noch ein bisschen bis sehr, sehr viel Geduld. Einmal die Staus ab 5 Minuten Wartezeit. A1 Köln-Dortmund zwischen Wuppertal-Langerfeld und Gevelsberg 2 Kilometer, eine Viertelstunde. A2 Dortmund-Hannover zwischen Bad Eilsen und Bad Nenndorf, da ist der dickste Klotz, 5 Kilometer, eine Stunde plus aktuell. A4 Aachen Richtung Köln zwischen Kreuz Köln-West und Köln-Eiffeltor, 3 Kilometer, 5 Minuten. Und A30 Rheine-Osnabrück zwischen Hörstel und Langenbeck, 5 Kilometer, 6 Minuten. Kommt gut an.
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1: Sebastian Pulli hier. Ja, ich bin eingepfercht im Studio. Ich kann Sonnenfinsternis nicht gucken, aber ich habe die mir eben simuliert. Einfach Vorhänge zugezogen und langsam das Licht gedimmt. Zack, Event. Euch ganz viel Spaß beim Gucken. Und nochmal der Last-Minute-Hinweis, ne? Wenn ihr keine Schutzbrille habt, Bastelanleitung für eine Lochkamera auf unserer Homepage. So, dieses Event sorgt dafür, dass wir weiter zusammenrücken. Also machen wir es uns kuschelig mit Musik von den Backstreet Boys. Schönen Abend.

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0: Maxwell and Ingrosso und gleich gibt's noch toll Time of My Life hier.
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0: Wer die Sonnenfinsternis gerade noch nicht schauen kann, weil er zum Beispiel im Keller eingesperrt ist, gehen wir doch auch dahin zum Lachen.
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3: Alkohol wird öfter mal eingesetzt. Weiß ich nicht, um den anderen schön zu saufen, um ihn gefügig zu machen. Das Problem ist, ich kann das nicht. Alkohol kann ich nicht einsetzen, weil ich vertrage keinen Alkohol. Ich kann das nicht abbauen. Ich weiß, ich bin sofort besoffen. Ein Moscherie, ich kipp um. Ich vertrage das nicht so gut. Und mein Vater hat mich auch immer gewarnt vor Alkohol. Er hat gesagt, Kaya, wenn du Alkohol trinkst, ich mach dich kaputt. Kein Alkohol. Ich erziehe dich gut. Anständige Mensch. Mein Vater war streng, sehr streng. Wenn du das machst, ich hau dich weg. Ich mach

0: Ich kaputt. Der war aber auch sehr großzügig. Der hat mir mal alles gegeben. Ich geb dir gleich. Papa kriegt Alkohol. Ich geb dir Alkohol. Das ist aber nett von dir. Puh, oh fuck, diese. Sehr streng, aber auch unfreiwillig komisch. Der hat immer Sätze gebracht, die haben keinen Sinn gemacht. Ey, pass auf, wenn du das machst, du sitzt in Pfanne. Ich sitze in der Pfanne? Halt die Fresse, man sagt Deutschland so. Wenn du Alkohol trinkst, du bist betrunken, du sitzt in Pfanne.
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1: Ich bin Thomas Brock. Spektakuläres Ereignis am Abendhimmel. Im Norden Sibiriens hat eine totale Sonnenfinsternis begonnen. Der Kernschatten des Mondes zieht dabei über die Nordpolarregion, streift Grönland und Island und trifft auf Spanien und die Nordostspitze Portugals. Weiter geht es dann über die Iberische Halbinsel und die Balearen hinweg, bis die totale Sonnenfinsternis kurz nach 20.30 Uhr im Mittelmeer endet. In Deutschland verdeckt der Mond die Sonne nicht komplett. Hier ist eine partielle Sonnenfinsternis zu sehen. Die Deutsche Bahn bietet 400 zusätzliche Güterwagen an, um Probleme beim Transport per Schiff auszugleichen. Wegen Niedrigwassers in Rhein, Donau und anderen Flüssen in Deutschland können Schiffe weniger laden. Bundesverkehrsminister Bilger hat heute mit seinen Kollegen aus den Ländern über das Thema gesprochen.
2: Die Bahn sagt, kurzfristig bis zu 100 Binnenschiffe ersetzen zu können. Als andere Ausweichmöglichkeit haben bis auf Sachsen und Sachsen-Anhalt inzwischen alle Bundesländer das Sonntagsfahrverbot für Lkw ausgesetzt oder gelockert. Bundesverkehrsminister Bilger geht zwar davon aus, dass es noch dauert, bis alle Flüsse wieder normal befahrbar sind, will aber grundsätzlich am Transport per Schiff festhalten und Wasserstraßen besser auf Niedrigwasser vorbereiten. Die Umweltschutzorganisation WWF ist skeptisch und warnt, Fahrrinnen noch weiter auszubaggern. Jan-Henner Reitz, Nachrichtenredaktion.
1: Kein Wein, Bier oder Sekt mehr für 14-Jährige. Das sogenannte begleitete Trinken unter Aufsicht von Erwachsenen soll in Deutschland verboten werden. Das hat das Bundeskabinett beschlossen.
3: Grundsätzlich gilt schon eine Altersgrenze von 16 Jahren für den Konsum und Verkauf von Bier, Wein, Sekt oder daraus hergestellten Mischgetränken. Ausnahme ist bisher, wenn Jugendliche von einer sorgeberechtigten Person begleitet werden. Aber diese Ausnahme steht im Widerspruch zu den Zielen der Bundesregierung, Jugendliche besser vor den gesundheitlichen Folgen des Alkoholkonsums zu schützen. Tine Klimach, Nachrichtenredaktion.
1: Kinder sollen künftig Geld vom Staat bekommen, um Vermögen fürs Alter aufzubauen. Das sieht ein Gesetzentwurf von Finanzminister Klingbeil für eine neue sogenannte Frühstartrente vor, den das Kabinett in Berlin beschloss. Der Bund soll damit für jedes Kind, das 6 Jahre alt wird, bis zum 18. Lebensjahr monatlich 10 Euro in ein Altersvorsorgedepot einzahlen. Und das waren die Nachrichten mit Thomas Brockt.
4: Das Wetter. Darf man im Rhein eigentlich schwimmen, wenn er nur noch so 8 cm hoch ist? Ich frage nur, weil ausgerechnet entlang des Rheins morgen am heißesten wird. Bis 36 Grad, in anderen Regionen NRWs auch noch ordentliche 31 bis 34. Dazu überall viel Sonne. Die Nacht jetzt, die wird erstmal wieder kühler, wenn auch nicht ganz so kühl. 12 bis immer noch 18 Grad sind die Tiefstwerte.
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4: Hier und da steht ihr noch eine ganze Weile. Einmal die Staus ab 3 Minuten Wartezeit. A1 Köln Richtung Dortmund zwischen Wuppertal-Langerfeld und Gevelsberg. Da haben wir 2 Kilometer 17 Minuten. A2 Dortmund-Hannover zwischen Bad Alsen und Lauenau. Da haben wir 5 Kilometer nach einem Unfall. 1 Stunde Wartezeit aktuell. Haltet durch. A4 Aachen Richtung Köln zwischen Kreuzköln-West und Köln-Eifeltor. 3 Kilometer 6 Minuten. Und A40 Dortmund-Essen zwischen Dortmund-Lütgen, Dortmund und Kreuz-Bochum. Ach, das ist ja nichts. 1 Kilometer 3 Minuten. Eine gute Fahrt.
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4: Sebastian Pulli hier und viele von euch arbeiten gerade vermutlich fleißig an der Nackenstarre. Aber nicht jeder von uns kann ja die Sonnenfinsternis gerade sehen, weil er zum Beispiel im Radiostudio steht und nicht mehr geschafft hat, sich eine Schutzbrille zu kaufen. Seid gerne unsere Augen für diese Fälle. Erzählt doch gerne mal, wo schaut ihr gerade und wie ist es bisher? Gerne einfach mal melden. Freuen wir uns sehr drauf. 0800 50 80 550. Schönen Abend und viel Spaß.

0: Turn the lights off ist das Stichwort. Wenn ihr sagt, Sonnenfinsternis interessiert mich nicht, dunkel ist auch, wenn ich die Augen zumache und da berichtet auch keiner drüber. Wir haben auch andere schöne Beschäftigungstipps.
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0: Jetzt in der zweiten Urlaubshälfte, wo ja einige von uns noch fahren und die Abwesenheitsnotizen einrichten. Kollege Kevin Zimmer sagt, es kann richtig Spaß machen, wenn man es denn richtig macht.
2: In den kommenden 2 Wochen bin ich nicht im Büro. Die E-Mails werden nicht weitergeleitet. Ich bin am Montag wieder da.
3: Da bin ich!
2: Ja, wenn man wieder da ist, wird es keinen interessieren, weil ja die Abwesenheitsnotiz schon keinen interessiert hat, weil sie einfach so unfassbar langweilig ist. Ja, sorry.
4: Ken, wir sind ein bisschen peppiger, ein bisschen moderner.
2: Ja, dann hauen wir mal einen raus. Um mal so einen richtigen Neidfaktor auszulösen, empfehle ich folgende Abwesenheitsnotiz. Ich bin ohne Computer im Urlaub. Jede dringende Mail wird automatisch in ein Foto von mir in Badehose mit einem lustigen Spaßgetränk in der Hand verwandelt und Ihnen zurückgeschickt. Bitte tun Sie das also nicht. Und im Zeitalter der Digitalisierung kann man die Abwesenheitsnotiz vielleicht auch wie so eine Computerfehlermeldung aussehen lassen. Dann ist es gewohnter für den Leser. Fehler 404, Mitarbeiter leider nicht gefunden, Grund Urlaub. Neustart voraussichtlich am 31. August. Oder ihr baut in der automatischen E-Mail-Urlaubsantwort ein paar Herausforderungen ein. Ich bin derzeit nicht im Büro, sondern im Urlaub. Ich habe ein Handy mitgenommen, werde die Telefonnummer aber nicht herausgeben. Wenn Sie die Nummer jedoch erraten können, werde ich Ihren Anruf entgegennehmen. Viel Erfolg. Und meine Lieblingsabwesenheitsnotiz. Ich bin gerade unterwegs, um zu prüfen, ob das Meerwasser genauso gut ist wie das aus der Kaffeemaschine im Büro. Die ersten Berichte sind sehr, sehr positiv. In diesem Sinne, viel Spaß im Urlaub und allen anderen viel Spaß beim Lesen der Abwesenheitsnotiz.

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Einige können jetzt sagen, ich habe die partielle Sonnenfinsternis im August 2026 auf der Autobahn erlebt. Es ist noch ein bisschen was los hier und da. A1 Köln Richtung Dortmund zwischen Wuppertal-Langerfeld und Gevelsberg 2 Kilometer, 13 Minuten. A1 Köln-Dortmund zwischen Hagen-Nord und Westhofener Kreuz 1 Kilometer, knappe 10 Minuten. Und herzliches Beileid an alle auf der A2 Dortmund Richtung Hannover zwischen Bad Alsen und Bad Nenndorf. 8 Kilometer Stau aktuell, 1 Stunde Wartezeit. Haltet durch, eine gute Fahrt. Sebastian Pulli hier. Ja, die Lichtverhältnisse sind ein bisschen anders. Es ist ein bisschen mehr Abend als sonst um die Zeit. Aber vielleicht auch nur aus Neid, weil ich die Sonne aus dem Studio gerade nicht sehen kann. Sonnenfinsternis ist ja vielleicht so ein bisschen wie Wetten, das oder die WM. Im Endeffekt immer ein bisschen weniger geil als erwartet. Aber es bringt uns Menschen halt zusammen. Erzählt doch gerne mal, mit wem ihr wo gerade guckt und gerne auch für die Leute ohne Schutzbrille. Was verpassen wir da gerade eigentlich? Gerne reinmelden, anrufen 0800 50 80 550. Freuen wir uns sehr drauf. Schönen Abend.

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9: Wir fahren übrigens jetzt gleich nach der Aufnahme zu Svenny und Sven hoch in den Norden. Das sind Verwandte von meiner Perle, ihre Lieblingscousine. Bei denen ist sowieso immer schön, ja. Echt so eine Traumfamilie mit Haus und, Achtung, Riesengarten mit Pool. Ja, ich hab die Badehose schon an. Ich sehe übrigens Hammer aus diesen Sommer. Ey, in meinem Alter so eine Traumfigur, das ist doch Wahnsinn. Als ich eben am Spiegel vorbeikam, habe ich reflexartig gegrüßt und Donnerwetter gesagt. Ja, ich sehe schon die Schlagzeile in der Dithmarscher Tageszeitung. Riesenwels im Privatpool gesichtet. Ja, da kann ich nur sagen, es ist die Badehose. Die betont halt die Konturen so dramatisch. Und das ist vielleicht der wichtigste Tipp in diesen Tagen. Man braucht Freunde oder Verwandte mit einer schönen Gartenlandschaft und einem Schwimmteich oder Pool. Ja, oder wenigstens eine Gartendusche. Meistens wird dann ja auch noch gegrillt und kühle Getränke gibt sowieso. Ja, so bleibt zu Hause die Küche sauber und alle haben Spaß. Ja, ich bin ein verdammtes Genie.
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2: Ich bin Thomas Brockt. Bei meist klarem Himmel haben Millionen Menschen in Deutschland am Abend eine partielle Sonnenfinsternis beobachtet. Im Maximum wurde die Sonne hier bis zu 90% durch den Mond verdeckt. Das Interesse an dem Himmelsereignis war groß. Noch spektakulärer war es in den Teilen Europas, wo der Kernschatten des Mondes die Sonne komplett verdeckte. Die totale Sonnenfinsternis zog von der Polarregion über Grönland und Island Richtung Iberische Halbinsel, dort über Teile Spaniens bis zu den Balearen. Kinder sollen künftig Geld vom Staat bekommen, um Vermögen fürs Alter aufzubauen. Und zwar 10 Euro pro Monat zwischen dem 6. und 18. Lebensjahr. Das sieht ein Gesetzentwurf von Finanzminister Klingbeil für eine neue sogenannte Frühstartrente vor, den das Kabinett beschlossen hat.
3: Die Frühstartrente soll eine Art Startkapital für die Altersvorsorge sein. Sollte das Gesetz im Bundestag beschlossen werden, geht das Geld erstmal an alle Kinder mit dem Geburtsjahrgang 2020. Ab nächstem Jahr kommt dann jedes Jahr der Geburtsjahrgang der dann 6-Jährigen dazu. Die Eltern, Oma oder Opa, sollen das Depot durch freiwillige Zahlungen aufstocken können. Tine Klimach, Nachrichtenredaktion.
2: Die Deutsche Bahn bietet 400 zusätzliche Güterwagen an, um Probleme beim Transport per Schiff auszugleichen. Wegen Niedrigwassers in Rhein, Donau und anderen Flüssen in Deutschland können Schiffe weniger laden. Bundesverkehrsminister Bilger hat heute mit seinen Kollegen aus den Ländern über das Thema gesprochen.
4: Die Bahn sagt, kurzfristig bis zu 100 Binnenschiffe ersetzen zu können. Als andere Ausweichmöglichkeit haben bis auf Sachsen und Sachsen-Anhalt inzwischen alle Bundesländer das Sonntagsfahrverbot für Lkw ausgesetzt oder gelockert. Bundesverkehrsminister Bilger geht zwar davon aus, dass es noch dauert, bis alle Flüsse wieder normal befahrbar sind, will aber grundsätzlich am Transport per Schiff festhalten und Wasserstraßen besser auf Niedrigwasser vorbereiten. Jan-Henner Reitze, Nachrichtenredaktion.
2: Nach dem schweren Erdbeben in Kolumbien ist die Zahl der Todesopfer auf 239 gestiegen. Das teilte die nationale Katastrophenschutzbehörde mit. Fast 400 Menschen gelten als vermisst. Rettungskräfte arbeiten mit Hochdruck in den Trümmern, um Menschen vor der kritischen 72-Stunden-Grenze noch lebend zu bergen. Das Erdbeben der Stärke 7,4 am Montag war so heftig wie seit Jahrzehnten nicht mehr in dem südamerikanischen Land. Und das waren die Nachrichten mit Thomas Brockt.
5: Das Wetter.
6: Nicht zu viel erwarten von der nächtlichen Abkühlung. Wir landen später bei 12 bis immer noch 18 Grad als Tiefstwert. Das dann halb so heiß wie morgen. Da gerade entlang des Rheins bis 36 Grad möglich. In anderen Ecken NRWs 31 bis 34 Grad. Dazu natürlich viel Sonne.
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6: Größtenteils nichts mehr los. Hier und da dafür aber noch richtig viel. Wir gehen mal durch. 3 Staus noch. A1 Köln-Dortmund. Zwischen Wuppertal-Langerfeld und Gevelsberg. 1 Kilometer 8 Minuten. A1 Köln Richtung Dortmund zwischen Hagen-Nord und Westhofener Kreuz. 2 Kilometer, knappe Viertelstunde. Und der richtige Klotz, den gibt's auf der A2 Dortmund-Hannover zwischen Bad Alsen und Lauenau. 6 Kilometer, eine Stunde Wartezeit mindestens nach einem Unfall. Haltet durch, kommt gut an.
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7: Mittwochabend, der 2. im Monat. Herzlich willkommen zu Musik zum Entdecken der Radiorunde Hamm und Radio Hitwave hier auf der Lippewelle. Ich bin Fred Körner, wünsche euch einen schönen Abend und freue mich, dass ihr mit dabei seid. Heute gibt es wieder schöne Musik, neue Musik vor allem, die sich abseits des Mainstreams bewegt. Wir haben dabei Cameron Whitcomb. Wir hören Neues von Bund und Robin und Sarah Larsson haben zusammen eine Single aufgenommen und die heißt auch noch Talk to Me, Sarah. Mal hören, was da so kommt. Jetzt gibt es erstmal sommerliche Musik, um so ein bisschen in diesen Mittwochabend reinzukommen. Und zwar habe ich euch Hello von Mismo rausgesucht. Das werden wir jetzt gemeinsam hören. Wunderbar gestartet von Bela, der hier neben mir sitzt, meinem Sohn. Komm mal ran. So, komm mal her. Und jetzt musst du den Knopf drücken, Mäuschen. Achtung. Fertig?
8: Jetzt.
7: Jetzt drücken.
8: Da.
7: Ja, los geht's.

Fremm und SCP mit S-U-L habt ihr gehört hier im Bürgerfunk. Schön, dass ihr mit dabei seid an diesem Mittwochabend. Wir kommen jetzt zu neuer Musik. Die kommt aus Kanada und kommt von Cameron Whitcomb. Das ist er. Ihr kennt ihn vielleicht. Medusa. Habt ihr vielleicht schon mal gehört, einer seiner letzten großen Songs. Und jetzt hat er eben einen neuen Song rausgebracht, der heißt Want for Nothing. Und Cameron Whitcomb kommt eben aus Kanada und hat da an der 20. Staffel von American Idol teilgenommen. Da ist er quasi in seine Karriere reingestartet. Ja, seine Live-Auftritte sind besonders gefeiert, denn die sind sehr frenetisch und da geht's wohl richtig ab. Der Sound von Cameron ist ja so eine Mischung, muss man sagen, aus Country und Folk. Ihr habt es gerade ja schon rausgehört. Also man hört Country-Elemente, die einfach gute Laune machen. Man hört aber auch Folk-Elemente, so ein bisschen Mumford & Sons-mäßig. Alles mit dabei. Eine sehr schöne Kombi, wie ich finde. Und thematisch ist es auch tatsächlich sehr inhaltsvoll, denn bei Cameron Whitcomb geht es oft um Sucht. Es geht um psychische Gesundheit. Es geht auch um gescheiterte Beziehungen. Und ja, auch ganz viele andere persönliche Probleme, die man so im Leben haben kann. Also da ist schon durchaus Tiefgang mit im Song. Deswegen hören wir jetzt mal den neuen, letztens erst rausgekommen, Want for Nothing, hören wir jetzt im Bürgerfunk hier, Radio Runde Hamm und Radio Hitwave. Schön, dass ihr mit dabei seid und diesen Song entdeckt.

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1: Fritz und Dominik Hartz. Habt ihr gehört, hier im Bürgerfunk, Hals über Kopf. Fritz, übrigens gerade auch sehr gehypt, kann ich euch wärmstens empfehlen. Habe ich euch, glaube ich, schon in der letzten Sendung wärmstens empfohlen. Von daher, solltet auf mich hören. So, wir kommen zu neuen Alben, die in diesem Monat August erscheinen und wo ich sagen würde, die müsst ihr gehört haben. Und da fangen wir an mit einem Mann, den wir auch gleich noch hören werden. Das ist hier, ihr kennt ihn, Lucas Graham. Second Chance, seine aktuelle Single. Am 14. August, also nächste Woche Freitag, kommt sein neues Album Good Times in die Läden bei Lucas Graham. Ich glaube, ihr könnt euch da auf gute Laune freuen, aber auch auf Schmuse-Songs. Der Mann, der hat ja eine sehr breite Palette. Das wird ein schönes Pop-Album. Guten Deutschpop gibt's von Montez, der war ja zuletzt auch bei Sing Mein Song zum Beispiel schon vor einiger Zeit und ist auch so gerade ganz weit oben, was deutsche Musik angeht. Am 21. August kommt sein neues Album So ist das mit dem Glück. Da gibt's auf jeden Fall auch ein paar Kollaborationen. Er hat ja den einen oder anderen Gastauftritt auch schon selber gehabt. Da können wir, glaube ich, vieles erwarten. Diese Dame ist wieder zurück, Lotte. Ihr kennt sie vielleicht hier von Mehr davon. Am 21. August kommt ihr neues Album, ihr lang ersehntes Album. Das wird ebenfalls Lotte heißen. Heißt, glaube ich, so eine kleine Wundertüte. Ne? Sie war jetzt einige Zeit weg, hat nicht so wirklich was rausgebracht. Aber auch da wieder gute deutsche Musik. Deutsche Musik kann ja auch mehr. Von daher sind wir mal gespannt. Ich werde euch berichten.
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1: Wer so mal so ein bisschen über den Tellerrand hinausschauen möchte, für den ist Il Civetto was. Träume aus Lava kommt am 28. August. Hier im Hintergrund hören wir Rio Reiserplatz. Ist so eine Mischung, erinnert mich manchmal an Roger Cicero. Ja, so ein bisschen Groove mit bei, ein bisschen Band, Live-Band-Feeling. Posaune hört man hier und da in seinen Songs auch. Also es ist wirklich eine schöne Mischung, die, wie gesagt, so ein bisschen an Roger Cicero für mich auf jeden Fall angelehnt ist. Also ich glaube, im August werdet ihr mit guter Musik gut versorgt sein. Wir fassen nochmal zusammen. Wir haben Lucas Graham, Good Times, 14. August. Am 21. August kommt das neue Album von Montez und von Lotte. Und zum Ende des Monats dann nochmal Il Civetto, all das wird, glaube ich, gut was werden für eure Playlisten. Und wenn euch Lucas Graham noch nicht überzeugt hat, dann gibt's jetzt hier seine aktuelle Single. Das ist Second Chance im Bürgerfunk.

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0: Ja, das ist er, bunt. Ihr kennt ihn zum Beispiel mit Clouds oder auch mit JBS. Zuletzt Nie allein, dieser verkappte WM-Song, der übrigens auch sehr geil ist. Und bunt wäre nicht bunt, wenn er sich jetzt nicht den nächsten Star geholt hätte, um geile Musik rauszubringen. Und da führte der Weg jetzt nach Kanada. Zu Lauren Spencer Smith. Die hat er sich geschnappt. Lauren Spencer Smith hat schon in jungen Jahren mit 11 an Karaoke-Shows teilgenommen und quasi schon früh an ihrer Karriere gebastelt und gesagt, naja, ich werde jetzt hier Sängerin. Und das hat sie ja jetzt auch geschafft. Und die beiden haben jetzt einen Song rausgebracht, der nennt sich Stay. Und ich muss sagen, Lauren Spencer Smith, die ist in Deutschland, finde ich, noch viel zu unbekannt, weil es eigentlich eine sehr, sehr gute Sängerin ist. Aber ihre Songs, ja, die sind eher in Kanada und in UK erfolgreich. Ich werde hier belagert ein bisschen. Erfolgreich. Finger crossed. Ihre eigentlich größte Single in Deutschland nur Platz 99 Anfang 2022. UK dafür Platz 4. Das ist schon eine andere Hausnummer. Aber naja, vielleicht wird es ja jetzt was mit bunt. Wir schauen mal, ihre neue Single heißt zusammen Stay. Und die habe ich euch natürlich mitgebracht. Liebe Leute, wo wären wir denn sonst hier, wenn wir die jetzt nicht hören würden? Also, hört mal genau rein. Bunt, Lauren Spencer Smith.

Tobelo, I'm Your Girl Right. Aktuelle Single gehört hier im Bürgerfunk. Schön, dass ihr mit dabei seid an diesem Mittwochabend. Radiorunde Hamm ist hier für euch am Start. So, liebe Leute, jetzt habe ich neue Musik für euch. Und zwar ist das eine wunderbare Zusammenarbeit, eine deutsch-kanadische, wenn man so möchte. Denn auf der einen Seite haben wir einen der gefeiertsten, gehyptesten DJs aktuell hier aus Deutschland. Aus Stuttgart kommt er, nämlich Trommelwirbel Bunt. So heißt er. Moment, oh, warum passiert?

Wir gehen ganz lässig rein in diesen schönen Abend hier in Hamm im Bürgerfunk der Radiorunde und Radio Hitwave. Schön, dass ihr immer noch mit dabei seid. Wir schauen mal, was in Hamm denn eigentlich so los ist. In Hamm ist immer was los, ihr wisst es, aber wir gucken mal, was so die Highlights sind. Wir haben hier zum einen das zweite Hammer Trucker Festival. Das findet vom 15. bis 17. August statt. Hier steht 2025. Nein, das findet jetzt statt. Ich bin mir ganz sicher, es findet jetzt statt. Und zwar mit ganz viel Live-Musik. Wir haben einen Pool in einem Truck, wir haben ein Bobbycar-Rennen und ganz viele schöne Sachen. Und das Ganze ist natürlich auch frei. Und wer Bock hat, kann sich auch mal so einen 40-Tonner von innen angucken. Ich glaube, für LKWs ist das ganz, LKW-Fans, ist das was ganz Schönes. Findet statt an den Zentralhallen natürlich hier in Hamm. Dann haben wir am 16. August eine öffentliche Führung. Angewandte Kunst, liebe Freunde. Das Ganze geht durch die Dauerausstellung, so rum, die gerade stattfindet im Gustav-Lübcke-Museum. Da gibt es eine Dauerausstellung mit Porzellan, 3D-Druck, Design. Wer schon immer mal so Geräte des Alltags auf eine andere Weise sehen wollte, der kann sich da mal inspirieren und lassen und mal staunen, was da so alles geht. Und das Ganze ist eben geführt am 16.8., fängt um 14 Uhr an und dann kommt man auch nochmal so ein paar schöne Hintergrundinformationen. Anmelden wäre gut, das Ganze eben im Gustav-Lübcke-Museum ab 14 Uhr. Und am 24.8. haben wir dann noch den Bärenkalender. Eintritt ist da frei. Da gibt es schöne Dinge für alle Schulkinder, die jetzt neu in das Schulleben starten. Da gibt es nämlich spannende Geschichten zum Schulanfang und es gibt für Eltern auch noch ein paar Tipps, welche Bücher denn besonders schön zum Lesen sind in dieser sehr, sehr spannenden Zeit. Das Ganze geht ohne Anmeldung, ist kostenlos und findet statt in der Zentralbibliothek im Heinrich-von-Kleist-Forum für alle neuen Schulkinder. Also, da ist auch ein bisschen was dabei für euch. LKWs, moderne Kunst und auch noch was für die Kids, die jetzt in die Schule starten. Alles zum Nachlesen natürlich auch nochmal auf den Veranstaltungsseiten von Hamm. Und egal, was ihr macht, habt auf jeden Fall ganz viel Spaß dabei.

Mittwochabend, Bürgerfunk in Hamm, der Radiorunde und Radio Hitwave, Zeit, Musik zu entdecken. Das war Aira Star mit Tornado. Und jetzt kommen wir noch zu zwei Künstlerinnen, die, ja, eine kennt ihr vielleicht. Die, die ihr kennt, ist diese hier. Das ist Sarah Larsson, ihr kennt sie, die geht gerade voll durch die Decke, überall ist gefühlt Sarah Larsson, die junge Dame aus Schweden. Sie ist in jeder Kooperation, in jedem Feature, nehmen wir einfach dieses Wort. Also wirklich unfassbar, wie viel Erfolg diese Dame gerade hat. Und jetzt gibt es einen Song, und da hat sie sich auch mit einer Schwedin zusammengetan. Wer sich ein bisschen auskennt in der Musik, der weiß, das ist Robin, Sängerin, Musikproduzentin aus Stockholm, Popsängerin, ich würde schon fast sagen, in Schweden auch eine Ikone. Auch hier bei uns eher, ja, nicht ganz so bekannt. Wer so ein bisschen, wie gesagt, tiefer in der Musik drinsteckt und gerne auch mal links und rechts schaut, der kennt sie vielleicht oder ist schon mal über sie gestolpert. Hat schon ewig früh angefangen, 1991, da ging ihre Karriere los. Also ist schon eine ganze Weile her. Und die beiden haben jetzt einen Song zusammen gemacht. Robin ist eher auch bekannt für hier und da mal alternative Klänge, aber wie ihr gerade gehört habt, auch eine sehr, sehr gute Stimme. Und ja, Sarah Larsson, muss ich nicht viel erzählen.

die ist einfach gerade der Star. Wenn man mal so ein bisschen Taylor Swift und Co. ausklammert, dann kommt man an Sarah Larsson nicht vorbei. Talk to me, Sarah, heißt der neue Song und den habe ich euch mitgebracht. Ich finde ihn gut. Ist mal was anderes. Wir hören ihn jetzt gemeinsam und wenn ihr dann auch sagt, den finde ich gut, dann haben wir doch viel erreicht. Ein bisschen robotermäßig.

0: Aktuelle Single von Loy, Golden Summer. Ich glaube, den hatten wir wirklich. Da können wir uns nicht beschweren. So, es ist kurz vor 10, das heißt, diese Sendung ist zu Ende. Der Bürgerfunk für diesen Mittwoch endet damit. Musik zum Entdecken habt ihr eine Menge gehört und die Playlist dazu, die gibt's auch nochmal auf radiorunde.de. Bela, möchtest du noch was sagen?
1: Ja.
0: Was möchtest du sagen? Komm mal her. Du musst ein bisschen näher kommen, was hin. So, dann sprich mal da rein.
1: Dann, liebe Leute, das ist so schön, dass ihr da wart. Tschüss.
0: In diesem Sinne gibt es nichts mehr hinzuzufügen. Wir hören uns wieder am zweiten Mittwoch des nächsten Monats. Und hier begleitet euch die Lippewelle jetzt in die Nacht. Ich bin Fred Körner und Bela war auch dabei. Wünschen euch einen schönen Abend und bis bald. Tschüss.

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1: Ich bin Dirk Zeitler. In Deutschland und ganz Europa haben tausende Menschen am Abend gebannt in den Himmel geschaut. Denn schon bevor die Sonne unterging, wurde sie vom Mond verdeckt. In Deutschland war die Sonnenfinsternis partiell. Zum Beispiel in Spanien verschwand die Sonne komplett hinter dem Mond.
2: Ob auf Island, Mallorca oder auch in ganz Deutschland, das Schauspiel am Himmel hat Menschen zusammengebracht, ob in einer Warteschlange für eine Schutzbrille oder an Aussichtspunkten mit besonders gutem Blick auf den Horizont. In den Teilen von Spanien, wo die Sonne komplett verdeckt wurde, waren Hotels seit Monaten ausgebucht. Die nächste Sonnenfinsternis, wieder partiell in Deutschland und komplett unter anderem in Spanien, gibt es übrigens schon im nächsten Sommer, Anfang August. Jan-Henner Reitzer, Nachrichtenredaktion.
1: Verfassungsschutz und Bundesnachrichtendienst sollen angesichts der wachsenden hybriden Bedrohung Deutschlands deutlich mehr Befugnisse erhalten. Eine umfassende Reform, die das Bundeskabinett beschlossen hat, sieht für die deutschen Nachrichtendienste zudem erstmals die Möglichkeit vor, in klar begrenzten Fällen selbst operativ einzugreifen. Es gehe darum, gegenüber unseren Gegnern auch aktiv handeln zu können, sagte Bundesinnenminister Dobrindt. BAföG-Empfänger sollen im nächsten Jahr mehr Geld bekommen. Das Bundeskabinett in Berlin hat eine entsprechende Reform der Ausbildungsfinanzierung auf den Weg gebracht. Der Gesetzentwurf soll im Herbst in Bundestag und Bundesrat beraten und verabschiedet werden.
3: Der sogenannte BAföG-Grundbedarf für Studierende wird in zwei Schritten angehoben. Zum Wintersemester 2027/28 auf über 500 Euro, dann zum darauffolgenden Sommersemester auf 560 Euro. Auch das Schüler-BAföG steigt. Ebenso die Wohnkostenpauschale. Das betrifft Studierende, die nicht mehr bei den Eltern wohnen. Nächstes Sommersemester gibt es 60 Euro mehr. Eigentlich sollte sie schon zum nächsten Semester steigen. Aber die Koalition konnte sich nicht auf eine Finanzierung einigen. Gerade junge Menschen leiden derzeit besonders unter den hohen Mieten. Tine Klimach, Nachrichtenredaktion.
1: Zum Sport. Bei der Schwimm-EM in Paris hat Johannes Liebmann Gold über 800 Meter Freistil gewonnen. Der 19-Jährige setzte sich vor seinem deutschen Teamkollegen Sven Schwarz und Salan Sarkani aus Ungarn durch. Liebmann verbesserte seinen Europarekord um 0,35 Sekunden. Das waren die Nachrichten mit Dirk Zeitler.
4: Das Wetter. Mal gucken, wie lange noch Rhein übrig ist. Niedriger Pegelstand und morgen ausgerechnet entlang des Rheins sehr, sehr heiß. Da kriegen wir stellenweise bis 36 Grad. In den anderen Ecken NRWs morgen eher so maximal 31 bis 34 Grad. Reicht auch und dazu natürlich sehr sonnig. Mittelgute Abkühlung jetzt erstmal über den Abend und die Nacht. Da später Tiefstwerte von 12 bis 18 Grad.
0: NRW Verkehr.
4: Jetzt alles deutlich ruhiger. Zwei Staus haben wir noch. A1 Köln-Dortmund zwischen Wuppertal-Langer Feld und Gevelsberg, 2 Kilometer 11 Minuten und A1 Köln-Dortmund zwischen Hagen-Nord und Westhofener Kreuz, 1 Kilometer 7 Minuten. Gute Fahrt.
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4: Hallo, Sebastian Pulli hier. Ja, jetzt ist sie ganz weg, die Sonne. Kommt morgen wieder, keine Sorge. Oder Sorge bei bis 36 Grad. Habt ihr Sonnenfinsternis geguckt? Und vor allem, wie war's? Habt ihr vielleicht sogar ein kleines Event draus gemacht? Freundinnen, Freunde eingeladen? Gerne mal melden für das Sonnenfinsternis-Fazit 0800 50 80 550 ins Studio. Quatschen mal ein bisschen, freue ich mich sehr drauf. Schönen Abend euch.

0: Man at Work aus Australien. Und wo wir schon mal da sind, bleiben wir doch auch da.
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0: Josh Favors jetzt, auch ein australischer Künstler, ist ein DJ, der aufgelegt hat, und zwar neu, diesen Song hier. Madonna, Like a Prayer, und das fängt ganz sonnig und melancholisch an in dieser Version von Josh Favors, und zwischendurch geht's dann aber ab und zu mal die Treppen runter im Club bis auf den Ketamin-Floor, und dann wird's musikalisch auch mal eine ganze Ecke biestiger, bevor dann eben wieder die Sonne aufgeht. Kleine Achterbahnfahrt, Josh Favors, Like a Prayer.

0: Das Wetter.
1: Nicht zu viel erwarten von der nächtlichen Abkühlung. Wir landen später bei 12 bis immer noch 18 Grad als Tiefstwert. Das dann halb so heiß wie morgen. Da gerade entlang des Rheins bis 36 Grad möglich. In anderen Ecken NRWs 31 bis 34 Grad. Dazu natürlich viel Sonne.
0: NRW Verkehr.
1: Zwei Staus noch übrig, beide auf der A1. Köln Richtung Dortmund. Einmal zwischen Wuppertal-Langerfeld und Gevelsberg. 1 Kilometer, knappe 10 Minuten. Und A1 Köln-Dortmund zwischen Hagen-Nord und Westhofen Kreuz, 1 Kilometer, 5 Minuten. Gute Fahrt.
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1: Guten Abend, Sebastian Pulli hier und 30 Seconds to Mars jetzt mit Jared Leto, der ja immer so ein bisschen aussieht, als hätte Jesus einen Werbevertrag mit Gucci abgeschlossen. Wenn wir den aktuellen Vorwürfen gegen ihn glauben, dann ist aber im Vergleich zum echten Jesus die Sache mit der Nächstenliebe bei ihm doch sehr, sehr problematisch, um es mal milde auszudrücken. Deshalb versuchen wir kurz Kunst und Künstler zu trennen und hören diesen Song, der ein echt schönes Brett ist. Walk on Water, 30 Seconds to Mars. Schön Rennen.

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0: Also hier Sonnenfinsternis gerade in den ganzen Stories von den Kollegen auf dem Handybildschirm zu gucken, ist eher unterwältigend. Wir empfehlen andere Bildschirmunterhaltung.
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0: Und zwar Kino- und Filmexperte Jörg Albrecht. Du bist sehr angetan, du sagst diese Woche richtig gute Auswahl.
2: Auf jeden Fall. Statt nämlich immer mehr vom selben habe ich zwei Neustarts, die sich richtig lohnen. Der erste ist Sunny Dancer mit einem bekannten Gesicht aus den Serien Game of Thrones und The Last of Us. Bella Ramsey spielt die 17-jährige Ivy, die Krebs hatte und die ihre Eltern jetzt in ein Ferienlager schicken wollen, wo sie auf Gleichaltrige treffen soll, die eine ähnliche Geschichte hinter sich haben.
3: Nein, kommt nicht in Frage.
4: Ein Chemocamp?
5: Hey, das ist ziemlich unsensibel, Ivy.
6: Das ist total das Freak-Camp.
2: Ist es natürlich nicht, wie Ivy herausfinden wird, wobei sie für 4 Wochen auch auf den sehr speziellen Humor ihrer Eltern verzichten muss.
7: Der könnte was sein, denkst du nicht?
8: Vielleicht ein bisschen. Das ist aber schon süß, oder?
9: Nein, das ist nicht mein Typ.
10: Naja, du warst vor 3 Jahren Karl und auch nicht unser Typ.
2: Sunny Dancer kann man sich so vorstellen wie Club der Roten Bänder, nur mit britischem Humor. Das ist witzig und bewegend und Bella Ramsey ist echt klasse. Starker Auftritt, starker Film.
0: Das klingt cool, dann haben wir noch was für die Freunde des gepflegten Horrors nach Backrooms, ja, der ziemlich erfolgreich war jetzt um diese unendlichen Zwischenwelt-Hinterzimmer. Jetzt gibt's nochmal was Ähnliches aus Japan.
2: Genau, Vorlage für Exit 8, so heißt der Film, sind allerdings keine YouTube-Videos, es ist diesmal ein Game. Und das spielt, wie jetzt auch der Film, komplett in einem weiß gekachelten Gang in einer U-Bahn-Station, in der ist ein junger Mann gefangen, wie in einer Zeitschleife.
11: Übersehen Sie keine Anomalien. Wenn Sie eine Anomalie sehen, drehen Sie sofort um.
2: Um aus der Zeitschleife rauszukommen und den Ausgang 8 zu finden, muss der Mann auf jedes noch so kleine Detail achten. Das macht auch als Zuschauer Spaß, zusammen mit ihm in der Unterführung auf Entdeckungstour zu gehen. Exit 8 merkt man zwar an, dass das Ganze auf einem Game basiert und die Story doch ein bisschen dünn ist, hat aber was, genau wie Backrooms.
0: So, Sunny Dancer und Exit 8 diese Woche neu. Kinoexperte Jörg Albrecht sagt, beides top. Viel Spaß!

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1: Ich bin Dirk Zeitler. In Deutschland und ganz Europa haben viele Millionen Menschen am Abend gebannt in den Himmel geschaut. Denn schon bevor die Sonne unterging, wurde sie vom Mond verdeckt. In Deutschland war die Sonnenfinsternis nur partiell. Zum Beispiel in Spanien verschwand die Sonne komplett hinter dem Mond.
2: Ob auf Island, Mallorca oder auch in ganz Deutschland, das Schauspiel am Himmel hat Menschen zusammengebracht, ob in einer Warteschlange für eine Schutzbrille oder an Aussichtspunkten mit besonders gutem Blick auf den Horizont. In den Teilen von Spanien, wo die Sonne komplett verdeckt wurde, waren Hotels seit Monaten ausgebucht. Die nächste Sonnenfinsternis, wieder partiell in Deutschland und komplett unter anderem in Spanien, gibt es übrigens schon im nächsten Sommer, Anfang August. Jan-Henner Reitzer, Nachrichtenredaktion.
1: Verfassungsschutz und Bundesnachrichtendienst sollen angesichts der wachsenden hybriden Bedrohung Deutschlands mehr Befugnisse erhalten. Eine umfassende Reform, die das Bundeskabinett beschlossen hat, sieht für die deutschen Nachrichtendienste zudem erstmals die Möglichkeit vor, in klar begrenzten Fällen selbst operativ einzugreifen.
3: Bundesinnenminister Dobrindt hatte zuletzt gesagt, dass aus dem Bundesamt für Verfassungsschutz ein echter Geheimdienst werden muss. Und das in etwa so. Ein Nachrichtendienstmitarbeiter soll sich künftig Zugang zu einem anderen Laptop verschaffen können, um an die gespeicherten Daten zu kommen. Es soll auch möglich sein, verschlüsselte Kommunikation mitzulesen. Außerdem soll erlaubt werden, dass Geheimdienstmitarbeiter zum Beispiel in eine Wohnung eindringen können, um etwa Sprengstoff gegen harmloses Pulver auszutauschen. Der Bundestag muss der Reform noch zustimmen. Tine Klimach, Nachrichtenredaktion.
1: Nach dem schweren Erdbeben in Kolumbien ist die Zahl der Todesopfer auf 239 gestiegen. Mehr als 3.700 weitere Menschen wurden verletzt, wie die nationale Katastrophenschutzbehörde mitteilte. Fast 400 Menschen gelten noch als vermisst. Rettungskräfte arbeiten mit Hochdruck in den Trümmern, um Menschen vor der kritischen 72-Stunden-Grenze noch lebend zu bergen. Zum Sport: bei der Schwimm-EM in Paris hat Johannes Liebmann Gold über 800 Meter Freistil gewonnen. Der 19-Jährige setzte sich vor seinem deutschen Teamkollegen Sven Schwarz und Salan Sarkani aus Ungarn durch. Liebmann verbesserte seinen Europarekord um 0,35 Sekunden.
0: Das waren die Nachrichten mit Dirk Zeitler.
4: Das Wetter. Darf man im Rhein eigentlich schwimmen, wenn er nur noch so 8 cm hoch ist? Ich frage nur, weil ausgerechnet entlang des Rheins morgen am heißesten wird. Bis 36 Grad, in anderen Regionen NRWs auch noch ordentliche 31 bis 34, dazu überall viel Sonne. Die Nacht jetzt, die wird erstmal wieder kühler, wenn auch nicht ganz so kühl. 12 bis immer noch 18 Grad sind die Tiefstwerte.
0: NRW Verkehr.
4: Nicht mehr viel, 2 Staus noch auf der A1, Köln Richtung Dortmund zwischen Wuppertal-Langerfeld und Gevelsberg. 1 Kilometer, knappe 10 Minuten. Und A1 Köln-Dortmund nochmal zwischen Hagen-Nord und Westhofener Kreuz. 1 Kilometer, 5 Minuten. Gute Fahrt.
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4: Sebastian Pulli hier, und da haben tatsächlich einige von euch heute noch die Sonnenfinsternisbrillen von 1999 wieder aufgetragen. Wie organisiert seid ihr denn bitte, dass ihr nach 27 Jahren noch so eine pisselige Pappbrille wiederfindet? Ich würde nach 27 Jahren nicht mal meine Straße wiederfinden. Größten Respekt und vielleicht auch ein bisschen Verwunderung. Jetzt nochmal abschließend die Sonnenfinsternis zum Hören. Blinding Lights. Schönen Rest Mittwoch mit The Weeknd.

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0: Dream. Ja, schwitzen im Schlaf in diesen Tagen wieder sehr gut möglich.
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0: Morgen ja bis 36 Grad im schlimmsten Fall. Nachts dann, zumindest im städtischen Raum, da kühlt es nicht weiter runter als bis 23 Grad. Also wird wohl wieder eine feuchte Nacht. An dieser Stelle sollten wir vielleicht mal eine Lanze brechen für diese typische wir schmeißen Omas alte Matratze weg Situation, die wir vermutlich alle schon mal durchgemacht haben. Denn diese Matratze hat ja grundsätzlich immer einen gelblichen Fleck. Und was haben wir der armen Frau unterstellt? Ich würde behaupten, gucken wir uns unsere Matratzen an am Ende dieses Sommers und mit Sicherheit wird es dann da auch den ein oder anderen gelblichen Fleck geben, nämlich vom Schweiß. Also, wer im Glashaus sitzt, sollte nicht mit Urinsteinen werfen. Aber wer mag, der kann sich jetzt auch gerne zu Bon Jovi legen. Vorsicht, es piekst. Im Bed of Roses. Schönen Abend.

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0: Das Wetter.
1: So, wir starten positiv mit dem Blick auf morgen. Hier, schwacher bis mäßiger Wind. Reicht eigentlich. Der Rest mehr so mittelschön. 31 bis stellenweise sogar 36 Grad morgen. Dazu viel Sonne. Halbe Abkühlung jetzt erstmal in der Nacht. Da landen wir später bei Tiefstwerten von 12 bis immer noch 18 Grad.
0: NRW Verkehr.
1: Zwei Reststaus haben wir noch, beide nicht der Rede wert. A44 Dortmund-Kassel zwischen Erwitte-Anreuchte und Geseke, 1 Kilometer, 2 Minuten. Und A45 Hagen-Gießen zwischen Dillenburg und Herborn-West, 1 Kilometer, 3 Minuten. Gute Fahrt.
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1: Sebastian Pulli hier und als kleinen vorgezogenen Mitternachtssnack gibt's gleich Frühstück, Breakfast at Tiffany's Deep Blue Something. Aber erstmal Teddy Swims, Mr. Know-It-All. Kommt gut durch die Nacht.

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0: schon so spät. Falls jemand eine Einschlafhilfe braucht. Stichwort 3 Fragezeichen. Neue Musik jetzt von Jupiter Jones.
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0: Das war ja der Name des ersten Detektivs Justus Jonas in der US-Vorlage für die 3 Fragezeichen. Fans wissen das. Jupiter Jones. Und ist der Name der deutschen Band, die uns damals dieses ganz wunderbare Lied über den Tod geschrieben hat.
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0: Und jetzt haben Jupiter Jones ein neues Album. Der Titel auch wieder mit einem Bein im Grab. Ich trag den Sarg, du trägst was Buntes. Und die neue Single, die heißt Wo die Liebe hinfällt, erklärt Sänger Nicolas Müller.
3: Also es ist weniger das, wo die Liebe hinfällt, sondern eher, wo die Liebe aufs Maul fällt. Also da, wo, wenn das hier vorbei ist, dann soll ein Krater sein. So, dann ist Ende. Und ist vielleicht ein bisschen drastisch und dramatisch, aber eigentlich auch ein ganz schönes Bild. Ne?
0: Ist ja auch gut, dann passiert was im Kopf. Deutsche Lyrik jetzt, gegossen in Musik, Jupiter Jones. Wo diese Liebe hinfällt.
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1: Ich bin Dirk Zeitler. In Deutschland und ganz Europa haben viele Millionen Menschen am Abend gebannt in den Himmel geschaut. Denn schon bevor die Sonne unterging, wurde sie vom Mond verdeckt. In Deutschland war die Sonnenfinsternis nur partiell. Zum Beispiel in Spanien verschwand die Sonne dagegen komplett hinter dem Mond. Verfassungsschutz und Bundesnachrichtendienst sollen angesichts der wachsenden hybriden Bedrohung Deutschlands mehr Befugnisse erhalten. Eine umfassende Reform, die das Bundeskabinett beschlossen hat, sieht für die deutschen Nachrichtendienste zudem erstmals die Möglichkeit vor, in klar begrenzten Fällen selbst operativ einzugreifen.
2: Bundesinnenminister Dobrindt hatte zuletzt gesagt, dass aus dem Bundesamt für Verfassungsschutz ein echter Geheimdienst werden muss. Und das in etwa so. Ein Nachrichtendienstmitarbeiter soll sich künftig Zugang zu einem anderen Laptop verschaffen können, um an die gespeicherten Daten zu kommen. Es soll auch möglich sein, verschlüsselte Kommunikation mitzulesen. Außerdem soll erlaubt werden, dass Geheimdienstmitarbeiter zum Beispiel in eine Wohnung eindringen können, um etwa Sprengstoff gegen harmloses Pulver auszutauschen. Der Bundestag muss der Reform noch zustimmen. Tine Klimach, Nachrichtenredaktion.
1: Die Entfremdung zwischen der Politik und den Bürgern in Deutschland wird größer. Im aktuellen Trendbarometer von RTL und NTV sagten 84% der Befragten, dass sie sich von allen Parteien im Stich gelassen fühlen. Und auch das Ansehen von Bundeskanzler Merz sinkt laut der Forsa-Umfrage weiter.
3: Die Stimmung im Land ist schlecht wie lange nicht und das ausgerechnet vor den drei wichtigen Landtagswahlen im September. Gerade mal 12% finden, dass sich die Parteien um die wirklichen Probleme der Menschen im Land kümmern. Am schlechtesten schneidet dabei die AfD ab, aber auch das Vertrauen in die Union und in die SPD ist gering. Mit der Arbeit des Bundeskanzlers sind gerade mal 13% zufrieden. Selbst bei Wählern der Union sagt mehr als die Hälfte, dass Friedrich Merz derzeit keinen guten Job macht. Diana Kramer, Nachrichtenredaktion.
1: Für Urlauber auf der italienischen Mittelmeerinsel Sizilien bleibt der Flugverkehr am Flughafen von Catania eingeschränkt. Wegen der Vulkanasche des Ätna sind dort keine Starts und Landungen möglich. Der Airport bleibt nach jüngsten Angaben des Betreibers mindestens bis Freitag um 2 Uhr dicht.
4: Das Wetter.
5: Es ist klar, heute Nacht und trocken, 16 bis 12 Grad nur noch, aber dafür klare Sicht auf die vielen Sternschnuppen, die heute Nacht unterwegs sind, hier Perseiden und so. Tagsüber heute dann viel Sonne, kein Regen und heiß, bis 36 Grad. Ja, und der Freitag bleibt sonnig und trocken und noch wärmer, hier bis 38 Grad.
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6: A2 Hannover-Dortmund zwischen Herford-Ost und Herford-Bad Salzuflen. 1 Kilometer Stau. Und A44 Dortmund-Kassel zwischen Marsberg und Diemelstadt. 1 Kilometer stockender Verkehr. Wir wünschen allen unterwegs gute Fahrt.
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5: Hallo zusammen, die Nacht. Die Nacht ist noch ganz, ganz frisch. Es ist super früh an diesem Donnerstag. Ich begleite euch durch die Nacht. Ich und Musik von Tiffany Iris. Das ist Vertigo.

0: Hallo ihr Lieben, Kaya Jana, ne? Der lebt ja mittlerweile in der Schweiz und er hört tatsächlich auf mit Touren in Deutschland. 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Ende des Jahres ist Schluss. 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
3: 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Das Problem ist, ich kann das nicht. Alkohol kann ich nicht einsetzen, weil ich vertrage keinen Alkohol. Ich kann das nicht abbauen. Ich weiß, ich bin sofort besoffen. 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Der hat mir mal alles gegeben. Ich geb dir gleich. Papa, krieg Alkohol. Ich geb dir Alkohol. War ich aber nett von dir. Puh, oh fuck, diese. Sehr streng, aber auch unfreiwillig komisch. Der hat immer Sätze gebracht, die haben keinen Sinn gemacht. Ey, pass auf, wenn du das machst, du sitzt in Pfanne. Ich sitze in der Pfanne? Halt die Fräse, man sagt Deutschland so. Wenn du Alkohol trinkst, du bist betrunken, du sitzt in Pfanne.
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0: Das Wetter.
1: 16 bis 12 Grad sind es nur jetzt in der Nacht und in den frühen Morgenstunden. Dazu kein Regen. Tagsüber viel Sonne heute, trocken bis 36 Grad. Und am Freitag noch heißer, bis 38 Grad. Dazu weiter viel Sonne und kein Regen.
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2: A44 Dortmund-Kassel zwischen Erwitte, Anröchte und Geseke. 1 Kilometer Stau. Wir wünschen allen unterwegs gute Fahrt.
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1: Das ist eure Nacht zum Donnerstag. Hallo zusammen. Schön, dass ihr zuhört. Ich habe jetzt Mucke für euch von Kevin Little.

0: Ich hoffe, ihr habt die Sonnenfinsternis gestern schauen können. Und falls ihr noch Zeit habt, schaut einfach weiter nach oben. Also wenn es geht, nicht wenn ihr im Auto sitzt, aber wenn ihr irgendwie zu Hause seid oder so. Und die Chance habt, irgendwie nochmal ein bisschen den Himmel zu betrachten, dann macht das bitte. Denn im Moment habt ihr freie Sicht auf den Sternschnuppenstrom der Perseiden. Die haben jetzt in der Nacht ihr Maximum. Der Strom ist bis ungefähr 4 Uhr nachher am besten zu beobachten. Astronomen rechnen mit bis zu 100 Sternschnuppen pro Stunde. Und das Coole, in diesem Jahr stört auch kein Mondlicht die Beobachtungen, denn es ist Neumond. Also wisst ihr Bescheid? Und wünscht euch was für mich mit, ja?
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1: Ich bin Dirk Zeitler. In Deutschland und ganz Europa haben viele Millionen Menschen am Abend gebannt in den Himmel geschaut. Denn schon bevor die Sonne unterging, wurde sie vom Mond verdeckt. In Deutschland war die Sonnenfinsternis nur partiell. Zum Beispiel in Spanien verschwand die Sonne dagegen komplett hinter dem Mond. Kein Wein, Bier oder Sekt mehr für 14-Jährige. Das sogenannte begleitete Trinken unter Aufsicht von Erwachsenen soll in Deutschland verboten werden. Das hat das Bundeskabinett beschlossen. Ziel ist, Jugendliche besser zu schützen. Als nächstes berät der Bundestag darüber.
2: Grundsätzlich gilt schon eine Altersgrenze von 16 Jahren für den Konsum und Verkauf von Bier, Wein, Sekt oder daraus hergestellten Mischgetränken. Ausnahme ist bisher, wenn Jugendliche von einer sorgeberechtigten Person begleitet werden. Aber diese Ausnahme steht im Widerspruch zu den Zielen der Bundesregierung, Jugendliche besser vor den gesundheitlichen Folgen des Alkoholkonsums zu schützen. Wegen der Suchtgefahren hatten sich die Gesundheitsminister schon vergangenes Jahr für ein Verbot ausgesprochen. Der Bundesrat startete eine entsprechende Initiative. Tine Klimach, Nachrichtenredaktion.
1: Viele Jahre ging es bergauf, aber 2025 ist die durchschnittliche Arbeitszeit pro Kopf bei Menschen zwischen 20 und 64 Jahren in Deutschland mal wieder leicht zurückgegangen. Das hat das Bundesinstitut für Bevölkerungsforschung ausgerechnet.
3: Es sind so etwa 20 Minuten pro Woche, die durchschnittlich weniger gearbeitet werden, im Vergleich zum Rekordstand vor 3 Jahren. Das gilt laut Statistik für alle zwischen 20 und 64, nicht nur für die Berufstätigen. Vor allem Männer und insgesamt die Altersgruppe von 25 bis 54 haben etwas weniger gearbeitet, die über 60-Jährigen dagegen statistisch mehr, was laut Bundesinstitut daran liegt, dass die Menschen später in Rente gehen. Bei Frauen ist die Arbeitszeit laut Untersuchung stabil geblieben. Tonfeld, Nachrichtenredaktion.
1: Für Urlauber auf der italienischen Mittelmeerinsel Sizilien bleibt der Flugverkehr am Flughafen von Catania eingeschränkt. Wegen der Vulkanasche des Ätna sind dort keine Starts und Landungen möglich. Der Airport bleibt nach jüngsten Angaben des Betreibers mindestens bis Freitag um 2 Uhr dicht.
4: Das Wetter.
5: Heute Nacht gibt's keinen Regen weiterhin, dazu 16 bis 12 Grad. Heute tagsüber dann wieder richtig heiß, bis 36 Grad, dazu viel Sonne und weiter trocken. Und so sieht's auch am Freitag aus, bis 38 Grad.
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7: A45 Hagen-Gießen zwischen Lüdenscheid Süd und Meinerzhagen. Dichter Verkehr, 7 Minuten Zeitverlust. Wir wünschen allen unterwegs gute Fahrt.
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5: Da hat ein Taucher eine 162 Jahre alte Guinness-Flasche in einem Schiffswrack im Meer gefunden. Die Flasche soll jetzt untersucht werden, zum Beispiel, ob das Guinness von früher genauso gebraut wurde wie das Guinness heute. Ich habe allerdings eine viel wichtigere Frage. Schmeckt das noch?

0: Rockwell, Somebody's Watching Me an diesem sehr, sehr frühen Donnerstag. Hallo zusammen und es ist weiter heiß bei uns in NRW. Wahnsinn. Hier gibt's jetzt die richtigen Tipps für euch und zwar von Atze Schröder, der ist ja von Natur aus heiß.
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3: Ja, nee, ist klar.
4: Wir fahren übrigens jetzt gleich nach der Aufnahme zu Svenny und Sven hoch in den Norden. Das sind Verwandte von meiner Perle, ihre Lieblingscousine. Bei denen ist sowieso immer schön, ja. Echt so eine Traumfamilie mit Haus und, Achtung, Riesengarten mit Pool. Ja, ich hab die Badehose schon an. Ich sehe übrigens Hammer aus diesen Sommer. Ey, in meinem Alter so eine Traumfigur, das ist doch Wahnsinn. Als ich eben am Spiegel vorbeikam, habe ich reflexartig gegrüßt und Donnerwetter gesagt. Ja, ich sehe schon die Schlagzeile in der Dithmarscher Tageszeitung. Riesenwels im Privatpool gesichtet. Ja, da kann ich nur sagen, es ist die Badehose. Die betont halt die Konturen so dramatisch. Und das ist vielleicht der wichtigste Tipp in diesen Tagen. Man braucht Freunde oder Verwandte mit einer schönen Gartenlandschaft und einem Schwimmteich oder Pool. Ja, oder wie ist eine Gartendusche? Meistens wird dann ja auch noch gegrillt und kühle Getränke gibt sowieso. Ja, so bleibt zu Hause die Küche sauber und alle haben Spaß. Ja, ich bin ein verdammtes Genie.
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0: Das Wetter.
1: Es ist klar, heute Nacht und trocken, 16 bis 12 Grad nur noch. Aber dafür klare Sicht auf die vielen Sternschnuppen, die heute Nacht unterwegs sind. Hier Perseiden und so. Tagsüber heute dann viel Sonne, kein Regen und heiß bis 36 Grad. Ja, und der Freitag bleibt sonnig und trocken und noch wärmer. Hier bis 38 Grad.
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2: Hier die aktuelle Verkehrslage. A1 Münster-Dortmund zwischen Carmen-Zentrum und Unna. 1 Kilometer Stau. Weiterhin auf der A40 Essen-Dortmund zwischen Dortmund-Barob und Dortmund-Hombruch. 1 Kilometer stockender Verkehr. Und zusätzlich auf der A44 Dortmund-Kassel zwischen Soest-Ost und Erwitte-Anröchte. 1 Kilometer zähfließender Verkehr. Wir wünschen allen unterwegs gute Fahrt.
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1: Hallo zusammen und guten Morgen an diesem sehr, sehr frühen Donnerstag. Wir schaukeln diese Nacht gemeinsam. Ich habe jetzt einen Kulthit für euch von NSYNC. Das ist Bye, Bye, Bye. Bye, Bye, Bye. Bitte geh doch endlich!

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0: geiler Song. Foreigner Blondes, What's Up? Hallo zusammen, wir sind in der zweiten Sommerferienhälfte. Die nächste Rutsche Urlauber startet erst jetzt in den Urlaub. Und dann werden die Computer in den Büros runtergefahren und vorher werden diese langweiligen Abwesenheitsnotizen in E-Mail-Programme gehauen. Der Kollege Kevin Zimmer ist für mehr Spaß bei Abwesenheitsnotizen.
1: In den kommenden 2 Wochen bin ich nicht im Büro. Die E-Mails werden nicht weitergeleitet. Ich bin am Montag wieder da.
2: Da bin ich!
1: Ja, wenn man wieder da ist, wird es keinen interessieren, weil ja die Abwesenheitsnotiz schon keinen interessiert hat, weil sie einfach so unfassbar langweilig ist. Ja, sorry.
3: Ken, wir sind ein bisschen peppiger, ein bisschen moderner.
1: Ja, dann hauen wir mal einen raus. Um mal so einen richtigen Neidfaktor auszulösen, empfehle ich folgende Abwesenheitsnotiz. Ich bin ohne Computer im Urlaub. Jede dringende Mail wird automatisch in ein Foto von mir in Badehose mit einem lustigen Spaßgetränk in der Hand verwandelt und Ihnen zurückgeschickt. Bitte tun Sie das also nicht. Und im Zeitalter der Digitalisierung kann man die Abwesenheitsnotiz vielleicht auch wie so eine Computerfehlermeldung aussehen lassen. Dann ist es gewohnter für den Leser. Fehler 404, Mitarbeiter leider nicht gefunden. Grund Urlaub. Neustart voraussichtlich am 31. August. Oder ihr baut in der automatischen E-Mail-Urlaubsantwort ein paar Herausforderungen ein. Ich bin derzeit nicht im Büro, sondern im Urlaub. Ich habe ein Handy mitgenommen, werde die Telefonnummer aber nicht herausgeben. Wenn Sie die Nummer jedoch erraten können, werde ich Ihren Anruf entgegennehmen. Viel Erfolg. Und meine Lieblingsabwesenheitsnotiz. Ich bin gerade unterwegs, um zu prüfen, ob das Meerwasser genauso gut ist wie das aus der Kaffeemaschine im Büro. Die ersten Berichte sind sehr, sehr positiv. In diesem Sinne, viel Spaß im Urlaub und allen anderen viel Spaß beim Lesen der Abwesenheitsnotiz.
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1: Ich bin Dirk Zeitler. In Deutschland und ganz Europa haben viele Millionen Menschen am Abend gebannt in den Himmel geschaut. Denn schon bevor die Sonne unterging, wurde sie vom Mond verdeckt. In Deutschland war die Sonnenfinsternis nur partiell. Zum Beispiel in Spanien verschwand die Sonne dagegen komplett hinter dem Mond.
2: Ob auf Island, Mallorca oder auch in ganz Deutschland, das Schauspiel am Himmel hat Menschen zusammengebracht, ob in einer Warteschlange für eine Schutzbrille oder an Aussichtspunkten mit besonders gutem Blick auf den Horizont. In den Teilen von Spanien, wo die Sonne komplett verdeckt wurde, waren Hotels seit Monaten ausgebucht. Die nächste Sonnenfinsternis, wieder partiell in Deutschland und komplett unter anderem in Spanien, gibt es übrigens schon im nächsten Sommer, Anfang August. Jan-Henner Reitze, Nachrichtenredaktion.
1: Kaum war die Sonnenfinsternis am Abend vorbei, bot der Himmel schon ein weiteres Spektakel. Der Sternschnuppenstrom der Perseiden, einer der schönsten Meteorströme des Jahres, hat in der Nacht seinen Höhepunkt erreicht. Bis zu 100 Sternschnuppen pro Stunde sollte man an dunklen Orten über den Himmel huschen sehen. Verfassungsschutz und Bundesnachrichtendienst sollen angesichts der wachsenden hybriden Bedrohung Deutschlands mehr Befugnisse erhalten. Eine umfassende Reform, die das Bundeskabinett beschlossen hat, sieht für die deutschen Nachrichtendienste zudem erstmals die Möglichkeit vor, in klar begrenzten Fällen selbst operativ einzugreifen.
3: Bundesinnenminister Dobrindt hatte zuletzt gesagt, dass aus dem Bundesamt für Verfassungsschutz ein echter Geheimdienst werden muss. Und das in etwa so. Ein Nachrichtendienstmitarbeiter soll sich künftig Zugang zu einem anderen Laptop verschaffen können, um an die gespeicherten Daten zu kommen. Es soll auch möglich sein, verschlüsselte Kommunikation mitzulesen. Außerdem soll erlaubt werden, dass Geheimdienstmitarbeiter zum Beispiel in eine Wohnung eindringen können, um etwa Sprengstoff gegen